0: 26 Grad. Dazu weht mäßiger Westwind. Im Süden wird es bis zu 30 Grad heiß. Das waren Nachrichten von Radio SRF. Verantwortlich Olivia Limacher.
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2: Also es ist ja so, dass Hochsensibilität keine Erkrankung ist. Das ist wirklich eine Charaktereigenschaft. Das wird auch genetisch weitergegeben. Von daher glaube ich, ist das ja kein Artenschutzprogramm im Sinne von, die sind krank oder ne oder so, die brauchen einen guten Tag, damit es läuft. So ist es nicht. Sondern ich würde sagen, wie jeder Normalsterbliche auch, haben wir gute und schlechte Tage.
3: 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Wir haben heute ganz ein ganz spannendes Thema, Hochsensibilität. Man geht davon aus, dass 15-20% der Schweizerinnen und Schweizer hochsensibel sind. Also rund eine von fünf Personen hat das Persönlichkeitsmerkmal. Ich bin Martin Diener und ich rede mit einer, die das ganz genau weiss. Bettina Zimmerli ist Coach für Hochsensibilität und psychologische Beraterin und selber auch hochsensibel. Herzlich willkommen, Bettina.
2: Herzlich willkommen, Martin.
3: Du bist im Kanton Solothurn zuhause, bist geheiratet, Mutter von drei erwachsenen Kindern und eben hochsensibel. Erklär es uns, wie ist es, wenn man hochsensibel ist?
2: Das ist sowohl eine große Stärke als auch eine große Herausforderung. Wenn man einen hochsensiblen Menschen kennt, kennt man einen hochsensiblen Menschen. Also es gibt extrem hochsensible Menschen und es gibt auch da moderat hochsensible Menschen. Man redet auch von normalsensibel und eben wenig sensiblen Menschen. Aber auf dem Spektrum gibt es dann natürlich auch Unterschiede. Aber was es ausmacht, ist, dass ein hochsensibler Mensch ein sehr fein eingestelltes Nervensystem hat. Das heißt, man ist schneller erregbar als jetzt der durchschnittssensible Mensch. Das kann von positiven Triggern sein im Sinne von, du hörst Musik und bist sehr bewegt, ein Gespräch, wo du mitschwingst. Hochsensible Menschen sind sehr am anderen interessiert, gehen auch gerne in die Tiefe, mögen keine oberflächlichen Gespräche, lieben Kunst in der Regel. Also ich vereinfache es jetzt auch ein bisschen. Und von daher sind da ganz viel Stärken, sind auch sehr einsatzbereit in der Regel. Also das sind Mitarbeiter, die man auch gut fordern kann, weil sie meistens auch mit Grenzen setzen nicht so toll sind. Und da sind wir auch schon bei den Herausforderungen. Zu sehr mitschwingen, zu wenig eigene Grenzen setzen, zu sehr im Außen sein, alles von außen wahrnehmen, aber sich selber dann vielleicht auch mal vergessen oder gar nicht richtig wahrnehmen. Das wäre jetzt mal so ein grober Überblick.
3: Du hast gesagt, die Reizüberflutung, die tut euch nicht gut. Was sind denn das für Reize, die nicht gut sind? Also ist das zum Hören oder zum Schauen? Was ist da alles zu viel für dich jetzt?
2: Ich glaube, alles, was das Nervensystem bewegen kann oder überreizen kann, und das ist auch von Person zu Person unterschiedlich. Was so eine Gemeinsamkeit ist, sicher Lautstärke. Also die meisten, oder ja doch, die meisten Hochsensiblen können Lautstärke, so eine Übererregung auch. Es gibt ja auch energetisch reichere Menschen und weniger reiche. Also wenn mit jemandem bist, der die ganze Zeit rumhippelt und macht und tut, kann das einen hochsensiblen Menschen auch. Man kommt dann so mit in Schwingung sozusagen. Aber sehr oft ist es geiles Licht, große Impulse. Also ich glaube, so eine Techno-Party, das kriegt ein Hochsensibler vielleicht noch mit, schafft er noch bis er 20 ist, aber sicher nicht mehr mit 40. Also da hört es dann auf.
3: Aber ich bin ja eigentlich so ein Hibbeli-Gibbeli. Ich bin nicht viel für dich.
2: Überhaupt nicht. Du bist ja total sympathisch.
3: Und, ja gut, das Technoparty kann ja auch sympathisch
2: sein. Das stimmt. Und es gibt sicher auch den ein oder anderen Hochsensiblen, der sagt, eine Technoparty geht für mich, aber ich kann nicht in einer Gruppe mit, was weiß ich, 50 Leuten dies oder jenes machen. Also wie gesagt, es gibt da auch Unterschiede, aber in der Regel ist es Lautstärke, ist es Licht, ist es auch starke Gerüche unter Umständen. Ich finde natürlich Menschen wie dich spannend, also es ist jetzt keine Beweihräucherung, aber ich finde Menschen wie dich spannender als langweilige Menschen, weil ich ja gerne auch was zum Verarbeiten habe. Ich gehöre wieder zu einer kleinen Splittergruppe von Hochsensiblen, nämlich die meisten hochsensiblen Menschen sind introvertiert. Das heißt, die brauchen wirklich den Rückzug und haben ihn auch lieber gern als das nach außen gerichtet sein. Ich bin eine extrovertierte Hochsensible. Das ist nochmal ein bisschen eine kleine Splittergruppe. Deswegen mag ich auch diese Impulse gern, aber ich brauche dann eben regelmäßig die Phasen, wo ich ganz bewusst runterfahren kann. Und das geht den meisten Hochsensiblen so. Der Rückzug zur Verarbeitung muss unbedingt sein. Zum Beispiel ein Großraumbüro kann ein Hochsensibler nicht. Nicht machbar. Das ist Telefon, da redet noch jemand parallel, genau.
3: Und was macht's dann, wenn dich etwas überreizt? Was macht's dann in dir rein?
2: Also in mir speziell jetzt, mir nimmt es die Energie. Also ich werde dann wirklich, ich erschlaffe in mir sozusagen. Mir nimmt das wirklich
4: also
2: die Energie.
4: Ein Ballon.
2: Ja, das ist gar kein schlechtes. Genau. Ich muss dann wieder auftanken in der Ruhe. Ich könnte mir vorstellen, dass das auch wieder unterschiedlich ist. Also ich kenne ja auch unterschiedliche hochsensible Menschen inzwischen. Es gibt auch da Unterschiede, aber es ist dieses, es müssen Ruhephasen eingebaut werden. Wie die dann aussehen, wie lang die sind, das ist dann wiederum sehr individuell.
4: Gibt es eine Tagesform? Also weißt, im Sport sagen wir ja, ja, heute bin ich besonders gut drauf.
2: Ja.
4: Dass du jetzt heute merkst, oh, heute kann ich also richtig am 10 Uhr in den Laden posten, wo ich weiss, dass alle dort sind, das ist heute nicht zu viel für mich. Gibt es Tagesform?
2: Also es ist ja so, dass Hochsensibilität keine Erkrankung ist. Das ist wirklich eine Charaktereigenschaft. Das wird auch genetisch weitergegeben. Von daher glaube ich, ist das ja kein Artenschutzprogramm im Sinne von, die sind krank oder ne oder so, die brauchen einen guten Tag, damit es läuft. So ist es nicht, sondern ich würde sagen, wie jeder Normalsterbliche auch, haben wir gute und schlechte Tage.
4: Und wie merkst du, wenn es dir jetzt zu viel wird? Also ist einfach der Luftballon und langsam oder bam und dann ist die Luft ganz weg und jetzt ich bin jetzt draußen von jetzt auf nachher oder merkst du, oh, da kommt etwas und dann kannst du handeln?
2: Da bin ich vielleicht nicht exemplarisch für die klassische Hochsensible, weil ich habe mein Nervensystem mehrfach geschrottet. Also sprich dadurch, dass ich zugelassen habe, dass es auch zu einem Burnout kam, dann meine Scheidung, das hat alles war nicht hilfreich für ein stabiles Nervensystem. Also wir reden ja auch mal davon, wenn jemand hochsensibel ist und hat jetzt weniger Schicksalsschläge oder weniger Dinge auch mit angeboten sozusagen. Der hat vielleicht auch noch ein stabileres Nervensystem und braucht weniger Ruhephasen. Ich habe schon von Hochsensiblen gehört, die sagen, also eigentlich brauchen sie jede Stunde 5 Minuten, zum wirklich bewusst zur Ruhe kommen. Und in der Mittagspause sicher eine Stunde. Also einfach durchschaffen 12 Stunden ist für die meisten Hochsensiblen nicht sinnvoll. Kann man auch eine Zeit lang anbieten, aber dann wird's halt irgendwie weniger, ne? Es gibt auch diesen Begriff von Window of Tolerance, den ich sehr mag. Also sprich, es gibt so ein Toleranzfenster. Da hat jeder ein unterschiedlich großes. Ich würde sagen, du hast ein sehr großes, ne, wo man sich einfach so, wo man fließt. Und das muss man respektieren. Und ich würde sagen, dieses Window of Tolerance, also dieses Toleranzfenster, wo ein Hochsensibler sich wohlfühlt, ist halt etwas kleiner als bei einem normalsensiblen Menschen. Und dann, ja, dann ist es so ein bisschen wie, jetzt geht mir die Luft aus. Jetzt habe ich auch keine Lust mehr zum Reden. Jetzt bräuchte ich Ruhe zum Verarbeiten. Es geht ja um die Reizverarbeitung.
4: Jetzt geht man als Mensch meistens davon aus, dass alle rundum gleich sind wie ich.
2: Ja.
4: Und ich gehe immer davon aus, das ist wahrscheinlich auch, nein, ich überlege mir das gar nicht aktiv. Und da denke ich immer, der muss ja auch so eine Frohnatur sein wie ich.
2: Ja, ja.
4: Wie deklariert man sich dann als hochsensibel? Also weißt, wenn du jetzt in so eine Gruppe reinkommst und es ist Rambazamba und es ist laut und so, du hast ja nicht irgendein Hüte, wo du kannst anlegen, also sprich mich nicht an oder bitte ein bisschen ruhiger oder so. Ja. Hast du irgendwie das müssen lernen, um das ansprechen? Ist das schwierig?
2: Also ich bin von meinem Naturell her eigentlich eine unkomplizierte Person. Wenn jetzt jemand sehr komplex ist und dann noch hochsensibel, dann wird es natürlich schwierig für alle Beteiligten.
4: Also eben, ich würde sagen, wenn du so going public, du bist offen, du redest, du kommunizierst, du bist ja eben extrovertiert, hast du ja gesagt.
2: Genau.
4: Und dann
2: das
4: gehst du
2: ja
4: nicht davon aus, dass da irgendwie dann mal jemand etwas überreagieren könnte oder jemand könnte zu viel sein. Wie machst du das?
2: Du, ich glaube, indem man, und da habe ich jetzt den Vorteil, dass ich halt schon eine ältere Dame bin. Ich bin jetzt 60, also sprich, ich kenne mich schon gut. Und durch meine Arbeit als Coach und ich habe mich eigentlich auch schon immer mit meinem Innenleben beschäftigt, vielleicht nicht wahrgenommen oder nicht zugelassen, aber kognitiv wusste ich dann schon eigentlich, was gut und richtig wäre. Also sprich, ich glaube, es ist jedermanns Eigenverantwortung zu sagen, ich kenne mich doch jetzt schon, es tut mir nicht gut, wenn ich, was weiß ich, 3 Einladungen abends habe in einer Woche, dann werde ich überreizt sein, dann performe ich auch nicht mehr gut. Also so zu wissen, was tut mir gut und dann sich das selber anzubieten und auch zu wissen, dann funktioniere ich auch für die anderen am besten, dann funktioniere ich für mich selber am besten. Ich glaube, der unreife Hochsensible wird vielleicht sagen, das muss man doch merken und warum sind die alle so laut? Was ich verstehen kann, so war ich mit 20 ganz sicher auch, aber mit einer gewissen Reife muss man halt dann einfach sagen, du, das ist einfach Stärke, aber auch Schwäche, also muss ich meine Schwächen ein bisschen mitbedenken.
4: Bist du manchmal auch traurig, dass du vielleicht dann gewisse Sachen nicht kannst machen. Nehmen wir jetzt mal an, du bist Fan von der Band Toto oder sonst irgendwie gute Musik, die kommen ins Hallenstadion. du möchtest die noch sehen, yeah, live. Und dann weisst du eigentlich, ui, ich kann gar nicht. Macht dir das manchmal ein bisschen traurig, hässig?
2: Also da kann ich nur für, genau, du fragst ja mich, also ich kann auch nur für mich da sprechen. Ja, ja, ja. Also ich lebe inzwischen das sehr versöhnt. Und wenn ich die Sachen nicht mache, die mir nicht gut tun, ist es ja auch wirklich eine Stärke. Ich kann inzwischen das als Stärke leben, auch gerade in meinem Coaching. Aber ja, ich würde zum Beispiel gern leichter reisen. Dass man irgendwie sagt, oh, super, ich kann in jedem Bett schlafen und ob es dann da laut ist und ob es stresst mich alles nicht, geht an mir vorüber. Das ist halt nicht so. Deswegen sagt man ja auch oft so, Hochsensible sind so ein bisschen wie die Prinzessin auf der Erbse. Man spürt unter 10 Matratzen halt die Erbse noch. Und ja, ich meine, man spürt sie. Und dann wird man sie lieber nicht spüren in manchen Situationen. Ja, nee, manchmal empfinde ich es auch als Defizit. Aber das ist ja dann eine Frage, wie stark will ich das bewerten? Ne? Wie stark darf es mich stressen? Mhm. Ich fokussiere mich halt inzwischen auf die Stärke darin und nicht so sehr auf das, wo Defizit her ist.
4: Besteht auch Gefahr, dass man dann das für sich und vielleicht auch für andere als Ausrede braucht?
2: Ganz sicher. So wie bei jedem Menschen, der gern ausreden und sich als Opfer bezeichnet, ist das eine Gefahr. Ich bin jetzt, glaube ich, nicht... Oder ich hoffe nicht, das klassische Opfer zu sein oder nicht mehr zu sein. Dann finde ich Ausreden nicht hilfreich. Aber klar, kann man durchaus als solches benutzen.
4: Gehen wir mal zurück in deine Kindheit. Ich meine, man kommt ja als hochsensible Person auf die Welt. Also bist du als Kind schon hochsensibel gewesen? Wie merkt man das? Das ist ja zu einer Zeit gewesen, wo das noch nicht abgeklärt oder noch nicht deklariert worden ist wahrscheinlich. Wie hast du deine Kindheit erlebt?
2: Ich habe meine Kindheit als positiv erlebt, weil ich mich als geliebtes Kind erlebt habe. Und ich glaube, ich habe als Kind auch mich sehr im Außen bewegt. Deswegen habe ich mich gar nicht so wahrgenommen.
4: Was heißt im Außen bewegt?
2: Eben geguckt, dass es für Mama stimmt, für Papa stimmt. Meine Schwester war ein Kind, das sehr anders war wie ich. Also ich war so die Harmoniebedürftige und die Ausgleichende und das Sonnenscheinkind, sagt meine Mutter, und meine Schwester mochte eher die Extreme und das Konfrontative. Und irgendwie, ich habe mich fälschlicherweise, sage ich heute, dafür verantwortlich gefühlt, dass uns das nicht um die Ohren fliegt. Von daher habe ich wahrscheinlich sehr unbewusst mal entschieden, ich werde mich da nicht so wahrnehmen. Also du machst es ja als Kind nicht, aber im Unterbewusstsein habe ich wohl geschnallt, hier brauchst nicht noch mehr Dynamik in dem System, sondern Beruhigung. Deswegen habe ich es als Kind nicht so stark gemerkt, außer wenn es eben laut wurde.
4: Also im Sandkasten ist es ja nicht immer leislig, oder wenn man irgendein Spiel macht, ein Fangis oder Räuber und Bulli oder irgendetwas, dort hat es sich noch nicht gestört.
2: Nee, da hat es mich noch nicht so gestört. Ich habe aber Klientinnen, die sagen, ich habe mich immer so als anders erlebt. Das haben viele hochsensible Menschen, die sagen, ich war immer anders. Wahrscheinlich, weil die es schon früher wahrgenommen haben bei sich. Also das scheint ein eher normales Phänomen zu sein. Bei mir war es jetzt noch nicht ganz so störend. Ich habe es dann später erst als wirklich störend erlebt.
4: Als Teenager, ich meine in der Schule, ist es auch immer laut auf dem Pausenplatz.
2: Ja.
4: Dort auch alles immer gut gewesen.
2: Ja, hat mich auch nicht tangiert. Das ging alles noch ganz gut. Aber ich habe wahrscheinlich intuitiv auch mir immer kleinere Gruppen ausgesucht. Und ich war jetzt nie affin für Hardrock oder solche Sachen. Wahrscheinlich habe ich mir meine Nischen schon früh gesucht, auch wieder unbewusst. Eher die Einer-Freundschaften und nicht den großen Mannschaftssport oder so.
4: Du hast vorher gesagt, du weißt von Leuten, die hochsensibel sind und gesagt haben, sie haben schon immer gemerkt, dass sie anders sind.
2: Ja.
4: Wann hast denn du gemerkt, dass du anders bist, dass du hochsensibel bist?
2: Ich glaube, als störend habe ich es gemerkt, in der Ehe, weil mein Ex-Mann halt so anders war. Also ich bin geschieden, das weißt du ja. Der war auch so hochdynamisch und Power und es läuft immer was. Dort bin ich einfach dann in ein Defizit gerutscht und habe mich dann auch mit dem Gedanken auseinandergesetzt, was bietet denn der klassisch Hochsensible der Welt an. Und dann sehr oft sucht man sich ja was Ergänzendes oder das, was man selber nicht hat. Und das wird natürlich auch in vielen Ehen eines hochsensiblen Menschen, der sich dann vielleicht der das attraktiv findet, dass da so ein ganz dynamisches Gegenüber ist, der genau weiß, wo es lang geht oder eben kann ja geschlechtsspezifisch männlich oder weiblich sein. Genau, da habe ich dann gefunden, mir geht die Kraft aus. Und dann noch die drei kleinen Kinder und ich liebe Kinder und ich hätte auch noch gern mehr gehabt. Aber dann, wenn so ein kleines Menschlein die ganze Zeit an einem rumzupft und wir haben ja, mein Ex-Mann und ich, damals auch eine Kirche, also eine Freikirche geleitet. Also ich habe ihn unterstützt, er war eigentlich der Leiter. Und da habe ich gemerkt, irgendwie, das wird mir alles viel. Da sind so viele Menschen und die wollen dann auch mit der Pastorenfrau sprechen. Und nach einem Gottesdienst, wo man vorher dann schon einen Soundcheck hatte, weil wir da auf der Bühne gesungen haben, mir war das dann einfach zu viel. Ich wollte eigentlich gar nicht mehr hin.
4: Aber du hast dort noch nicht den Stempel hochsensibel gehabt?
2: Nee.
4: Was ist denn das für ein Prozess gewesen, weißt du, zu merken, ja. Hey, weißt du, es gibt ja Familien, die auch drei kleine Kinder haben.
2: Ja.
4: Und die sind auch müde. Und die müssen auch
2: Absolut.
4: Noch das und dieses und so.
2: Absolut.
4: Wann ist dann eben da der Stempel hochsensibel, bewusst zu dir?
2: Ja. Ich glaube schon, dass ich da angefangen habe, dann mir diesen Stempel auch zu erlauben. Weil ich wusste ja schon, dass ich hochsensibel bin. Ich habe es einfach ignoriert. Der Karren musste laufen und das läuft, die Geschichte. Ich habe mich einfach nicht ernst genommen. Und als ich einfach keine Lust mehr auf nichts mehr hatte, es fing dann auch an, dass ich depressiv wurde. Das war dann auch so eine Reaktion. Da kamen wahrscheinlich verschiedene Sachen zusammen. Aber da wusste ich dann, wenn ich jetzt nicht anfange, auf mich zu hören, dann wäre ich wahrscheinlich einfach früher ins Burnout gerutscht. Und so habe ich dann nochmal Karriere gemacht und habe mir dann mein Burnout angearbeitet.
4: Auf das können wir nachher dann noch zu reden. Wie schwierig ist der Prozess? Ich weiß auch, einzugestehen, dass man den Normen von der Gesellschaft, man ist jung, schön, dynamisch, mag leisten ohne Ende.
2: Ja.
4: Was ist für ein Prozess gewesen, zu sagen, hey, ich entspreche dieser gesellschaftlichen Norm gar nicht?
2: Ich glaube, das hätte mich gar nicht so gestresst, weil ich habe auch so ein bisschen was Freches in mir. Also ich muss nicht immer angepasst sein. Sondern was schwieriger ist, dass ich halt diese Kindheitsrolle hatte. Ich will funktionieren, ich will für die anderen da sein. So habe ich meinen Wert auch erlebt. Nimm dich nicht so wahr, sondern es ist schön, dass du niemand zur Last fällst. Das war mein Problem. Wenn jetzt jemand zum Beispiel hochsensibel ist, die Mutter war es schon, die sagt, du Schatz, ruh dich doch aus, du weißt, es tut dir gut. Dann ist es wahrscheinlich viel einfacher, sich das zuzugestehen, als wenn man halt so einen Anspruch hat, den man als Kind wahrgenommen hat und dann noch hochsensibel ist. Und deswegen finde ich es auch heute gut, dass Menschen sich, egal ob hochsensibel, ob sie sind oder nicht, dass man sich kennt und weiß, was sind denn meine Antreiber im Leben, was sind meine Glaubenssätze, was sind meine Lebensstilüberzeugungen, damit man einfach weiß, was tue ich natürlicherweise, wer bin ich eigentlich und in dem Fall jetzt bin ich hochsensibel, bin ich es nicht und dann kann ich bewusste Entscheide treffen.
4: Wie wichtig ist das, jeder Mensch mal herhöckelt und sich überlegt, hey, wie bin ich denn als Kind gewesen? Ja. Was hat mich geprägt? Was hat mir auch in die Wiege gelegt? Also jetzt von der Genetik, von der DNA, von den Eltern her, aber auch vom Umfeld. Wie wichtig ist, dass man da mal herhockt und zurückschaut?
2: Finde ich eine sehr, sehr kostbare Frage, weil ich finde, eigentlich unerlässlich. Ich glaube, die allermeisten Konflikte, sei es in einer Paarbeziehung, in einer Freundschaft, am Arbeitsplatz, mit mir selber, mit meinen Kindern, ich glaube, jeder von uns, der sich gut kennenlernt, kann ja dann bewusst entscheiden, nehme ich das, was ich in der Kindheit unbewusst mit ins Erwachsenenleben geschleppt habe und lebe das weiter, oder reflektiere ich und sage, hey, das passt ja heute gar nicht mehr, in die Richtung will ich ja gar nicht. Also ich denke, solche Sachen wie eben Burnout, Depressionen, Verbitterung, das Nachbarschaftsstreit, jede Form von Dissonanz, die dann dem einen oder dem anderen nicht gut tut, gerade wenn zwei Parteien involviert sind, die könnte man sehr oft umschiffen, wenn man wüsste, bei dem Gegenüber wird es schwierig für mich. Und warum? Weil ich jetzt zum Beispiel Menschen nicht mag, die oberflächlich sind oder Menschen, die aggressiv sind. Also, oder man kann eben sagen, im Arbeitsfeld habe ich eben auch Leute, die sehr druckvoll sind. Da muss ich mir vielleicht auch ein anderes Setting an Möglichkeiten zulegen. Also ich glaube, Eigenreflexion, ich habe jetzt vielleicht ein bisschen doofe Beispiele gewählt, aber es kam jetzt gerade keine besseren. Ich glaube, es ist essentiell wichtig, dass wir uns kennen.
4: Und jetzt kommt eben der nächste Schritt. Also weißt du, jetzt, wenn ich in meine Jugend zurückschaue, könnte ich auch sagen, der Ali hat mich einmal zusammengeschlagen in der Zähnepause.
2: Ja.
4: Oder man hat mir dort einen Schneebüllen. Das sind jetzt auch blöde Beispiele. Aber einfach, ich will eigentlich auf das Thema von der Opferrolle.
2: Ja.
4: Ich meine, wir alle haben ja mal irgendeinen Schuh voll rausgezogen. Wir alle haben mal irgendwie einen Stein im Schuh gehabt und irgendwie etwas erlebt oder müssen erleben, wo wir uns ja heute könnten wie erklären, drum geht es mir nicht gut, drum bin ich heute so, wie ich bin.
2: Ja.
4: Wo ist der Moment, wo man muss sagen, ich verstehe es, aber ich nehme den Stein jetzt zum Schuh aus, weil ich nicht in der Opferrolle sein will. Du bist ja eine psychologische Beraterin. Ja. Also sag mir, wie muss ich das machen? Wie müssen wir, die das jetzt hören, machen, dass wir mit den Sachen, die wir auf jeden Fall in der Jugend, in der Kindheit erlebt haben, dass die uns heute nicht mehr bremsen im Leben?
2: Das Erste, worüber wir gerade gesprochen haben, ist die Bewusstmachung. Warum stresst mich das vielleicht auch heute noch? Oder warum erinnere ich mich noch dran? Das hat ja auch was. Vieles habe ich ja vergessen. Oder du, ne? Vielleicht hatte ich auch mal jemand anders geklöpft, aber das war schlimm. Also ich denke, diese Bewusstmachung, dann diese bewusste Entscheidung, was tue ich damit? Will ich mich da verändern? Denn wir können ja nie den anderen verändern. Es kann mir jemand stinken, aber ich verändere den ja nicht. Ich kann ja nur mich verändern, indem ich sage, ich will anders darauf reagieren. Vielleicht liege ja auch ich falsch mit meinen Überzeugungen. Vielleicht habe ich mir ein Leben geschaffen, das nicht zu mir... Also ich kann immer nur, ich kann mich verändern, ich kann meine Situation verändern. Aber ich kann weder den anderen zum Täter erklären, ich kann sagen, der tut mir nicht gut. Ich entziehe mich dem. Aber ich kann nicht sagen, der ist schuld, dass es mir jetzt nicht gut geht. Oder wenn ich das so erlebe, dann kann ich was dagegen tun. Also ich glaube, die große Ressource ist immer zu sagen, was mache ich jetzt damit es mir oder für die ich verantwortlich bin, besser geht.
4: Was ich auch noch gerade jetzt von der Frage...
2: Entschuldigung, es ist mir ganz wichtig zu sagen, das ist ein bisschen salopp dahingesprochen, denn es gibt wirklich Menschen, die haben eine Geschichte, die fast nicht zu ertragen ist. Also ich verstehe auch Menschen, die einfach nicht mehr können. Die, wo man auch wirklich sagen kann, da außen, die waren jetzt so oft Opfer. Und zwar nicht, weil sie selber gewählt haben, sondern weil das Leben ihnen so viel zugemutet hat, dass man verstehen kann, dass die nicht mehr auf die Beine kommen.
4: Mhm. Also finde ich jetzt ein wichtiger Punkt. Ist wahrscheinlich für dich als psychologische Beraterin auch eine Herausforderung, zum herauszufinden, wenn du eine Klientin, einen Klient hast, zum sagen, hör auf, mach's nicht mehr.
2: Ja.
4: Oder hey, da müssen wir jetzt ein Jahr lang dran arbeiten. Und,
2: genau.
4: Wie schwierig ist das einmal?
2: Ich glaube, da liegen eben so die hochsensiblen Stärken. Ich glaube, ich nehme Menschen recht gut wahr. Also ich spüre Menschen recht gut. Also wenn da jemand kommt und mir Geschichten erzählen will, was ganz, ganz, ganz, ganz selten passiert, dann spüre ich, glaube ich, da, wo so die Krux ein bisschen ist. Also ich will das jetzt nicht verherrlichen. Ich bin nicht allmächtig und ich spüre nicht alles, aber ich glaube, da habe ich eine gewisse Stärke. Und ich glaube, ich spüre, wo Menschen wirklich am Boden liegen und wo sie einfach jetzt mal nur Zuwendung und Ermutigung brauchen. Und dann gibt's auch den Moment, wo man sagt, du, jetzt gehen wir hier ein bisschen in die Eigenverantwortung. Na, jetzt, was kannst denn du? Und mein Ziel ist immer Eigenermächtigung. Also ich bin nicht gut an Menschen, die jetzt kommen und einfach nicht arbeiten wollen. Also dann, da bin ich auf Dauer nicht gut geeignet. Also ich schaffe gern mit den Leuten. Aber ich möchte auch gern, dass Leute erstmal eine Basis haben, auf die sie aufbauen können.
4: Wenn du mit einer Klientin oder mit einem Klient in die Kindheit zurückgehst, graben wir da nur bewusste Sachen aus oder graben wir auch unbewusste Sachen aus? Einfach, dass es der Person im Heute besser geht. Weißt du, was ich meine?
2: Absolut. Also ich hoffe, ich weiß, was du meinst. Ich würde sagen, gerne die Unbewussten, denn das ist ja das, was wir dann, wenn wir es ins Bewusstsein holen, verändern können. Und durch die Arbeit mit Imaginationen, innere Kindarbeit, auch mal therapeutische Ansätze, die gehen ja auf die Gefühlsebene. Also nicht das, was wir ratio bewusst gemacht haben, sondern wirklich das, was wir uns vielleicht noch nicht so bewusst sind. Und da ist auch die Herausforderung, weil die meisten Menschen ja auch eine gewisse Form von, nennen wir es so Mikrotraumen oder Entwicklungstraumen. Ich rede jetzt nicht von den großen Tragödien, ne? Also nicht von den Schocktraumatisierungen. Die tue ich gern aktivieren. Und das ist auch die große Herausforderung, weil ich als Coach nie an einem Trauma arbeiten darf. Also wenn jetzt jemand Missbrauchserfahrung hat oder wirklich schlimme Überfälle oder ne, Dinge, die auch triggern können, da sollte ein oder muss ein Coach die Finger weglassen. Das ist nicht unsere Kompetenz. Da gehören dann wirklich Psychotherapeuten hin. Aber sonst so in diesem gesunden oder in dem Bereich, wo niemand getriggert wird, sondern wo es nur dienlich ist, da darf gern das Unterbewusste oder das noch nicht Bewusste ans Licht kommen.
4: Gehen wir jetzt zu einem nächsten Kapitel aus deinem Leben. Du hast jung geheiratet.
2: Ja.
4: Und bist dann nach 20 Jahren in dieser Ehe Hals über Kopf davon. Warum?
2: Warum?
4: Ist also die Hochsensibilität da auch geschuld gewesen?
2: Nein. Das war eher auch wieder meine Prägung in der Kindheit, dass ich mich irgendwann als Kind entschieden habe, man darf streiten, aber nicht mit mir. ich habe mein Maß an dieser Energie erfüllt, war ich, glaube ich, meinem Mann auch nicht gewachsen, meinem Ex-Mann. Weil er so ein, er mochte die Reibungswärme, er mochte auch den Diskurs und ne, er wollte das und für ihn war das auch nicht schlimm. Aber für mich war es schlimm. Ich habe mich immer ehrlich geäußert. Ich habe auch gesagt, wenn mir was nicht gefallen hat. Aber ich konnte es nicht erkämpfen oder nicht sagen, weißt du was, jetzt dann mal ohne mich. Da wurde er dann so dynamisch, dass ich gewusst habe, das kann ich nicht. Also ich hätte da ein sanfteres Gegenüber gebraucht, der auch hätte hören wollen. Und ich glaube, da haben wir gegenseitig uns einfach nicht gut getan. Er hätte was anderes gebraucht und ich hätte was anderes gebraucht. Und wir waren damals leider nicht in der Lage, zum gleichen Zeitpunkt zu sagen, jetzt packen wir es an, jetzt holen wir uns eine gute Ehetherapie. Denn als ich wollte, wollte er nicht. Und als er dann bereit war, war ich innerlich schon, hatte ich mich schon verabschiedet.
4: Wie war der Prozess gewesen für dich, zum sagen, mal, ich packe mein Köfferli und das Köfferli von der Kind und gang?
2: Ja, es war eben keine spontane Entscheidung. Es war wirklich ein Ringen über einen langen Zeitraum. Ein schmerzhaftes Ringen um, ich will doch eigentlich meine Familie erhalten. Ich will meinen Kindern das nicht zumuten. Ich wollte auch meinem Ex-Mann nicht wehtun. Ich war einfach an einem Punkt. Und das ist eben, was ich bei vielen Klientinnen auch merke. Sobald man sich in jemand anders verliebt, ist es eigentlich vorbei für die Beziehung. Es schaffen es nur ganz wenige, dann noch die Kurve zu kriegen, wenn man diesen anderen Menschen noch in seinem Leben hat. Deswegen sage ich eben zu den, es sind meistens Frauen, sag rennt, und zwar rennt aus dieser Situation, denn das ist ein Angebot, das nicht der Realität entspricht.
5: Also nicht vom Mann wegrennen.
2: Nein, Entschuldigung, genau, von der Versuchung nennen wir es mal, also von dem anderen Mann, denn man denkt ja dann, oh wow, das ist immer alles, was ich mir gewünscht habe. Man kennt ja die Realität noch nicht. Das ist so eine Verliebtheitsphase und dann hat man die Endorphine und dann hat man alle diese Glückshormone.
5: Die rosa Brille.
2: Absolut. Und denkt, ja, genau das wollte ich immer haben. Und man schafft es fast nicht, egal wie fromm oder wie klug oder wie dezidiert man in, ne, das, man schafft es fast nicht, weil da wird so viel in einem mobilisiert und man hat den Realitätscheck noch nicht. Wie ist es denn wirklich mit dem anderen Mann? Von daher, Mein Ratschlag ist, wenn ihr noch irgendwie euch vorstellen könnt, mit eurem Mann, eurer Frau zu probieren, dann vermeidet diese Situation, denn ihr kommt da sonst nicht mehr raus. Und für mich war das genau das Gleiche. Ich habe dann auch projiziert, wenn ich mit dem Mann, also mit dem meinem jetzigen Mann, wir haben es geschafft, aber ich habe auch 10 Jahre gedacht, wir schaffen es nicht, als wir dann zusammen waren. Es war wirklich nicht einfach. Patchwork ist keine einfache Nummer. Ich glaube, das kann man so sagen. Es war ein Ringen, also ich habe lang gebraucht, um den Absprung zu schaffen, weil ich natürlich auch immer gedacht habe, vielleicht schaffen wir es ja doch noch, vielleicht passiert ein Wunder oder mein Mann ändert sich oder ich schaff's oder whatever. Es war wirklich ein langes Ringen.
4: Und wie ist das lange Ringen gewesen für dich? An was erinnerst du dich?
2: Dass das einfach fürchterlich schmerzhaft für alle Beteiligten ist. Ich glaube, mein Ex-Mann hat vielleicht gespürt, da ist irgendwas und konnte es nicht benennen. Ich mit meiner Schuld, dass ich jetzt eigentlich meinen Mann betrüge, aber nicht mutig genug bin, es jetzt wirklich final anzusprechen. Den Kindern gegenüber, man ist ja dann auch emotional im Außen, dass ich denke, hey, anstatt dass man jetzt die eigene Beziehung vertieft und verbessert und ist mir ja dann gedanklich schon woanders. Das ist schon ein, das ist nicht einfach, das ist für alle Beteiligten nicht einfach.
4: Du hast vorher gesagt, du bist in einer Kirche aktiv gewesen. Mhm. Was hat denn da Gott dazu gesagt?
2: Ist eine gute Frage, gell? Die Frage hat sich mir dann auch mal irgendwann aufgedrängt. Also ich bin keine Überzeugungstäterin, das habe ich, glaube ich, auch schon mal so formuliert, im Sinne von, ja, das kann man doch machen, egal ob man Christ ist oder nicht, wenn man was Besseres findet, dann geht man, also weit entfernt. Ich habe mich wirklich als Ehebrecherin erlebt, weil ich mir das nie vorstellen konnte, dass ich mich in einen anderen Mann verliebe, gerade weil ich christlich geprägt bin und mir das auch nicht wünscht habe. Ich bin wirklich davon ausgegangen, wir bleiben bis am Schluss zusammen, also ich habe mich sehr schuldig gefühlt und habe das auch irgendwann mit Gott dann klären müssen und dürfen, weil für mich dort auch mein Gnadenverständnis von Gott angefangen hat. Also diese Selbstverurteilung, diese sich selber nicht freisprechen können von, ich habe meine eigenen Werte verletzt, da hat es schon auch von Gott Überzeugungsarbeit gebraucht und ich bin unendlich dankbar, dass das zu mir durchgedrungen ist.
4: Wie hast du das gemacht?
2: Es waren 2 Erlebnisse. Ich verkürze die jetzt ein bisschen, damit ich die Zeit nicht so arg ausdehne. Das eine war, dass ich mich in einem Gottesdienst mal ganz bewusst Gott gestellt habe und ihm gesagt habe, Gott, ich möchte jetzt wirklich wissen, was du über mich denkst. Bin ich verrottet? Was bin ich in deinen Augen? Also bin ich übel? Also bin ich schlecht? Ich wollte es wissen und ich wollte mich dem ganz bewusst stellen. eine Option war, dass Gott mir jetzt wirklich Pech und Schwefel vom Himmel holt. Ne? Er durfte mir wirklich sagen. Und ich habe dort in dieser Stunde, wo ich mich in dem Gottesdienst da bewusst, ich saß da einfach in der Bank und das war da mein Thema. Ich habe also nicht viel mitgekriegt, was der Prediger da vorne gesagt hat. Und habe aber dann erlebt, dass einfach keine Anklage kam. Das war für mich unfassbar. Dieses emotional Erleben, dass Gott mir Gnade, mir gnädig ist, dass Gott mich nicht misst an einer Tat. Und damit sage ich nicht, macht, was er wollt. Das ist nicht, was ich damit sagen will, sondern dass Gott eine viel größere Perspektive auf uns hat. Gott beurteilt nicht ein Fehlverhalten. Das tut er vielleicht auch mal, aber das ist nicht, was ich jetzt erlebt habe. In meiner Situation, die Situationen sind natürlich auch unterschiedlich, gell? Ich bin aus einer Ehe gegangen, die hätte man wahrscheinlich retten können, wenn wir, wie gesagt, zum gleichen Zeitpunkt. Dann gibt's Ehen, die sind so toxisch, da würde ich vielleicht sagen, Kinders, überlegt euch, ob es nicht besser ist. Ne? Muss man situativ anschauen.
4: Also du hast da von Gott, du hast von zwei Situationen.
2: Genau.
4: Du hast von zwei, ja. Und die nächste, bitte.
2: Ja, da kam dann was ganz Verrücktes. Und zwar war mein Sohn in der gleichen Freikirche, wo ich dann hingegangen bin nach der Trennung. Und ich saß da drin. Ich habe früher sehr gern mit in, man nennt es ja Anbetungschor, also in dem Chor auf der Bühne mitgesungen und habe das sehr, sehr gern gemacht. War mir auch wichtig. Und dann saß ich dann dort und hab da vorne die Band spielen hören und habe gedacht, ich werde nie mehr ein Teil davon sein. Also ich habe mich so ein bisschen so ein Outcast, so eine Ausgestoßen. Ich bin jetzt eine ehemalige Pastorenfrau, die in Sünde gefallen ist, die jetzt und so weiter und so fort. Ich gehöre nie mehr dazu und ich werde vor allem nie mehr auf einer Bühne stehen dürfen und singen. Und da ging es mir nicht ums Singen primär, sondern ich bin nicht mehr Teil davon. Und das habe ich als sehr schmerzhaft erlebt. Und an dem Abend kommt mein Sohn nach Hause, der war da in der Jugendgruppe und hat gesagt, hey Mom, der Anbetungsleiter kam zu mir und hat gesagt, er möchte gern mal mit dir sprechen und dich fragen, ob du nicht mit ihnen mitsingen möchtest. Er hat heute Nacht von dir geträumt, dass du mit ihnen auf der Bühne stehst und singst. Und dann habe ich gedacht, das ist doch unfassbar, dass Gott mein Herz so gut kennt, dass er da jemand träumen lässt, damit ich begreife, dass er es gut mit mir meint und dass ich jetzt mit dieser Tat nicht alles verspielt habe, sondern dass es weitergeht. Anders wie gedacht, aber es geht weiter.
4: Der Händedruck.
2: Dir kommen jetzt nicht gerade die Tränen.
4: Nein, ich bin einfach.
2: Das war's auch. Das war's.
4: Also jetzt die zwei Händedrücke von Gott sind ja das eine, aber sich selber dann
2: auch vergeben.
4: Ja. Wie hart ist das dann noch gewesen?
2: Du, diese Übung habe ich ein paar Mal durchgemacht. Vor allem dann, das schmeiße ich jetzt gerade in den gleichen Topf, als dann nach dem Burnout Depressionen dazu kamen. Eben diese, einfach mein System war einfach völlig hinüber. Und ich dann gedacht habe, ich wollte doch für meine Kinder immer die starke Mutter sein, die immer einsatzbereit, nie schwächelt und immer für sie so. Und dann war ich es nicht. Dann war ich mit mir selber beschäftigt. Und da und eben durch dieses, durch dass ich die Ehe verlassen habe, diese toxische Scham, dieses Defizit, das ich selber gespürt habe. Ich war meinen eigenen Wert nicht treu. Ich kann nicht anbieten, was ich immer anbieten wollte, nämlich meinen Kindern keine Traurigkeit ins Leben bringen, sondern nur Freude. Da musste ich schon meine eigene Identität sehr überarbeiten. Und ist mir eigentlich auch nur mit Gottes Hilfe gelungen. Jetzt hört sich alles sehr fromm an, aber das war wirklich mein Erleben, dass ich irgendwann an dem Punkt gedacht habe, was bin ich denn eigentlich? Jetzt irgendwie alles, was ich sein wollte, bin ich jetzt nicht mehr oder war ich nicht und bin ich nicht. Ich habe das wirklich als krankmachende Scham empfunden. Ich konnte mit mir selber irgendwie nicht mehr gut umgehen und bin dann auch so mit Gott in den Dialog gegangen. Das ist irgendwie auch da, wo ich am liebsten bin. Und dann kam irgendwie so dieses, du darfst dir jetzt schon, du kannst mit dieser toxischen Scham weiterleben, das darfst du, das ist eine Möglichkeit. Oder du glaubst mir, dass du meine geliebte Tochter bist. Und das ist mir so tief rein, dass ich gedacht habe, also du siehst jetzt gerade an meiner Körperhaltung, ich richte mich gerade auf.
4: Ja.
2: Das habe ich auch wirklich so erlebt. Stopp, ich will mich nicht für dieses Krankmachende schämen. Also das würde mich krank machen, dieses Schämen, sondern mein Gott vergibt mir.
4: Und das ist so ein jetzt auf nachher gsi oder ist das ein längerer Prozess?
2: Lang, lang, lang, lang. Das waren Jahre. Also das alles aufzuarbeiten, dann noch mit den Depressionen und ja, und mein Mann wurde dann noch sehr krank und dieses, Gott, kannst denn nicht alles mal aufhören? Es ist, ich habe jetzt eine Überdosis an Drama. Es wird jetzt mal einfach, es sind noch viele andere Sachen noch passiert, aber muss man jetzt nicht im Detail eingehen. Also es hat mir gelangt. Meine Kraft wurde immer weniger und ich habe oft gefragt, Gott, ich schaff's nicht mehr jetzt. Würdest du bitte eingreifen? Es war ein langer Weg.
4: Hast du auch mal geschumpfen mit dem?
2: Ist nicht so meine Art. Also dazu ist
4: hat man nie bedürftig.
2: Ja, genau, ja. Genau. Ich schimpfe mal mit meinem Mann, aber mit Gott eher nicht. Also aber ich habe ihm ehrlich gesagt, dass ich jetzt tierisch überfordert bin und ich glaube, ich habe ihm auch gesagt, dass ich enttäuscht bin, dass ich mir das ein bisschen einfacher vorgestellt habe, die Reise. Genau.
4: Du hast jetzt schon ein paar Mal Burnout und Depression angesprochen. Reden wir noch über das. Wie bist du da denn draus rausgekommen? Was hat dir geholfen?
2: Du, ich weiß nicht, ob ich draus rausgekommen bin. Ich habe mir damals psychiatrische Hilfe gesucht und nehme auch heute noch Antidepressiva. Ich habe es ein paar Mal versucht ohne, es war nicht sehr erquicklich. Also von daher ist es mir auch, wenn ich jetzt gerade hier ein Mikrofon habe, es ist mir wirklich ein Wahnsinnsanliegen, dass Leute, wenn sie spüren, du, meine Psyche funktioniert nicht, wie sie sollte. Bitte, bitte holt euch Hilfe. Also ich habe auch im eigenen Bekanntenkreis 3 oder 4 Fälle jetzt von Menschen, die sich umgebracht haben. Das ist tragisch, das ist vermeidbar. Bitte holt euch Hilfe. Ihr Menschen sind für Gemeinschaft gedacht und die Leute, die da kompetent sind, sei es, weil sie es selber erlebt haben oder weil sie es studiert haben, die können helfen und auch Medikamente können helfen. Ich meine, heute geht jeder, wenn er Bluthochdruck hat, schluckt er eine Tablette und wenn er Diabetiker ist, ne? Nach wie vor ist, glaube ich, psychische Erkrankung ein Ohr, der ist aber schwach. Das ist es nicht. Es ist meistens eine Dysbalance. Eine Dysbalance im Hirn, ein Botenstoff, der fehlt. Also bitte, holt euch Hilfe. Es muss ja nicht jeder Tabletten nehmen. Das ist jetzt im Moment mein Weg, aber das wäre mein Anliegen.
4: Was auch noch zu deiner Geschichte gehört, du hast dich mit deinem Ex-Mann versöhnt. A, wie wichtig ist es und B, wie geht das überhaupt?
2: Ja, das ist wahnsinnig cool. Er hat seine Familie, ich habe meine Familie. Wir sind jetzt nicht die, die jetzt jedes Fest miteinander verbringen, aber wir feiern die Geburtstage der Kinder immer mal wieder. An Weihnachten machen wir so ein großes Fest. Es ist nicht so, dass wir permanent diese Schnittmengen haben. Das finde ich auch gesund, ne? Aber das muss jeder für sich entscheiden, wie intensiv das dann wieder werden kann. Er hat eine tolle neue Frau, die sehr gut zu ihm passt. Tolle Kinder. Und ich glaube, es hat begonnen, als ich gemerkt habe, meine Kinder wollen sowohl ihn als seine neue Frau, als dann die Kinder kamen, sie wollen die lieben dürfen. Sie bezeichnen sie auch nicht als Stiefgeschwister, sondern das sind ihre Geschwister. Obwohl es nur Halbgeschwister sind, aber das ist ihnen ganz wichtig. Und dann habe ich gemerkt, also das geht nicht, dass ich dann irgendwie hier noch alte Themen weiter gern aufrechterhalten will. Auch wieder so Opferrolle, ne? Und dann war es auch so, dass ich eben irgendwann gemerkt habe, ich kann nicht diese Form von Glauben leben, die ich gern leben will, nämlich versöhnender Glauben, wenn ich jetzt da weiter sauer sein will oder verletzt oder, und dann dachte ich, nee, ich glaube, wir suchen den Frieden und das hat mein Ex-Mann auch gefunden und dann, es ist wirklich eine versöhnte, es ist gut, wir konnten uns vergeben und wünschen wirklich dem anderen das Allerbeste und das ist für uns und für alle, die das sehen und beteiligt sind, glaube ich auch der richtige, wie nennt man das? Approach, Input, was man eben.
4: Aber es braucht zwei.
2: Absolut, kann ich alleine nicht. Wenn einer nicht will, dann will er nicht. Ne? Das ist wie in der Ehe. Wenn einer nicht will, dann will er nicht. Dann kann der andere toben, wie er will. Dann es braucht zwei, ja.
4: Ich habe bei dir auf der Webseite gelesen, Angst, Burnout und Depressionen sagen dir nicht fremd. Es gäbe aber mit diesen Sachen ein erfülltes und blühendes Leben.
2: Ja.
4: Wie geht das? Also jetzt mal abgesehen der Antidepressiva, die du vorher gesagt hast.
2: Ja, also ich glaube, das sind natürlich verschiedene Komponenten. Da gehört sicher ein gesundes Umfeld dazu, also eine gesunde Partnerschaft, eine, die einen stärkt und nicht schwächt. Dann sicher gute Freunde, dann sicher ein guter Umgang mit mir selber, da sind wir jetzt schon drauf eingegangen. Ich persönlich bin auch, für mich ist Gott eine unglaubliche Ressource. Also dieses, dass Jesus für mich ans Kreuz gegangen ist, das ist eine Dimension, da steckt viel Heilung drin und viele Möglichkeiten. Das ist für mich was sehr Sinnhaftes. Das bringt mich heute zum Blühen. Und ich würde sagen, ich habe auch, das ist jetzt ein großes Wort, ich habe auch meine Berufung gefunden, indem ich das machen darf, was ich tue, weil es mich eben so erfüllt und ich eben auch was, würde ich meinen, Positives bewegen kann. Dass die Kombinationen zusammen und wenn man natürlich einfach an den Punkt kommt, wo man sagt, ja, ich habe meine Defizite und ich lebe mit denen und ich kämpfe dagegen nicht mehr an, sondern das Leben darf auch blühen, obwohl nicht alles so verlaufen ist, wie ich mir das mit 20 vorgestellt habe.
4: Ich höre da auch noch ganz viel Selbstannahme.
2: Absolut, absolut. Dass ich glaube, ein glückliches Leben hat viel mit Selbstannahme zu tun. Und ich sage auch den Frauen heute, die kommen und sagen, das klappt nicht mehr. Meistens liegt die Lösung nicht daran, dass sie den Richtigen finden, sondern dass sie mit sich selber Frieden schließen und sich selber viel von dem anbieten können, was sie zum Leben brauchen. Und

0: Das ist auch eine sehr gute Frage. Da habe ich ein anderes Verständnis. Für mich heißt Selbstannahme nicht, oh, ich bin jetzt gut, wie ich bin, jetzt bleibe ich mal so. Also ich glaube, Selbstannahme befähigt mich dazu, zu einer besseren Version von mir selber zu werden. Ich glaube, die Bibel spricht davon Heiligung. Und egal, ob jetzt jemand Christ ist oder nicht, eine Selbstoptimierung ist ja immer sinnvoll. Also ich glaube, stehen bleiben ist doof. Wir haben alle eine Reise vor uns und die geht, wenn wir Glück haben, 80 Jahre. Und ich möchte gern in noch einer bisschen schöneren Variante mal ankommen, als ich jetzt bin. Und ich glaube, dazu braucht Selbstannahme. Selbstannahme heißt für mich also nicht, gut ist, sondern jetzt geht's erst richtig los. Aber solange ich noch beschönige oder eben eine Opferrolle, will ich ja eigentlich immer nur verteidigen, was ist. Und deswegen ist Selbstannahme, glaube ich, ein guter erster Schritt.
1: Wie siehst du heute deine Hochsensibilität?
0: Sehr versöhnt. Ja, sehr versöhnt. Nicht, dass es auch mal ein Defizit ist. Ich erlebe es auch mal als Defizit, wenn ich eben irgendwas machen möchte, wo ich weiß, das tut mir nicht gut. Aber nein, ich bin mit meinem Leben sehr versöhnt. Hat mich aber viele Jahre und viele Tränen gekostet.
1: Ist unsere Gesellschaft heute nicht gemacht für hochsensible Menschen?
0: Das mit Sicherheit nicht. Die Gesellschaft heute ist nicht gut für hochsensible Menschen. Nur frage ich, also ne, wissen wir ja alle, wir sind doch, ich meine, wenn du pro Tag neben deiner Arbeit noch 70 Mails beantworten musst, das geht doch. Ich meine, mein Vater war Regierungsdirektor, der kam dann früher das Postfräulein und hat die 20 Akten dahingelegt und dann hat er eine aufgemacht. Und ne, das war, ich meine, mein Papa war ein fleißiger Mann, der hat das gut gemacht, aber der konnte dann um 4 oder um 5 konnte er Tennis spielen gehen und in den Chor und das geht doch heute alles gar nicht mehr. Also ich find's crazy, wie wir das hochgeschraubt haben und man weiß ja auch bei jungen Frauen jetzt, habe ich gerade mit einer befreundeten Gynäkologin gesprochen, dass jede zweite bis dritte junge Frau inzwischen Psychopharmaka schluckt, weil man einfach mit den Ängsten, mit der Energie, mit dem Anspruch, mit dem Vergleich auf Instagram, die Menschen können nicht mehr damit umgehen. Jetzt weiß ich nicht, ob im Mittelalter ein Hochsensibler besser gelebt hätte, ne, wenn die Feinde vor der Tür stehen oder Pech von der Zinne schütten. Also, aber es ist nicht geeignet, dieses Leben heute. Es ist zu laut und zu schnell. Und die meisten Hochsensiblen würden auch sagen, hey, ich ziehe lieber in ein Tiny House in den Wald oder lebe in einer ruhigeren Gegend als am Puls der Zeit. Also New York, Zentrum muss das wahrscheinlich für die meisten nicht sein.
1: Wie bringen wir das her, dass die Gesellschaft da ein bisschen sensibler wird? Auch eben auch nicht nur von den Forderungen, sondern vom Entgegentreten. Also wie die Gesellschaft, wie die Menschen auf die Leute zugehen. Was können wir da anpassen?
0: Ja, also das würde ich jetzt nicht sagen, die Gesellschaft muss irgendwie sich anpassen auf hochsensible Menschen, auch wenn jeder Fünfte eben, du hast ja selber erwähnt, 15-20% sind hochsensibel. Es ist gut, glaube ich, dass man weiß, dass wenn jemand sagt, mir ist das wirklich zu viel, dass er das auch wirklich so empfindet und jetzt nicht einfach schwierig tut.
1: Aber ich meine, das ist der erste Schritt. Also ja. Ich meine, tu doch nicht so blöd. Ja. Ich meine, das hast du ja wahrscheinlich auch schon 100 Mal gehört, oder?
0: Nee, habe ich nicht, weil ich es ja nicht so nach außen trage. Ne? Ich leide dann im Stillen oder. Aber klar, das gibt sicher das häufiger. Aber die Frage generell stellt sich, wir haben ja inzwischen Namen für diese ganzen Sonderformen. Ne? Du hast die Hyperaktiven, du hast die leicht Asperger, du hast eben neurodivergente Menschen oder hochsensible oder viele, viele, viele andere Menschen, die in einem Transition Phase sind, sich geschlechtlich nicht wohlfühlen in ihrem Körper, die brauchen ja alle etwas Besonderes. Und ich glaube...
1: Aber genau dort, Gesellschaft versteht es nicht.
0: Gesellschaft versteht es nicht.
1: Da haben sie, tu doch nicht so blöd.
0: Ganz genau.
1: Tu dich doch ihr Reihe bei uns.
0: Ja. Also. Das ist, glaube ich, das Problem. Dass man eine Norm gesetzt hat, die eigentlich nur noch wenige erfüllen kann. In dem Tempo, in dem Erfolgsanspruch, in dem Schönheitsanspruch, in allen Bereichen. Und dann sollte ich noch weiterentwickeln. Ich glaube, wir überfordern uns selber ganz grausam. Und ich glaube, da wird es einen ordentlichen Gegenpendelschlag geben.
1: Was ist dein Hauptratschlag an Leute, die vielleicht gar noch nicht den Stempel hochsensibel haben, die merken, hey, ich mag nicht, es ist zu laut, es ist zu viel.
0: Ja.
1: Was ist dein Ratschlag?
0: Also mein Ratschlag ist, überlegt euch mal, es gibt eben Dinge, die sich sehr ähneln. Traumatisierungen führen auch zu einem massiv überreizten Nervensystem. Also erstmal zu gucken, leide ich an irgendwas, mit dem ich nicht fertig werde? Sprich, bin ich so überreizt? Manche werden ja dann auch aggressiv, die anderen werden depressiv, ne? So Fight, Flight und Freeze. Die einen werden so richtig grantig und die anderen gehen in die Erstarrung. Also erstmal, wenn ich merke, ich komme jetzt mit mir nicht mehr klar, geht doch zu jemandem, der sich da auskennt. wer auch immer das ist, und guckt, sind vielleicht auch leichte Traumatisierungen mit.

0: dafür verantwortlich, dass ich zu hochenergetisch unterwegs bin und darunter leide. Oder vielleicht ist es wirklich ein Wesensmerkmal, dass es gilt, zu akzeptieren. Denn Traumatisierung und Hochsensibilität haben nicht die gleichen, vielleicht sehen sie ähnlich aus, aber es ist eine unterschiedliche Art und Weise, wie man damit umgehen sollte.
1: Dein Wunsch für Zukunft?
0: Für mich oder für die Welt oder für dich?
1: Nein, nur für dich.
0: Für mich. Näher mein Gott zu dir. Ist wirklich so, ich sehne mich noch nach mehr von Gott. Irgendwie ist mir da, ich finde es spannend, mit Gott unterwegs zu sein. Und dann wünsche ich, dass meine Kinder mit diesem Leben, mit diesem schnellen Leben umgehen können weiterhin. Und meine Enkelkinder. Und dass mein Mann mir noch lange halten bleibt. Und nein, ich habe ein wunderbares Leben. Und ich wäre dankbar, wenn ich das noch einige Jahre so weiterleben dürfte.
1: Bettina, danke viel mal und alles Gute dir, Messi.
0: Das wünsche ich dir auch, Martin. Herzlichen Dank für das Gespräch.
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1: Die Nachrichten von SRF um 3 mit Olivia Limacher. Wir beginnen mit dem Auftakt der Schweizer Nationalmannschaft an der Fußball-WM. Die Schweiz spielte in San Francisco bei ihrem ersten Gruppenspiel gegen den Außenseiter Katar 1:1 unentschieden. Bis kurz vor Spielende führte die Schweiz mit 1:0 und kassierte erst in der Nachspielzeit den Ausgleichstreffer. Torchancen habe es für die Schweiz genug gegeben, sagte Captain Granit Xhaka nach dem Spiel. In der zweiten Halbzeit habe bei seinem Team aber die Disziplin gefehlt.
2: Ja, wir haben nicht mehr auf den Positionen gespielt, wo wir in der ersten Halbzeit gesehen sind. Wir sind jedes Spiel überall gelaufen und am Schluss muss man auch die Position respektieren und einfach mal das machen, was der Trainer verlangt, wo nicht das Gefühl hat, man muss, keine Ahnung, der Showmaker sein und alles allein machen, wie gesagt. Und ja, es ist schade, es ist sehr bitter, weil ja, sicher einen anderen Start gewünscht.
1: In der Gruppe C haben sich Brasilien und Marokko ebenfalls mit einem 1:1 Unentschieden getrennt. Die Schweiz trifft nun am kommenden Donnerstag in ihrem zweiten Spiel auf Bosnien-Herzegowina. In Italien gibt es seit gestern eine neue Partei. Sie heißt Futuro Nazionale. Nach dem Gründungsparteitag in Rom existiert sie nun offiziell. Die Partei bezeichnet sich als die wahre Rechte und pflegt auch Verbindungen zur deutschen AfD. Gegründet wurde die neue rechte Partei von einem Ex-Armeegeneral und Europaratabgeordneten Roberto Vannacci. Er hatte sich mit seiner früheren Partei, der rechtspopulistischen Lega, zerstritten. Daraufhin sind ihm weitere Abgeordnete in die neue Partei gefolgt. Sie zählt aktuell rund 100.000 Mitglieder und liegt gemäß Umfragen bei etwa 4%. Die Futuro Nazionale kritisiert die aktuelle rechte Regierung unter Giorgia Meloni. Sie mache zu weiche Politik. Meloni weist diese Vorwürfe zurück. Bei der SBB ist es im vergangenen August offenbar beinahe zu einem Zugunglück gekommen. In Neuchâtel-Vosillon kam ein Güterzug rund 50 Meter vor einem Regionalzug zum Stillstand. Das schreibt die Sonntagszeitung. Sie beruft sich auf einen Bericht der Sicherheitsuntersuchungsstelle SUST, welche ihr vorliegt. Zwei deutschsprachige Lokführer waren beim Rangieren auf das falsche Gleis geraten und konnten sich über Funk nicht ausreichend mit der französischsprachigen Betriebszentrale verständigen. Die SUS kritisiert nun die SBB. Trotz bestandener Sprachprüfungen hätten die Lokführer die Situation auf Französisch nicht sicher meistern können. Die SBB wolle ihre Sprachvorgaben gemäß Sonntagszeitung nun überprüfen. Auch das Bundesamt für Verkehr hat strengere Kontrollen angekündigt. Das Wetter. Heute ziehen zuerst ein paar Schleierwolken vorüber. Am Nachmittag bilden sich in den Alpen einige Quellwolken. Die Temperaturen erreichen im Norden um 26 Grad. Dazu weht mäßiger Westwind. Im Süden wird es bis zu 30 Grad heiß. Das waren Nachrichten von Radio SRF. Verantwortlich Olivia Limacher.
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3: Mit mir, der Leonie Meyer. Heute geht es um eine Verspätung. Eine, die sogar ein Leben gekostet hat. Und der zu spät kommt, ist niemand anders als Jesus selber. Wie kommt es zu dieser Situation? Das schaue ich heute mit dem Mimi Grauli und dem Johannes Tschudi an. Und wir reden auch darüber, wieso Leiden nicht heissen muss, dass Jesus uns vergessen hat. Und warum Trauer nicht einfach immer nur schlecht ist. Der Vers, der uns als Grundlage dient dazu, steht im Johannesevangelium, Kapitel 11, Verse 21 und 22.
4: Traurig, sagte Martha zu Jesus, Herr, wärst du hier gewesen, würde mein Bruder noch leben. Aber auch jetzt weiß ich, dass Gott dir alles geben wird, worum du ihn bittest.
3: Ja, es steckt einiges drin in diesem Vers. Einerseits haben wir da die Trauer von der Martha, die gerade ihre Brüder verloren hat. Und gleich auch noch ganz viel Hoffnung und Zuversicht. Obwohl sie gerade den Verlust erlebt hat, bleibt ihr Glaube irgendwie stark. Also ich finde das recht beeindruckend, aber ich würde sagen, es macht Sinn, wenn wir als erstes mal den Kontext anschauen. Wer ist eigentlich die Martha und was ist gerade passiert?
5: Martha ist die Schwester von Lazarus. Lazarus ist der Bruder, der noch leben würde. Und sie haben noch eine Schwester, die Maria. Und die drei wohnen zusammen vermutlich, sind alle nicht verheiratet oder zumindest die beiden Schwestern nicht. Und sie sind sehr, sehr eng mit Jesus befreundet. Also Jesus hat den Lazarus lieb, das wird auch mal geschrieben. Und der wird schwer krank, der Lazarus. Und die Schwestern schicken nach Jesus und sagen, du musst kommen und du musst ihn heilen. Und Jesus, aber er ist so ein bisschen, er zögert die Rückkehr zu der Familie, zögert er bewusst raus, kann man vorher lesen, sodass Lazarus stirbt und begraben wird und schon 3 Tage begraben ist, als er dann endlich ankommt. Und in dem Moment, er kommt ins Dorf und dann stürzt praktisch Martha auf ihn zu und sagt genau das und sagt, du warst nicht da, ich habe dich gebraucht, wir haben dich gebraucht, wir haben nach dir gesandt, wir haben gefragt und du bist jetzt zu spät.
6: Da tut sich ja schon die Frage aufdrängen, warum hat er sich die Zeit gelassen? Also warum kommt Jesus erst jetzt?
7: Ja, also ich glaube, das ist letztlich eine Grundfrage, die wir uns wahrscheinlich ganz oft stellen können in unserem Leben. Wieso greift Gott nicht früher ein? Wieso greift er nicht anders ein? Wieso verhindert er nicht Sachen? Mhm. Also es sieht wirklich so aus, als hätte er das ganz bewusst jetzt in dem Fall rausgezögert, weil er auch sagt, er möchte ein Zeichen setzen. Das ist sein letztes Zeichen im Johannesevangelium. Es ist ja eigentlich schon alles am Eskalieren. Thomas sagt kurz vorher, ja gut, dann gehen wir halt, dann sterben wir alle. Weil es ist schon wirklich, also es ist wirklich schon so alles am Aufkochen. Und Jesus setzt nochmal einen drauf und er wirkt das Wunder von der Totenauferweckung, wo ja letztlich nochmal eine Prophetie auf seine eigene Auferstehung dann ist.
6: Also du hast jetzt eigentlich schon das vorweggenommen, was jetzt nach dem Vers passiert, oder? Also Jesus ist jetzt da, er hat den Lazarus nicht gerettet, aber er erweckt ihn von den Toten. Also eigentlich nochmal krasser, als was sie eigentlich gewünscht haben von ihm.
5: Ja, also es ist so, glaube ich, der wirkliche Tiefpunkt. Ne? Nicht nur für Lazarus selber, ich meine, der ist tot, begraben, aber für die Schwestern. Maria kommt später auch noch zu Jesus und sagt genau das Gleiche. Sie wirft ihm das auch vor und sagt, du warst nicht da. Und sie führt ihn dann zum Grab und sagt, so hier liegt er, hier ist mein tiefer Schmerz, hier sitzt mein tiefer Schmerz. Und Jesus ist so ergriffen davon, dass er weint. Also der einzige Moment, wo wir wissen, dass er weint, außer später in Gethsemane, wo er selber um den Tod kämpft. Und irgendwie zu sagen, wie tief da dieser Schmerz geht und wie präsent Jesus aber in diesem Schmerz ist. Ich glaube, das, wie du sagst, so wenn das die letzte Handlung ist, die er tut und sein letztes Wunder, dazu sagen, und jetzt geben wir nochmal voll den Schmerz, jetzt zeige ich euch nochmal, dass in all diesem Schmerz, in all diesem Leid bin ich da. Und das heißt nicht, dass ihr das ohne mich meistern müsst oder dass ihr jetzt keine Hoffnung mehr habt auf mehr.
6: Ich finde, das ist ja noch beeindruckend, dass Jesus weiß ja, was er kann. So, und dass er trotzdem mitruht, das ist ja schon noch schön, dass er nicht einfach so sagt, vergiss die Trauer, hallo, da ist ein Wunder, sondern dass ihm das trotzdem ihn bewegt. Ich finde, das ist eigentlich noch eindrücklich.
7: Also ich finde, das zeigt auch für mich schön, dass Trauer nicht eine negative oder schlechte Emotion ist. Gott selber ist traurig. Und Trauer ist nicht etwas, wo man irgendwie das Gefühl hat, da muss man ausweichen oder das muss man möglichst schnell beenden. Ich habe das Gefühl, das ist etwas, das extrem zum Leben dazugehört und letztlich auch psychologisch gesehen etwas, das eigentlich gesund ist, wenn man wirklich kann trauern. Und Jesus, ja, geht voll in das rein und teilt das mit uns.
5: Und auch so, ne, das gibt ja im jüdischen, in der jüdischen Tradition gibt es ja dieses Shiva-Sitzen in der Kultur. Ne? Man sitzt 6 Tage mit Leuten, die trauern, da sitzt man einfach bei ihnen und trauert mit ihnen gemeinsam. Und wie du sagst, was ganz Heilsames auch zu sagen, es gibt auch eine Zeit von der Trauer, die wichtig ist, wo die Emotionen hochkommen müssen, um vielleicht in dem Ganzen eine Dankbarkeit und eine Hoffnung auch wieder sehen zu können und nicht nur diese Verletzung, es ist jetzt vorbei, die Person ist nicht mehr da. Und ich finde, Jesus ist dann so, vielleicht ist das so dieses 3 Tage vorher erstmal Trauer rauslassen und dann kommt er in dem Moment, wo er sagt, jetzt kommt so ein wieder Hoffnung schöpfen, jetzt geht's nach vorne, ich bin da und ich war die ganze Zeit bei euch, ich wusste ja, was los ist. So. Er war ja nicht mit seinen Gedanken fern.
6: Ich finde das auch spannend, dass Martha schon mit dieser Haltung kommt, also dass sie, ja mit dem Anfang traurig sagte Martha, also eben sie ist traurig, aber nachher sagt sie, aber auch jetzt weiß ich. Wie schafft sie das? Woher hat sie die Hoffnung, dass sie in dieser Trauer doch so viel Zuversicht kann zeigen?
7: Ich würde sagen, es ist, weil sie Jesus kennt. Also eben, es gibt verschiedene Hinweise, dass es wirklich eine enge, tiefe Freundschaft gehabt mit diesen drei Geschwistern. Und ich glaube, ja, sie kennt Jesus und hat in dem Sinn, ist von dem Vertrauen getragen, trotz allen Umständen oder trotzdem, dass wie alles dagegen spricht. Und vielleicht, ja, ich weiß nicht, vielleicht ist es zu viel gesagt, aber vielleicht ahnt sie auch, dass es einen Grund gibt, wieso Jesus gewartet hat, dass es nicht einfach, oder eben, ja, dass er jetzt nicht einfach aus milder Zugverspätung halt nicht da war oder so.
5: Ja, ich finde auch, es gibt ja andere Stellen, wo Jesus lehrt in dem Haus von ihnen und Maria und Martha sind ja in Gottes Gegenwart, also in dieser Gegenwart und hören zu, was er sagt und lernen von ihm. Vor allem Maria, die Schwester, die setzt sich zu seinen Füßen und hört einfach zu. Und ich glaube, es ist auch mega wichtig, diesen Jesus zu kennen, ne? Zu sagen, auf wen hoffe ich da? Jetzt einfach zu sagen, das ist halt so ein Wunderheiler, probieren wir mal den. Das wäre es ja nicht gewesen, sondern wie du sagst, sie kennen ihn und sie wissen, dieser Mann ist Gottes Sohn, also der ist, in dem ist eine Herrlichkeit, was ganz Besonderes drin, die wir sonst noch nicht gesehen haben.
6: Für mich stellt sich im Rahmen von dieser Geschichte eigentlich die Frage, also der Lazarus wird von den Toten auferweckt, das ist ein riesiges Wunder, eben, er war ja auch schon mehrere Tage begraben gewesen und die Leute haben schon um ihn getraut. Warum genau er, oder? Er ist ja nicht der Einzige, wo irgendwie das Leben verloren hat, wo Leute darum trauern und sich gewünscht hätten, dass er weiterlebt. Warum ist das der Lazarus sozusagen auserwählt wurde, dass er das erleben darf oder auch seine Familie und wieso passiert es wie nicht öfters?
7: Ja, also das ist ja irgendwo eine von den Grundzüge von der Theodizee-Frage, von der Frage nach dem Leid, wieso verhindert es Gott nicht öfters oder wieso greift er nicht öfters ein? Ich glaube, für mich hat dort, wo Jesus wirklich auf der Erde war, hat sich wie all das verdichtet, wo Gott für die Welt im Ganzen vorhat. Darum sind wie so viele Wunder in so kurzer Zeit passiert, so krasse Wunder in der Gegenwart Jesus, weil dort Himmel und Erde sich berührt haben. Aber Fakt ist, dass sich Himmel und Erde noch nie komplett überdecken und das erst wird kommen, die Vollendung. Und darum ist es vielleicht eher wieder seltener. Und was man, glaube ich, nicht vergessen darf, ist, der Lazarus ist irgendwann später gleich wieder krank geworden und gestorben oder an Altersschwäche gestorben, man weiß es nicht. Also es ist in dem Sinne auch nur ein Vorwegnahme gewesen oder ein Zeichen, das letztlich auf die Auferstehung zum ewigen Leben hindeutet hat, das auch für Lazarus noch ausstehend war an dem Moment.
5: Und es zeigt sich auch deutlich, also Jesus sagt zu Martha, warum glaubst du das? Und dann sagt sie ja, ich glaube daran, dass du die Auferstehung und das Leben bist. Und sie hat diese Hoffnung drin. Und ich glaube, dass Gott sich ganz oft auch auf unsere Wege mitmacht. Also wenn wir einen Weg gehen und wenn wir sagen, das ist meine Hoffnung, das wünsche ich mir, dass Jesus an unserer Seite ist. Das heißt nicht, dass er mit uns dann dahin geht, was wir uns wünschen. Aber ich glaube, das ist dann so eine Bestätigung von unserem Weg auch sein kann, zu sagen, du bist doch die Auferstehung und du bist hierher gekommen und das gibt mir Hoffnung. Es gibt mir Hoffnung, dass du da bist. Sie hat nicht gesagt, geh hin und weck meinen Bruder auf, sondern so, ich weiß, du hast hier was vor, du bittest den Vater um was passiert. Und das finde ich irgendwie auch schön für mich zu wissen, egal was so im Leid ist, ich kann um vieles beten und ich ringe auch um Dinge und ich kämpfe auch mit Sachen, die nicht passieren, wo ich denke, Jesus, dein Herz schreit doch genauso danach. Du wünschst dir doch, dass Menschen nicht so viel leiden, dass deine Kinder nicht leiden. Und trotzdem gehen wir Schritt für Schritt diesen Weg mit dieser Welt weiter und wissen, dass Jesus trauert, dass Jesus auferstehen lässt, dass Jesus heilt, dass er genau das tut, was jetzt gerade sein Plan ist. Klingt auch ein bisschen abgedroschen, aber...
6: Ja, vielleicht kann man es gar nicht anders sagen. Ja. Oder? Vielleicht können wir das gerade auch noch ein bisschen auf uns oder uns heute beziehen. Wie können wir das vielleicht auch lernen, so eine Zuversicht haben wie die Martha? Also, oder kann man das lernen? Was würdet ihr sagen? Dass man es eben wie schafft, in diesen Trauermomenten nicht zu verzweifeln?
5: Ich glaube, ich würde wieder zurückgehen zu dieser Gemeinschaft auch, ne, aus diesem Gemeinschaftsgedanken. Ich glaube, alleine ist es mega, mega schwierig. Aber zu sagen, ich bin in der Trauer, ich bin in dem Kampf, zu sagen, Martha sitzt ja mit anderen Leuten zusammen und trauert gemeinsam. Sie hat ihre Schwester, die auch Jesus kennt. Und ich glaube, in so Momenten ist es unglaublich wichtig, dass man in eine Gemeinschaft eingebunden ist, wo andere Leute, Bonhoeffer sagt mal, manchmal ist der Christus im Bruder größer als in mir selber, um sich gegenseitig zu stützen und auf Jesus hinzuweisen, zu sagen, ich brauche gerade deinen Jesus in dir, damit ich durch diese Trauer und diese schmerzhafte Phase durchkomme. Ich glaube, das wäre so eins, das hilfreich wäre.
6: Ja, wir hören es dicke. Johannes, hast du auch noch einen Tipp oder gehen wir mit dem raus?
7: Ja, ich glaube, was wir vorher schon gesagt haben, Jesus versuchen kennenzulernen, mit ihm eine Beziehung aufzubauen. Und ich glaube, die Beziehung kann uns durchtragen.
6: Das ist doch ein schöner Abschluss. Also ich danke euch viel, viel mal. Wir haben jetzt 11 Minuten geredet über den Text. Ihr habt gemerkt, da steckt noch einiges mehr drin. Und ihr könnt vielleicht auch die ganze Geschichte noch nachlesen, wenn es euch interessiert im Johannes. Die ganze Geschichte mit Maria Martha und dem Lazarus. Und auch wenn ihr noch Fragen habt dazu oder eure Gedanken, dürft ihr uns die sehr gerne schicken. Ihr findet den Link zum Kontaktformular in den Shownotes. 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Und dann danke ich an dieser Stelle natürlich sehr herzlich Mimi und Johannes für das spannende Gespräch und fürs Teilen von euren Gedanken.
8: 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Ich bin Joni Merz und ich wünsche dir noch einen guten Rest von dieser Stunde.
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1: Wir lesen heute im Johannes 1, den Vers 14 und Gedanken geben uns die Mimi Grauli und der Johannes Tschuri.
2: Gottes Sohn wurde Mensch und lebte unter uns Menschen. Wir selbst haben seine göttliche Herrlichkeit gesehen, wie sie Gott nur seinem einzigen Sohn gibt. In Christus sind Gottes Barmherzigkeit und Liebe wirklich zu uns gekommen.
3: Gottes einziger Sohn, das finde ich super spannend an der Stelle, weil ganz oft heißt ja, wir sind Gottes Kinder. Warum gibt es jetzt diesen einzigen Sohn und wer bin ich dann? Bin ich, weißt, was für eine Tochter bin ich? Weil das sehe ich ja schon so. Ich bin Gottes Tochter.
4: Ja, vor allem, ich glaube, der Unterschied ist, dass das der einzige gezeugte Sohn ist von Gott und wir sind ja eigentlich mehr adoptierte Kinder von Gott. Ich glaube, im Endeffekt sind wir alles Kind von Gott, aber wir sind es nicht schon immer gewesen, im Gegensatz zum einzigen Sohn.
3: Das heißt, das ist spannend, weil dann heißt es ja, wenn Gottes Herrlichkeit in ihm lebt, dann ist es ja wirklich wie so ein, er vererbt ja auch sein Wesen, so wie ein Vater, so von seinem Charakter ins Kind, das vererbt. Ja, stimmt, das ist ein schöner Gedanke. Und trotzdem adoptiert und gezeugt.
4: Ja, und ich glaube, die Herrlichkeit Gottes in dem einzigen Sohn, der dann eben Mensch wird, ich glaube, das ist für mich so der einzige Weg, wie wir effektiv die Herrlichkeit überhaupt haben können erkennen. Weil Gott ist eigentlich viel zu gross und viel zu krass, dass wir ihn wirklich könnten irgendwie erfassen mit unseren kleinen menschlichen Hirni. Und Jesus wird Mensch und in ihm ist die Herrlichkeit und irgendwie ist sie darum uns zugänglich.
3: Und nicht mehr so weit weg und so entfernt und fremd. Genauso auch die Barmherzigkeit, ne, und die Liebe, die dann in diese Welt kommt und unsere Unbarmherzigkeit verändert.
4: Ja, voll. Und auf der anderen Seite schenkt uns Gott nicht nur seine Barmherzigkeit, sondern er setzt sich auch unserer Unbarmherzigkeit aus in einer einzigartigen Weise, indem er Mensch wird und das in Kauf nimmt, dass er in die kaputte Welt hineinkommt und das genauso erlebt, wo wir erleben und das mit uns teilt.
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1: Heute geht es um die Bibelstelle Ruth 2, Vers 12. Und die Gedanken dazu gibt es von Mimi Grauli und Johannes Tschudi.
2: Du bist zum Herrn, dem Gott Israels, gekommen, um bei ihm Schutz und Zuflucht zu finden.
3: Der Satz wird zu der Ruth gesagt im Alten Testament. Und Ruth war selber Moabiterin, also nicht Israelitin, und hat sich entschieden, aus eigenen Stück an den Gott zu glauben und bei dem Gott Zuflucht und Schutz zu suchen. Und wie eben das so schön steht, nicht nur suchen, sondern zu finden. Ich finde, in dem drückt sie ein starkes Vertrauen aus.
4: Und auch eine positive Agenda, so, ne? Also mit einem ganz anderen Blick auf, ich gehe ins Leere, sondern ich weiß, da werde ich was finden.
3: Voll.
4: Ich denke da voll an meine Kindheit. Wenn wir was gesucht haben und nicht gefunden haben, dann hat mein Vater immer Janosch zitiert mit dem kleinen Bär und dem kleinen Tiger. Die gehen nämlich nicht Pilze suchen im Wald, sondern die gehen Pilze finden. Und dann hat mein Vater immer gesagt, du musst nicht suchen gehen, du musst finden gehen. Und als du das jetzt gesagt hast, fällt mir das total ein, zu sagen, ja, ich erwarte, es ist so eine Erwartungshaltung drin, so, ne? Ich weiß, ich werde bei diesem Gott genau das finden, was ich brauche, was ich suche. Noch dazu waren Ruth und ihre Schwiegermutter, die waren Witwen, und Witwen in der damaligen Zeit hatten ja, die waren arm, die hatten keine Rechte, die konnten nicht arbeiten, die hatten niemanden, der sie versorgt. Und zu wissen, dass der Gott Israels ein Gott ist, der Witwen Rechte gibt und Schutz gibt und sie versorgt, das war ja schon so ein Foreshadow, also so eine Vorhersehung, zu sagen, ja, da werde ich finden bei diesem Gott, der sieht mich, der nimmt mich wahr.
3: Und ich glaube, in meinem Alltag möchte ich genau das mir immer wieder bewusst machen, an diesen Orten, wo ich selber Zuflucht und Schutz suche und ersehne, dass ich dort genau in dieser Haltung zu Gott gehe, im vollsten Vertrauen, dass ich das bei ihm finde und nicht, dass es eine Lotterie ist, ob ich es echt vielleicht bekomme.
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1: Heute hören wir die Bibelstelle Lukas 7, Vers 22 und die Gedanken dazu, die gibt es von Mimi Grauli und Johannes Tschudi.
2: So konnte er den Jüngern des Johannes antworten: Geht zu Johannes zurück und erzählt ihm, was ihr miterlebt habt. Blinde sehen, Gelähmte gehen, Aussätzige werden geheilt, Taube hören, Tote werden wieder lebendig und den Armen wird die frohe Botschaft verkündet.
3: Das sind ja die Jünger vom Johannes dem Täufer, die da zu Jesus kommen. Und der Johannes, der Täufer, sitzt da im Gefängnis und zweifelt, ob Jesus wirklich der korrekte Messias ist, den er angekündigt hat. Und Jesus zitiert da eigentlich den Jesaja, die Prophezeiungen vom Jesaja. Und was aber delikat ist, beim Jesaja steht in dieser Aufzählung auch noch, dass der Messias die Gefangenen frei macht. Und der Johannes sitzt aktuell gerade im Gefängnis.
4: Das Gefängnis selber.
3: Und fragt sich vielleicht genau wegen dem, also ist das wirklich der Messias, der das macht, den ich erhofft habe? Oder nicht?
4: Weil alles andere sehen sie ja scheinbar, ne? Das erleben die Jünger auch mit. Spannend. Und dabei ist so Johannes' einziger Job gewesen, in Anführungsstrichen, ne? Jesus den Weg zu bahnen, diesem Messias, und alle vorzubereiten, zu sagen, er kommt jetzt, dieser Jesus, auf den wir alle gewartet haben. Und eigentlich kennt er ihn ja. Und das finde ich irgendwie total spannend. Er weiß, wer er ist, er hat es total tief in seinem Herzen und trotzdem zweifelt er jetzt gerade. Und das macht mir irgendwie Mut zu sagen, auch wenn ich vielleicht schon länger mit Jesus unterwegs bin und plötzlich kommen Zweifel und ich denke, hey, das passiert bei mir aber in meinem Leben gerade nicht, was hier steht als Prophezeiung, als Verheißung oder mal über meinem Leben stand, dann kann ich trotzdem zu Jesus gehen und sagen, hey, ich zweifle hier gerade und das macht jetzt plötzlich keinen Sinn mehr, hilf mir und zeig mir, ob du es bist.
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1: Die zwei Minuten Bibel gibt es heute zum Vers im 5. Mose 30, 6. Dazu gibt es Gedanken von Mimi Grauli und dem Johannes Tschudi.
2: Dann segnet der Herr, euer Gott, euch bei eurer Arbeit und schenkt euch alles im Überfluss.
3: Also mein Genießerherz springt natürlich gleich zum Überfluss, ne? Und sagt gleich so, der Herr segne dich und du kriegst alles im Überfluss und du kannst chillen und alles wird einfach gut und nicht nur so viel, wie man braucht, sondern da kann man ganz schön auf eine spannende Fährte gelangen, oder?
4: Schlaraffenland.
3: Ja, wie geil.
4: Ja, aber spannenderweise heisst es bei eurer Arbeit und nicht einfach so gratis beim Vollenden.
3: Das heisst, ich muss was arbeiten.
4: Genau, also auch wir müssen wie unseren Teil beitragen und Gott segnet es und wird es fruchtbar machen. Ja. Mhm. Und gleich, ich glaube, der Vers für sich alleine hat halt schon auch die Gefahr, dass man zum Schluss kommt, dass mit Gott einfach alles happy-clappy wird sein und man materiell erfolgreich wird sein, automatisch. Und ich glaube, das hat wie gewisse Berechtigung, dass mit Gott unser Werk irgendwie fruchtbar kann sein, aber das ist noch lange keine Garantie. Und wenn man wie das gesamte Bild anschaut, dann, Adrian, ich glaube, es kann gefährlich sein, so einen Vers für sich alleine zu nehmen und dann als Lebens Programm wollen durchziehen.
3: Und es geht ja nicht nur um Geld. Es steht ja alles im Überfluss. Ja, ne? Also in anderen Übersetzungen ist das viel länger, der Satz so Frucht bei eurem Vieh und Frucht von euch selber. Und ich glaube, das so auch zu realisieren, es geht nicht nur um Finanzielles, sondern Überfluss ist ja ganz viel in Beziehungen, in einem Segen, den man so erlebt, dass man Menschen um sich hat, dass man nicht alleine geht. Und ich glaube, da zu sagen, meine Arbeit heißt nicht nur, wenn ich sie gern mache und gern tue, heißt nicht nur, dass sie mir Geld auf mein Konto bringt, sondern sie bringt mir unglaublichen Überfluss in vielem, weil ich mich investiere in Menschen, in diese Welt, in diese Schöpfung. Und dann erlebe ich einfach Gottes Ja in dem Ganzen.
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2: Die Nachrichten von SRF um 4 mit Olivia Limacher. Die Schweizer Nationalmannschaft hat bei ihrem ersten Gruppenspiel an der Fußball-Weltmeisterschaft einen Dämpfer erlitten. Gegen den Außenseiter Katar spielte die Mannschaft im kalifornischen San Francisco 1:1 unentschieden. Die Schweiz führte bis in die Nachspielzeit und kassierte dann den Ausgleichstreffer. Dementsprechend groß die Enttäuschung bei Verteidiger Manuel Akanji.
3: Wir haben so viele Chancen und wirklich, muss ich sagen, klare Torchancen, wo wir einfach das Goal machen müssen. Und wenn man dem Gegner bis heute 94. Minute eine Chance gibt, zum Spiel zurückzukommen, dann passiert das halt irgendwann. Und sind wir selber schuld.
2: Goalie Gregor Kobel sagte, er wolle nach dem verhaltenen Start nach vorne schauen.
4: Ja, super ärgerlich, super bitter. Tut mega weh jetzt auch nach dem Spiel jetzt so direkt. Und es ist gerade wichtig, die richtigen Schlüsse aus dem Spiel heute zu nehmen. Gut regenerieren und dann Vollgas in die nächsten zwei Spiele gehen.
2: In der Gruppe C haben sich Brasilien und Marokko in Boston ebenfalls mit einem 1:1 Unentschieden getrennt. Die Schweiz trifft nun am kommenden Donnerstag in ihrem zweiten Spiel auf Bosnien-Herzegowina. Zu zwei Kurzmeldungen. US-Präsident Donald Trump hat angekündigt, dass die USA und der Iran heute die Unterzeichnung eines Abkommens planen. Im Anschluss werde die Straße von Hormuz wieder für alle geöffnet, schrieb er auf sozialen Medien. Zuvor hatte auch die Vermittlernation Pakistan erklärt, ein Abkommen könne innerhalb 24 Stunden elektronisch von beiden Konfliktparteien unterzeichnet werden. Wann die Absichtserklärung unterzeichnungsreif sei, stehe noch nicht fest, sagte jedoch ein Sprecher des iranischen Außenministeriums in Teheran. Im Rahmen des G7-Gipfels in Evian wird sich US-Präsident Donald Trump am Montag mit dem ukrainischen Präsidenten Volodymyr Zelensky treffen. Das sagte ein hochrangiger US-Vertreter gegenüber Nachrichtenagenturen. Ein offizielles Gipfeltreffen sei nicht geplant, doch die beiden Politiker würden an derselben Arbeitsrunde teilnehmen. Heute stimmt die Schweizer Stimmbevölkerung über zwei nationale Abstimmungsvorlagen ab, über die Volksinitiative «Keine 10 Millionen Schweiz» der SVP und über die Änderung des Zivildienstgesetzes. Zur 10 Millionen Schweiz wurde in den letzten Wochen ein erbitterter Abstimmungskampf geführt. Entsprechend hoch dürfte die Stimmbeteiligung ausfallen, sagt Lukas Golder vom Politik- und Kommunikationsunternehmen GFS Bern in der Tagesschau.
5: Die brieflichen Stimmeingänge verweisen auf einen Schlussspurt in den Städten. Das könnte über 55% sein, über dem März, als wir schon einmal so einen Schlussspurt hatten. Wenn wir richtig um 60% kommen, dann wird das der höchste Wert der Legislatur und der höchste Wert seit Jahren.
2: Am meisten Stimmberechtigte seit Einführung des Frauenstimmrechts zog 1992 die Abstimmung über den EWR-Beitritt an die Urne, nämlich 78,7%. Die Wetteraussichten. Heute ziehen zuerst ein paar Schleierwolken vorüber, am Nachmittag bilden sich in den Alpen einige Quellwolken. Die Temperaturen erreichen im Norden um 26 Grad, dazu weht mäßiger Westwind. Im Süden wird es bis zu 30 Grad heiß. Das waren Nachrichten von Radio SRF, verantwortlich Olivia Limacher.
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6: Also es ist ja so, dass Hochsensibilität keine Erkrankung ist. Das ist wirklich eine Charaktereigenschaft. Das wird auch genetisch weitergegeben. Von daher glaube ich, ist das ja kein Artenschutzprogramm im Sinne von, die sind krank oder so, die brauchen einen guten Tag, damit es läuft. So ist es nicht, sondern ich würde sagen, wie jeder Normalsterbliche auch, haben wir gute und schlechte Tage.
7: 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Wir haben heute ein ganz spannendes Thema, Hochsensibilität. Man geht davon aus, dass 15-20% der Schweizerinnen und Schweizer hochsensibel sind. Also rund eine von fünf Personen hat das Persönlichkeitsmerkmal. Ich bin Martin Diener und ich rede mit einer, die das ganz genau weiss. Bettina Zimmerli ist Coach für Hochsensibilität und psychologische Beraterin und selber auch hochsensibel. Herzlich willkommen, Bettina.
6: Herzlich willkommen, Martin.
7: Du bist im Kanton Solothurn zuhause, bist geheiratet, Mutter von drei erwachsenen Kindern und eben hochsensibel. Erklär's uns, wie ist es, wenn man hochsensibel ist?
6: Das ist sowohl eine große Stärke als auch eine große Herausforderung. Wenn man einen hochsensiblen Menschen kennt, kennt man einen hochsensiblen Menschen. Also es gibt extrem hochsensible Menschen und es gibt auch da moderat hochsensible Menschen. Man redet auch von normalsensibel und eben wenig sensiblen Menschen. Aber auf dem Spektrum gibt es dann natürlich auch Unterschiede. Aber was es ausmacht, ist, dass ein hochsensibler Mensch ein sehr fein eingestelltes Nervensystem hat. Das heißt, man ist schneller erregbar als jetzt der durchschnittssensible Mensch. Das kann von positiven Triggern sein im Sinne von, du hörst Musik und bist sehr bewegt, ein Gespräch, wo du mitschwingst. Hochsensible Menschen sind sehr am anderen interessiert, gehen auch gerne in die Tiefe, mögen keine oberflächlichen Gespräche, lieben Kunst in der Regel. Also ich vereinfache es jetzt auch ein bisschen. Und von daher sind da ganz viel Stärken, sind auch sehr einsatzbereit in der Regel. Also das sind Mitarbeiter, die man auch gut fordern kann, weil sie meistens auch mit Grenzen setzen nicht so toll sind. Und da sind wir auch schon bei den Herausforderungen. Zu sehr mitschwingen, zu wenig eigene Grenzen setzen, zu sehr im Außen sein, alles von außen wahrnehmen, aber sich selber dann vielleicht auch mal vergessen oder gar nicht richtig wahrnehmen. Das wäre jetzt mal so ein grober Überblick.
0: Du hast gesagt, die Reizüberflutung, die tut euch nicht gut. Was sind denn das für Reize, die nicht gut sind? Also ist das zum Hören oder zum Schauen? Was ist da alles zu viel für dich jetzt?
6: Ich glaube, alles, was das Nervensystem bewegen kann oder überreizen kann, und das ist auch von Person zu Person unterschiedlich. Was so eine Gemeinsamkeit ist, sicher Lautstärke. Also die meisten die meisten Hochsensiblen können Lautstärke, so eine Übererregung auch. Es gibt ja auch energetisch reichere Menschen und weniger reiche. Also wenn mit jemandem bist, der die ganze Zeit rumhippelt und macht und tut, kann das einen hochsensiblen Menschen auch. Man kommt dann so mit in Schwingung sozusagen. Aber sehr oft ist es grelles Licht, große Impulse. Also ich glaube, so eine Techno-Party, das kriegt ein Hochsensibler vielleicht noch mit, schafft er noch bis er 20 ist, aber sicher nicht mehr mit 40. Also da hört es dann auf.
0: Aber ich bin ja eigentlich so ein Hibbeli-Gibbeli. Ich bin nicht viel für dich.
6: Überhaupt nicht. Du bist ja total sympathisch.
0: Und, ja gut, das Technoparty kann ja auch sympathisch sein.
6: Das stimmt. Und es gibt sicher auch den ein oder anderen Hochsensiblen, der sagt, eine Technoparty geht für mich, aber ich kann nicht in einer Gruppe mit, was weiß ich, 50 Leuten dies oder jenes machen. Also wie gesagt, es gibt da auch Unterschiede, aber in der Regel ist es Lautstärke, ist es Licht, ist es auch starke Gerüche unter Umständen. Ich finde natürlich Menschen wie dich spannend, also es ist jetzt keine Beweihräucherung, aber ich finde Menschen wie dich spannender als langweilige Menschen, weil ich ja gerne auch was zum Verarbeiten habe. Ich gehöre wieder zu einer kleinen Splittergruppe von Hochsensiblen, nämlich die meisten hochsensiblen Menschen sind introvertiert. Das heißt, die brauchen wirklich den Rückzug und haben ihn auch lieber gern als das nach außen gerichtet sein. Ich bin eine extrovertierte Hochsensible. Das ist nochmal ein bisschen eine kleine Splittergruppe. Deswegen mag ich auch diese Impulse gern, aber ich brauche dann eben regelmäßig die Phasen, wo ich ganz bewusst runterfahren kann. Und das geht den meisten Hochsensiblen so. Der Rückzug zur Verarbeitung muss unbedingt sein. Zum Beispiel ein Großraumbüro kann ein Hochsensibler nicht. Nicht machbar. Das ist Telefon, da redet noch jemand parallel, genau.
0: Und was macht's dann, wenn dich etwas überreizt? Was macht's dann in dir rein?
6: Also in mir speziell jetzt, mir nimmt es die Energie. Also ich werde dann wirklich, ich erschlaffe in mir sozusagen. Mir nimmt es wirklich
0: also
6: die Energie.
0: Ein Ballon, wo
6: ja, das ist gar kein schlechtes. Genau. Ich muss dann wieder auftanken in der Ruhe. Ich könnte mir vorstellen, dass das auch wieder unterschiedlich ist. Also ich kenne ja auch unterschiedliche hochsensible Menschen inzwischen. Es gibt auch da Unterschiede, aber es ist dieses, es müssen Ruhephasen eingebaut werden. Wie die dann aussehen, wie lang die sind, das ist dann wiederum sehr individuell.
0: Gibt es eine Tagesform? Also weißt, im Sport sagen wir ja, heute bin ich besonders gut drauf, dass du jetzt heute merkst, oh, heute kann ich also richtig am 10 Uhr in den Laden posten, wo ich weiss, dass alle dort sind, das ist heute nicht zu viel für mich. Gibt es Tagesform?
6: Also es ist ja so, dass Hochsensibilität keine Erkrankung ist. Das ist wirklich eine Charaktereigenschaft. Das wird auch genetisch weitergegeben. Von daher glaube ich, ist das ja kein Artenschutzprogramm im Sinne von, die sind krank oder so, die brauchen einen guten Tag, damit es läuft. So ist es nicht. Sondern ich würde sagen, wie jeder Normalsterbliche auch, haben wir gute und schlechte Tage.
0: Und wie merkst du, wenn es dir jetzt zu viel wird? Also ist einfach der Luftballon und langsam oder bam und dann ist die Luft ganz weg und ich bin jetzt draußen von jetzt auf nachher. Ja. Oder merkst du, oh, da kommt etwas und dann kannst du handeln?
6: Da bin ich vielleicht nicht exemplarisch für die klassische Hochsensible, weil ich habe mein mein Nervensystem mehrfach geschrottet. Also sprich dadurch, dass ich zugelassen habe, dass es auch zu einem Burnout kam, dann meine Scheidung, das hat alles, war nicht hilfreich für ein stabiles Nervensystem. Also wir reden ja auch mal davon, wenn jemand hochsensibel ist und hat jetzt weniger Schicksalsschläge oder weniger Dinge auch mit angeboten sozusagen, der hat vielleicht auch noch ein stabileres Nervensystem und braucht weniger Ruhephasen. Ich habe schon von Hochsensiblen gehört, die sagen, also eigentlich brauchen sie jede Stunde 5 Minuten, zum wirklich bewusst zur Ruhe kommen. Und in der Mittagspause sicher eine Stunde. Also einfach durchschaffen 12 Stunden ist für die meisten Hochsensiblen nicht sinnvoll. Kann man auch eine Zeit lang anbieten, aber dann wird's halt irgendwie weniger, ne? Es gibt auch diesen Begriff von Window of Tolerance, den ich sehr mag. Also sprich, es gibt so ein Toleranzfenster. Da hat jeder ein unterschiedlich großes. Ich würde sagen, du hast ein sehr großes, ne? Wo man sich einfach so, wo man fließt. Und das muss man respektieren. Und ich würde sagen, dieses Window of Tolerance, also dieses Toleranzfenster, wo ein Hochsensibler sich wohlfühlt, ist halt etwas kleiner als bei einem normalsensiblen Menschen. Und dann, ja, dann ist es so ein bisschen wie, jetzt geht mir die Luft aus, jetzt habe ich auch keine Lust mehr zum Reden, jetzt bräuchte ich Ruhe zum Verarbeiten. Es geht ja um die Reizverarbeitung.
0: Jetzt geht man als Mensch meistens davon aus, dass alle rundum gleich sind wie ich.
6: Ja.
0: Und ich gehe immer davon aus, das ist wahrscheinlich auch, nein, ich überlege mir das gar nicht aktiv. Und da denke ich immer, der muss ja auch so eine Frohnatur sein wie ich.
6: Ja.
0: Wie deklariert man sich dann als hochsensibel? Also weißt, wenn du jetzt in so eine Gruppe nie kommst und es ist Rambazamba und es ist laut und so, du hast ja nicht irgendein Hütchen, wo du anlegen kannst, also sprich mich nicht an oder bitte ein bisschen ruhiger oder so. Ja. Hast du irgendwie das müssen lernen, um das ansprechen? Ist das schwierig?
6: Also ich bin von meinem Naturell her eigentlich eine unkomplizierte Person. Wenn jetzt jemand sehr komplex ist und dann noch hochsensibel, dann wird es natürlich schwierig für alle Beteiligten.
0: Also eben, ich würde sagen, wenn du so going public, du bist offen, du redest, du kommunizierst, du bist ja eben extrovertiert, hast du ja gesagt.
6: Genau.
0: Und dann
6: das
0: gehst du
6: nicht
0: davon aus, dass da irgendwie dann mal jemand etwas könnte überreagieren oder jemand könnte zu viel sein. Wie machst du das?
6: Du, ich glaube, indem man, und da habe ich jetzt den Vorteil, dass ich halt schon eine ältere Dame bin. Ich bin jetzt 60, also sprich, ich kenne mich schon gut. Und durch meine Arbeit als Coach und ich habe mich eigentlich auch schon immer mit meinem Innenleben beschäftigt, vielleicht nicht wahrgenommen oder nicht zugelassen, aber kognitiv wusste ich dann schon eigentlich, was gut und richtig wäre. Also sprich, ich glaube, es ist jedermanns Eigenverantwortung zu sagen, ich kenne mich doch jetzt schon, es tut mir nicht gut, wenn ich, was weiß ich, 3 Einladungen abends habe in einer Woche, dann werde ich überreizt sein, dann performe ich auch nicht mehr gut. Also so zu wissen, was tut mir gut und dann sich das selber anzubieten und auch zu wissen, dann funktioniere ich auch für die anderen am besten, dann funktioniere ich für mich selber am besten. Ich glaube, der unreife Hochsensible wird vielleicht sagen, das muss man doch merken und warum sind die alle so laut? Was ich verstehen kann, so war ich mit 20 ganz sicher auch, aber mit einer gewissen Reife muss man halt dann einfach sagen, du, das ist einfach Stärke, aber auch Schwäche, also muss ich meine Schwächen ein bisschen mitbedenken.
0: Bist du manchmal auch traurig, dass du vielleicht dann gewisse Sachen nicht kannst machen. Nehmen wir jetzt mal an, du bist Fan von der Band Toto oder sonst irgendwie gute Musik, die für mich ins Hallenstadion. Du möchtest die noch sehen, live. Und dann weisst du eigentlich, ich kann gar nicht. Macht dir das manchmal auch ein bisschen traurig, hässig?
6: Also da kann ich nur für, genau, du fragst ja mich, also ich kann auch nur für mich da sprechen. Ja. Also ich lebe inzwischen das sehr versöhnt. Und wenn ich die Sachen nicht mache, die mir nicht gut tun, ist es ja auch wirklich eine Stärke. Ich kann inzwischen das als Stärke leben, auch gerade in meinem Coaching. Aber ja, ich würde zum Beispiel gern leichter reisen. Dass man irgendwie sagt, oh, super, ich kann in jedem Bett schlafen und ob es dann da laut ist und ob es stresst mich alles nicht, geht an mir vorüber. Das ist halt nicht so. Deswegen sagt man ja auch oft so, Hochsensible sind so ein bisschen wie die Prinzessin auf der Erbse. Man spürt unter 10 Matratzen halt die Erbse noch. Und ja, ich meine, man spürt sie. Und dann wird man sie lieber nicht spüren in manchen Situationen. Ja, nee, manchmal empfinde ich es auch als Defizit. Aber das ist ja dann eine Frage, wie stark will ich das bewerten? Ne? Wie stark darf es mich stressen? Mhm. Ich fokussiere mich halt inzwischen auf die Stärke darin und nicht so sehr auf das, wo Defizit her ist.
0: Besteht auch Gefahr, dass man dann das für sich und vielleicht auch für andere als Ausrede braucht?
6: Ganz sicher. So wie bei jedem Menschen, der gern ausreden und sich als Opfer bezeichnet, ist das eine Gefahr. Ich bin jetzt, glaube ich, nicht, oder ich hoffe nicht, das klassische Opfer zu sein oder nicht mehr zu sein. Dann finde ich Ausreden nicht hilfreich. Aber klar, kann man durchaus als solches benutzen.
0: Kommen wir mal zurück in deine Kindheit. Ich meine, man kommt ja als hochsensible Person auf die Welt. Also bist du als Kind schon hochsensibel gewesen? Wie merkt man das? Es war ja zu einer Zeit, wo das noch nicht abgeklärt oder noch nicht deklariert worden ist wahrscheinlich. Wie hast du deine Kindheit erlebt?
6: Ich habe meine Kindheit als positiv erlebt, weil ich mich als geliebtes Kind erlebt habe. Und ich glaube, ich habe als Kind auch mich sehr im Außen bewegt. Deswegen habe ich mich gar nicht so wahrgenommen.
0: Was heißt im Außen bewegt?
6: Eben geguckt, dass es für Mama stimmt, für Papa stimmt. Meine Schwester war ein Kind, das sehr anders war wie ich. Also ich war so die Harmoniebedürftige und die Ausgleichende und das Sonnenscheinkind, sagt meine Mutter. Und meine Schwester mochte eher die Extreme und das Konfrontative. Und irgendwie, ich habe mich fälschlicherweise, sage ich heute, dafür verantwortlich gefühlt, dass uns das nicht um die Ohren fliegt. Von daher habe ich wahrscheinlich sehr unbewusst mal entschieden, ich werde mich da nicht so wahrnehmen. Also du machst es ja als Kind nicht, aber im Unterbewusstsein habe ich wohl geschnallt, hier brauchst nicht noch mehr Dynamik in dem System, sondern Beruhigung. Deswegen habe ich es als Kind nicht so stark gemerkt, außer wenn es eben laut wurde.
0: Also im Sandkasten ist es ja nicht immer leislich, oder wenn man irgendein Spiel macht, ein Fangis oder Räuber und Bulli oder irgendetwas, dort hat es sich noch nicht gestört.
6: Nee, da hat es mich noch nicht so gestört. Ich habe aber Klientinnen, die sagen, ich habe mich immer so als anders erlebt. Das haben viele hochsensible Menschen, die sagen, ich war immer anders. Wahrscheinlich, weil die es schon früher wahrgenommen haben bei sich. Also das scheint ein eher normales Phänomen zu sein. Bei mir war es jetzt noch nicht ganz so störend. Ich habe es dann später erst als wirklich störend erlebt.
0: Als Teenager, ich meine in der Schule, ist es auch immer laut auf dem Pausenplatz.
6: Ja.
0: Dort auch alles immer gut gewesen.
6: Ja, hat mich auch nicht tangiert. Das ging alles noch ganz gut. Aber ich habe wahrscheinlich intuitiv auch mir immer kleinere Gruppen ausgesucht. Und ich war jetzt nie affin für Hardrock oder solche Sachen. Wahrscheinlich habe ich mir meine Nischen schon früh gesucht, auch wieder unbewusst. Eher die Einer-Freundschaften und nicht den großen Mannschaftssport oder so.
0: Du hast vorhin gesagt, du weißt von Leuten, die hochsensibel sind und gesagt haben, sie haben schon immer gemerkt, dass sie anders sind.
6: Ja.
0: Wann hast denn du gemerkt, dass du anders bist, dass du hochsensibel bist?
6: Ich glaube, als störend habe ich es gemerkt, in der Ehe, weil mein Ex-Mann halt so anders war. Also ich bin geschieden, das weißt du ja. Der war auch so hochdynamisch und Power und es läuft immer was. Dort bin ich einfach dann in ein Defizit gerutscht und habe mich dann auch mit dem Gedanken auseinandergesetzt, was bietet denn der klassisch Hochsensible der Welt an? Und dann sehr oft sucht man sich ja was Ergänzendes oder das, was man selber nicht hat. Und das wird natürlich auch in vielen Ehen eines hochsensiblen Menschen, der sich dann vielleicht der das attraktiv findet, dass da so ein ganz dynamisches Gegenüber ist, der genau weiß, wo es lang geht oder eben kann ja geschlechtsspezifisch männlich oder weiblich sein. Genau, da habe ich dann gefunden, mir geht die Kraft aus. Und dann noch die drei Kleinkinder und ich liebe Kinder und ich hätte auch noch gern mehr gehabt, aber dann, wenn so ein kleines Menschlein die ganze Zeit an einem rumzupft und wir haben ja, mein Ex-Mann und ich, damals auch eine Kirche, also eine Freikirche geleitet, also ich habe ihn unterstützt, er war eigentlich der Leiter. Und da habe ich gemerkt, irgendwie, das wird mir alles viel. Da sind so viele Menschen und die wollen dann auch mit der Pastorenfrau sprechen. Und nach einem Gottesdienst, wo man vorher dann schon einen Soundcheck hatte, weil wir da auf der Bühne gesungen haben, mir war das dann einfach zu viel. Ich wollte eigentlich gar nicht mehr hin.
0: Aber du hast dort noch nicht den Stempel hochsensibel gehabt.
6: Nee.
0: Was ist denn das für ein Prozess gewesen, weißt du, zu merken, weißt du, es gibt ja Familien, die auch drei kleine Kinder haben und die sind auch müde und die müssen auch noch das und dieses und so.
6: Absolut.
0: Wann ist dann eben da der Stempel hochsensibel bewusst zu dir?
6: Ja. Ich glaube schon, dass ich da angefangen habe, dann mir diesen Stempel auch zu erlauben. Weil ich wusste ja schon, dass ich hochsensibel bin. Ich habe es einfach ignoriert. Der Karren musste laufen und das läuft, die Geschichte. Ich habe mich einfach nicht ernst genommen. Und als ich einfach keine Lust mehr auf nichts mehr hatte, es fing dann auch an, dass ich depressiv wurde. Das war dann auch so eine Reaktion. Da kamen wahrscheinlich verschiedene Sachen zusammen. Aber da wusste ich dann, wenn ich jetzt nicht anfange, auf mich zu hören, dann wäre ich wahrscheinlich einfach früher ins Burnout gerutscht. Und so habe ich dann nochmal Karriere gemacht und habe mir dann meinen Burnout angearbeitet.
0: Auf das können wir nachher dann noch zu reden. Wie schwierig ist der Prozess? Sie weiß auch, einzugestehen, dass man den Normen von der Gesellschaft, man ist jung, schön, dynamisch, mag leisten ohne Ende.
6: Ja.
0: Was ist das für ein Prozess gewesen, zu sagen, hey, ich, entsprechen dieser gesellschaftlichen Norm gar nicht.
6: Ich glaube, das hätte mich gar nicht so gestresst, weil ich habe auch so ein bisschen was Freches in mir. Also ich muss nicht immer angepasst sein. Sondern was schwieriger ist, ist, dass ich halt diese Kindheitsrolle hatte. Ich will funktionieren, ich will für die anderen da sein, so habe ich meinen Wert auch erlebt. Nimm dich nicht so wahr, sondern ne, es ist schön, dass du niemand zur Last fällst. Das war mein Problem. Wenn jetzt jemand zum Beispiel hochsensibel ist, die Mutter war es schon, die sagt, du Schatz, ruh dich doch aus, du weißt, es tut dir gut. Dann ist es wahrscheinlich viel einfacher, sich das zuzugestehen, als wenn man halt so eine konträre, so einen Anspruch hat, den man als Kind wahrgenommen hat und dann noch hochsensibel ist. Und deswegen finde ich es auch heute gut, dass Menschen sich, egal ob hochsensibel, ob sie sind oder nicht, dass man sich kennt und weiß, was sind denn meine Antreiber im Leben, was sind meine Glaubenssätze, was sind meine Lebensstilüberzeugungen, damit man einfach weiß, was tue ich natürlicherweise, wer bin ich eigentlich und in dem Fall jetzt bin ich hochsensibel, bin ich es nicht und dann kann ich bewusste Entscheidungen treffen.
0: Wie wichtig ist das, jeder Mensch mal herhöckelt und sich überlegt, hey, wie bin ich denn als Kind gsi? Ja. Was hat mich geprägt? Was hat mir auch in die Wiege gelegt? Also jetzt von der Genetik, von der DNA, von den Eltern her, aber auch vom Umfeld. Wie wichtig ist, dass man da mal herhockt und zurückschaut?
6: Finde ich eine sehr, sehr kostbare Frage, weil ich finde, eigentlich unerlässlich. Ich glaube, die allermeisten Konflikte, sei es in einer Paarbeziehung, in einer Freundschaft, am Arbeitsplatz, mit mir selber, mit meinen Kindern, ich glaube, jeder von uns, der sich gut kennenlernt, kann ja dann bewusst entscheiden, nehme ich das, was ich in der Kindheit unbewusst mit ins Erwachsenenleben geschleppt habe und lebe das weiter, oder reflektiere ich und sage, hey, das passt ja heute gar nicht mehr, in die Richtung will ich ja gar nicht. Also ich denke, solche Sachen wie eben Burnout, Depressionen, Verbitterung, das Nachbarschaftsstreit, jede Form von Dissonanz, die dann dem einen oder dem anderen nicht gut tut, ne? Gerade wenn zwei Parteien involviert sind, die könnte man sehr oft umschiffen, wenn man wüsste, bei dem Gegenüber wird es schwierig für mich. Und warum? Weil ich jetzt zum Beispiel Menschen nicht mag, die oberflächlich sind oder Menschen, die aggressiv sind. Also, oder man kann eben sagen, im Arbeitsfeld habe ich eben auch Leute, die sehr druckvoll sind. Da muss ich mir vielleicht auch ein anderes Setting an Möglichkeiten zulegen. Also ich glaube, Eigenreflexion, ich habe jetzt vielleicht ein bisschen doofe Beispiele gewählt, aber es kam jetzt gerade keine besseren. Ich glaube, es ist essentiell wichtig, dass wir uns kennen.
0: Und jetzt kommt eben der nächste Schritt. Also weißt du, jetzt, wenn ich in meine Jugend zurückschaue, könnte ich auch sagen, der Ali hat mich einmal zusammengeschlagen in der Zähnepause.
6: Ja.
0: Oder man hat mir dort einen Schneebüllen. Das sind jetzt auch blöde Beispiele. Aber einfach, ich will eigentlich auf das Thema von der Opferrolle.
6: Ja.
0: Ich meine, wir alle haben ja mal irgendeinen Schuh voll rausgezogen. Wir alle haben mal irgendwie einen Stein im Schuh gehabt und irgendwie etwas erlebt oder müssen erleben, wo wir uns ja heute könnten wie erklären, drum geht's mir nicht gut, drum bin ich heute so, wie ich bin.
6: Ja.
0: Wo ist der Moment, wo man muss sagen, ich versteh's, aber ich nehme den Stein jetzt zum Schuh aus, weil ich nicht in der Opferrolle will sein? Du bist ja auch noch psychologische Beraterin. Ja. Also sag mir, wie muss ich das machen? Wie müssen wir, die das jetzt hören, machen, dass wir mit den Sachen, die wir auf jeden Fall in der Jugend, in der Kindheit erlebt haben, dass die uns heute nicht mehr bremsen im Leben?
6: Das Erste, worüber wir gerade gesprochen haben, ist die Bewusstmachung. Warum stresst mich das? Vielleicht auch heute noch? Oder warum erinnere ich mich noch dran? Das hat ja auch was. Vieles habe ich ja vergessen. Oder du, ne? Vielleicht hatte ich auch mal jemand anders geklöpft. Aber das war schlimm. Also ich denke, diese Bewusstmachung, dann diese bewusste Entscheidung, was tue ich damit? Will ich mich da verändern? Denn wir können ja nie den anderen verändern. Es kann mir jemand stinken, aber ich verändere den ja nicht. Ich kann ja nur mich verändern, indem ich sage, ich will anders darauf reagieren. Vielleicht liege ja auch ich falsch mit meinen Überzeugungen. Vielleicht habe ich mir ein Leben geschaffen, das nicht zu mir... Also ich kann immer nur, ich kann mich verändern. Ich kann meine Situation verändern. Aber ich kann weder den anderen zum Täter erklären. Ich kann sagen, der tut mir nicht gut. Ich entziehe mich dem. Aber ich kann nicht sagen, der ist schuld, dass es mir jetzt nicht gut geht. Oder wenn ich das so erlebe, dann kann ich was dagegen tun. Also ich glaube, die Ressource, die große Ressource ist immer zu sagen, was mache ich jetzt damit, damit es mir oder die, für die ich verantwortlich bin, besser geht.
0: Was ich auch noch gerade jetzt von der Frage.
6: Entschuldigung, es ist mir ganz wichtig zu sagen, das ist ein bisschen salopp dahingesprochen, denn es gibt wirklich Menschen, die haben eine Geschichte, die fast nicht zu ertragen ist. Also ich verstehe auch Menschen, die einfach nicht mehr können. Die, wo man auch wirklich sagen kann, da außen, die waren jetzt so oft Opfer. Und zwar nicht, weil sie selber gewählt haben, sondern weil das Leben ihnen so viel zugemutet hat, dass man verstehen kann, dass die nicht mehr auf die Beine kommen.
0: Mhm. Also davon finde ich jetzt ein wichtiger Punkt. Ist wahrscheinlich für dich als psychologische Beraterin auch eine Herausforderung, zum herausfinden, wenn du eine Klientin, einen Klient hast, zum sagen, hör auf, mach's nicht mehr.
6: Ja.
0: Oder hey, da müssen wir jetzt ein Jahr lang dran arbeiten. Und,
6: genau.
0: Das, wie schwierig ist das einmal?
6: Ich glaube, da liegen eben so die hochsensiblen Stärken. Ich glaube, ich nehme Menschen recht gut wahr. Also ich spüre Menschen recht gut. Also wenn da jemand kommt und mir Geschichten erzählen will, was ganz, ganz, ganz, ganz selten passiert, dann spüre ich, glaube ich, da, wo so die Krux ein bisschen ist. Also ich will das jetzt nicht verherrlichen. Ich bin nicht allmächtig und ich spüre nicht alles, aber ich glaube, da habe ich eine gewisse Stärke. Und ich glaube, ich spüre, wo Menschen wirklich am Boden liegen und wo sie einfach jetzt mal nur Zuwendung und Ermutigung brauchen. Und dann gibt's auch den Moment, wo man sagt, du, jetzt gehen wir hier ein bisschen in die Eigenverantwortung. Na, jetzt, was kannst denn du? Und mein Ziel ist immer Eigenermächtigung. Also ich bin nicht gut an Menschen, die jetzt kommen und einfach nicht arbeiten wollen. Also da bin ich auf Dauer nicht gut geeignet. Also ich schaffe gern mit den Leuten. Aber ich möchte auch gern, dass Leute erstmal eine Basis haben, auf die sie aufbauen können.
0: Wenn du mit einer Klientin oder mit einem Klient in die Kindheit zurückgehst, graben wir da nur bewusste Sachen aus oder graben wir auch unbewusste Sachen aus? Einfach, dass es dieser Person im Heute besser geht. Weißt du, was ich meine?
6: Absolut. Also ich hoffe, ich weiß, was du meinst. Ich würde sagen, gerne die Unbewussten, denn das ist ja das, was wir dann, wenn wir es ins Bewusstsein holen, verändern können. Und durch die Arbeit mit Imaginationen, innere Kindarbeit, auch mal therapeutische Ansätze, die gehen ja auf die Gefühlsebene. Also nicht das, was wir ratio bewusst gemacht haben, sondern wirklich das, was wir uns vielleicht noch nicht so bewusst sind. Und da ist auch die Herausforderung, weil die meisten Menschen ja auch eine gewisse Form von, nennen wir es so Mikrotraumen oder Entwicklungstraumen. Ich rede jetzt nicht von den großen Tragödien, ne? Also nicht von den Schocktraumatisierungen. Die tue ich gern aktivieren. Und das ist auch die große Herausforderung, weil ich als Coach nie an einem Trauma arbeiten darf. Also wenn jetzt jemand Missbrauchserfahrung hat oder wirklich schlimme Überfälle oder Dinge, die auch triggern können, da sollte ein oder dann muss ein Coach die Finger weglassen. Das ist nicht unsere Kompetenz. Da gehören dann wirklich Psychotherapeuten hin. Aber sonst so in diesem gesunden oder in dem Bereich, wo niemand getriggert wird, sondern wo es nur dienlich ist, da darf gern das Unterbewusste oder das noch nicht Bewusste ans Licht kommen.
0: Gehen wir jetzt zu einem nächsten Kapitel aus deinem Leben. Du hast jung geheiratet.
6: Ja.
0: Und bist dann nach 20 Jahren in dieser Ehe Hals über Kopf davon. Warum?
6: Warum?
0: Ist also die Hochsensibilität da auch geschuld gewesen?
6: Nein. Das war eher auch wieder meine Prägung in der Kindheit, dass ich mich irgendwann als Kind entschieden habe, man darf streiten, aber nicht mit mir. Ich habe mein Maß an dieser Energie erfüllt, war ich, glaube ich, meinem Mann auch nicht gewachsen, meinem Ex-Mann. Weil er mochte die Reibungswärme, er mochte auch den Diskurs und ne, er wollte das und für ihn war das auch nicht schlimm. Aber für mich war es schlimm. Ich habe mich immer ehrlich geäußert. Ich habe auch gesagt, wenn mir was nicht gefallen hat. Aber ich konnte es nicht erkämpfen oder nicht sagen, weißt du was, jetzt dann mal ohne mich. Da wurde er dann so dynamisch, dass ich gewusst habe, das kann ich nicht. Also ich hätte da ein sanfteres Gegenüber gebraucht, der auch hätte hören wollen. Und ich glaube, da haben wir gegenseitig uns einfach nicht gut getan. Er hätte was anderes gebraucht und ich hätte was anderes gebraucht. Und wir waren damals leider nicht in der Lage, zum gleichen Zeitpunkt zu sagen, jetzt packen wir es an, jetzt holen wir uns eine gute Ehetherapie. Denn als ich wollte, wollte er nicht. Und als er dann bereit war, hatte ich mich schon verabschiedet.
0: Wie ist der Prozess gewesen für dich, zum sagen, mal, ich packe mein Köfferli und das Köfferli von der Kind und gang?
6: Ja, es war eben keine spontane Entscheidung. Es war wirklich ein Ringen über einen langen Zeitraum. Ein schmerzhaftes Ringen um ich will doch eigentlich meine Familie erhalten. Ich will meinen Kindern das nicht zumuten. Ich wollte auch meinem Ex-Mann nicht wehtun. Ich war einfach an einem Punkt. Und das ist eben, was ich bei vielen Klientinnen auch merke. Sobald man sich in jemand anders verliebt, ist es eigentlich vorbei für die Beziehung. Es schaffen es nur ganz wenige, dann noch die Kurve zu kriegen, wenn man diesen anderen Menschen noch in seinem Leben hat. Deswegen sage ich eben zu den, es sind meistens Frauen, sag rennt, und zwar rennt aus dieser Situation, denn das ist ein Angebot, das nicht der Realität entspricht.
0: Also nicht vom Mann wegrennen.
6: Entschuldigung, genau, von der Versuchung nennen wir es mal, also von dem anderen Mann, denn man denkt ja dann, oh wow, das ist immer alles, was ich mir gewünscht habe. Man kennt ja die Realität noch nicht. Das ist so eine Verliebtheitsphase und dann hat man die Endorphine und dann hat man alle diese Glückshormone.
0: Die rosa Brille.
6: Absolut. Und denkt, ja, genau das wollte ich immer haben. Und man schafft es fast nicht, egal wie fromm oder wie klug oder wie dezidiert man in, ne, das, man schafft es fast nicht, weil da wird so viel in einem mobilisiert und man hat den Realitätscheck noch nicht. Wie ist es denn wirklich mit dem anderen Mann? Von daher, Mein Ratschlag ist, wenn ihr noch irgendwie euch vorstellen könnt, mit eurem Mann, eurer Frau zu probieren, dann vermeidet diese Situation, denn ihr kommt da sonst nicht mehr raus. Und für mich war das genau das Gleiche. Ich habe dann auch projiziert, wenn ich mit dem Mann, also mit dem meinem jetzigen Mann, wir haben es geschafft, aber ich habe auch 10 Jahre gedacht, wir schaffen es nicht, als wir dann zusammen waren. Es war wirklich nicht einfach. Patchwork ist keine einfache Nummer. Ich glaube, das kann man so sagen. Es war ein Ringen, also ich habe lang gebraucht, um den Absprung zu schaffen, weil ich natürlich auch immer gedacht habe, vielleicht schaffen wir es ja doch noch, vielleicht passiert ein Wunder oder mein Mann ändert sich oder ich schaff's oder whatever. Es war wirklich ein langes Ringen.
0: Und wie ist das lange Ringen gsi für dich? An was erinnerst du dich?
6: Dass das einfach fürchterlich schmerzhaft für alle Beteiligten ist. Ich glaube, mein Ex-Mann hat vielleicht gespürt, da ist irgendwas und konnte es nicht benennen. Ich mit meiner Schuld, dass ich jetzt eigentlich meinen Mann betrüge, aber nicht mutig genug bin, es jetzt wirklich final anzusprechen. Den Kindern gegenüber, man ist ja dann auch emotional im Außen, dass ich denke, hey, anstatt dass man jetzt die eigene Beziehung vertieft und verbessert und ist mir ja dann gedanklich schon woanders. Das ist schon ein, das ist nicht einfach, das ist für alle Beteiligten nicht einfach.
0: Du hast vorher gesagt, du bist in einer Kirche aktiv gewesen.
6: Mhm.
0: Was hat denn da Gott dazu gesagt?
6: Das ist eine gute Frage, gell? Die Frage hat sich mir dann auch mal irgendwann aufgedrängt. Also ich bin keine Überzeugungstäterin, das habe ich, glaube ich, auch schon mal so formuliert, im Sinne von, ja, das kann man doch machen, egal ob man Christ ist oder nicht, wenn man was Besseres findet, dann geht man, also weit entfernt. Ich habe mich wirklich als Ehebrecherin erlebt, weil ich mir das nie vorstellen konnte, dass ich mich in einen anderen Mann verliebe, gerade weil ich christlich geprägt bin und mir das auch nicht wünscht habe. Ich bin wirklich davon ausgegangen, wir bleiben bis am Schluss zusammen, also ich habe mich sehr schuldig gefühlt und habe das auch irgendwann mit Gott dann klären müssen und dürfen, weil für mich dort auch mein Gnadenverständnis von Gott angefangen hat. Also diese Selbstverurteilung, diese sich selber nicht freisprechen können von, ich habe meine eigenen Werte verletzt, da hat's schon auch von Gott Überzeugungsarbeit gebraucht und ich bin unendlich dankbar, dass das zu mir durchgedrungen ist.
0: Wie hast du das gemacht?
6: Es waren 2 Erlebnisse. Ich verkürze die jetzt ein bisschen, damit ich die Zeit nicht so arg ausdehne. Das eine war, dass ich mich in einem Gottesdienst mal ganz bewusst Gott gestellt habe und ihm gesagt habe, Gott, ich möchte jetzt wirklich wissen, was du über mich denkst. Bin ich verrottet? Was bin ich in deinen Augen? Also bin ich übel? Also bin ich schlecht? Ich wollte es wissen und ich wollte mich dem ganz bewusst stellen. Eine Option war, dass Gott mir jetzt wirklich Pech und Schwefel vom Himmel holt. Ne? Er durfte mir wirklich sagen und ich habe dort in dieser Stunde, wo ich mich in dem Gottesdienst da bewusst, ich saß da einfach in der Bank und das war da mein Thema. Ich habe also nicht viel mitgekriegt, was der Prediger da vorne gesagt hat und habe aber dann erlebt, dass einfach keine Anklage kam. Das war für mich unfassbar. Dieses emotional Erleben, dass Gott mir Gnade, mir gnädig ist, dass Gott mich nicht misst an einer Tat. Und damit sage ich nicht, macht, was er wollt. Das ist nicht, was ich damit sagen will, sondern dass Gott eine viel größere Perspektive auf uns hat. Gott beurteilt nicht ein Fehlverhalten. Das tut er vielleicht auch mal, aber das ist nicht, was ich jetzt erlebt habe in meiner Situation. Die Situationen sind natürlich auch unterschiedlich, gell? Ich bin aus einer Ehe gegangen, die hätte man wahrscheinlich retten können, wenn wir, wie gesagt, zum gleichen Zeitpunkt. Dann gibt's Ehen, die sind so toxisch, da würde ich vielleicht sagen, Kinders, überlegt euch, ob es nicht besser ist. Ne? Muss man situativ anschauen.
0: Also du hast da von Gott, du hast von 2 Situationen.
6: Genau.
0: Du hast von 2, ja. Und die nächste, bitte.
6: Ja, da kam dann was ganz Verrücktes. Und zwar war mein Sohn in der gleichen Freikirche, wo ich dann hingegangen bin nach der Trennung. Und ich saß da drin. Ich habe früher sehr gern mit in, man nennt es ja Anbetungschor, also in dem Chor auf der Bühne mitgesungen und habe das sehr, sehr gern gemacht. War mir auch wichtig. Und dann saß ich dann dort und hab da vorne die Band spielen hören und habe gedacht, ich werde nie mehr ein Teil davon sein. Also ich habe mich so ein bisschen so ein Outcast, so eine Ausgestoßen. Ich bin jetzt eine ehemalige Pastorenfrau, die in Sünde gefallen ist, die jetzt und so weiter und so fort. Ich gehöre nie mehr dazu und ich werde vor allem nie mehr auf einer Bühne stehen dürfen und singen. Und da ging es mir nicht ums Singen primär, sondern ich bin nicht mehr Teil davon. Und das habe ich als sehr schmerzhaft erlebt. Und an dem Abend kommt mein Sohn nach Hause, der war da in der Jugendgruppe und hat gesagt, hey Mom, der Anbetungsleiter kam zu mir und hat gesagt, er möchte gern mal mit dir sprechen und dich fragen, ob du nicht mit ihnen mitsingen möchtest. Er hat heute Nacht von dir geträumt, dass du mit ihnen auf der Bühne stehst und singst. Und dann habe ich gedacht, das ist doch unfassbar, dass Gott mein Herz so gut kennt, dass er da jemand träumen lässt, damit ich begreife, dass er es gut mit mir meint und dass ich jetzt mit dieser Tat nicht alles verspielt habe, sondern dass es jetzt, dass es weitergeht. Anders wie gedacht, aber es geht weiter.
0: Der Händedruck.
6: Die kommen jetzt nicht gerade die Tränen.
0: Nein, ich bin einfach.
6: Das war's auch, das war's. Ja.
0: Also jetzt die zwei Händedrück von Gott sind ja das eine, aber sich selber dann
6: auch vergeben.
0: Ja. Wie hart ist das dann noch gewesen?
6: Du, diese Übung habe ich ein paar Mal durchgemacht. Vor allem dann, das schmeiße ich jetzt gerade in den gleichen Topf, als dann nach dem Burnout Depressionen dazu kamen. Eben diese, einfach mein System war einfach völlig hinüber. Und ich dann gedacht habe, ich wollte doch für meine Kinder immer die starke Mutter sein, die immer einsatzbereit, nie schwächelt und immer für sie so. Und dann war ich's nicht. Dann war ich mit mir selber beschäftigt. Und da und eben durch dieses, durch dass ich die Ehe verlassen habe, diese toxische Scham, dieses Defizit, das ich selber gespürt habe. Ich war meinen eigenen Werten nicht treu. Ich kann nicht anbieten, was ich immer anbieten wollte, nämlich meinen Kindern keine Traurigkeit ins Leben bringen, sondern nur Freude. Da musste ich schon meine eigene Identität sehr überarbeiten. Und ist mir eigentlich auch nur mit Gottes Hilfe gelungen. Jetzt hört sich alles sehr fromm an, aber das war wirklich mein Erleben, dass ich irgendwann an dem Punkt gedacht habe, was bin ich denn eigentlich? Irgendwie alles, was ich sein wollte, bin ich jetzt nicht mehr oder war ich nicht und bin ich nicht. Ich habe das wirklich als krankmachende Scham empfunden. Ich konnte mit mir selber irgendwie nicht mehr gut umgehen und bin dann auch so mit Gott in den Dialog gegangen. Das ist irgendwie auch da, wo ich am liebsten bin. Und dann kam irgendwie so dieses, du darfst dir jetzt schon, du kannst mit dieser toxischen Scham weiterleben, das darfst du, das ist eine Möglichkeit. Oder du glaubst mir, dass du meine geliebte Tochter bist. Und das ist mir so tief rein, dass ich gedacht habe, also du siehst jetzt gerade an meiner Körperhaltung, ich richte mich gerade auf.
0: Ja.
6: Das habe ich auch wirklich so erlebt. Stopp, ich will mich nicht für dieses Krankmachende schämen. Also das würde mich krank machen, dieses Schämen, sondern mein Gott, vergib mir.
0: Und das ist so jetzt auf nachher gsi oder ist das ein längerer Prozess?
6: Lang. Das waren Jahre. Also das alles aufzuarbeiten, dann noch mit den Depressionen und ja, und mein Mann wurde dann noch sehr krank und dieses Gott, kannst denn nicht alles mal aufhören? Ich habe jetzt eine Überdosis an Drama. Es wird jetzt mal einfach, es sind noch viele andere Sachen noch passiert, aber muss man jetzt nicht im Detail eingehen. Also es hat mir gelangt. Meine Kraft wurde immer weniger und ich habe oft gefragt, Gott, ich schaff's nicht mehr jetzt. Würdest du bitte eingreifen? Es war ein langer Weg.
0: Hast du auch mal geschumpfen mit dem?
6: Ist nicht so meine Art. Also dazu ist er mir...
0: harmoniebedürftig.
6: Ja, genau, ja. Genau. Ich schimpfe mal mit meinem Mann, aber mit Gott eher nicht. Aber ich habe ihm ehrlich gesagt, dass ich jetzt tierisch überfordert bin und ich glaube, ich habe ihm auch gesagt, dass ich enttäuscht bin, dass ich mir das ein bisschen einfacher vorgestellt habe, die Reise. Genau.
0: Du hast jetzt schon ein paar Mal Burnout und Depression angesprochen. Reden wir noch über das. Wie bist du da dann daraus rausgekommen? Was hat dir geholfen?
6: Du, ich weiß nicht, ob ich daraus rausgekommen bin. Ich habe mir damals psychiatrische Hilfe gesucht und nehme auch heute noch Antidepressiva. Ich habe es ein paar Mal versucht ohne, es war nicht sehr erquicklich. Also von daher ist es mir auch, wenn ich jetzt gerade hier ein Mikrofon habe, es ist mir wirklich ein Wahnsinnsanliegen, dass Leute, wenn sie spüren, du, meine Psyche funktioniert nicht, wie sie sollte. Bitte, bitte holt euch Hilfe. Also ich habe auch im eigenen Bekanntenkreis 3 oder 4 Fälle jetzt von Menschen, die sich umgebracht haben. Das ist tragisch, das ist vermeidbar. Bitte holt euch Hilfe. Ihr Menschen sind für Gemeinschaft gedacht und die Leute, die da kompetent sind, sei es, weil sie es selber erlebt haben oder weil sie es studiert haben, die können helfen und auch Medikamente können helfen. Ich meine, heute geht jeder, wenn er Bluthochdruck hat, schluckt er eine Tablette und wenn er Diabetiker ist, ne? Nach wie vor ist, glaube ich, psychische Erkrankung ein Ohr, der ist aber schwach. Das ist es nicht. Es ist meistens eine Dysbalance. Eine Dysbalance im Hirn, ein Botenstoff, der fehlt. Also bitte, holt euch Hilfe. Es muss ja nicht jeder Tabletten nehmen. Das ist jetzt im Moment mein Weg, aber das wäre mein Anliegen.
0: Was auch noch zu deiner Geschichte gehört, du hast dich mit deinem Ex-Mann versöhnt. A, wie wichtig ist es und B, wie geht das überhaupt?
6: Ja, das ist wahnsinnig cool. Er hat seine Familie, ich habe meine Familie. Wir sind jetzt nicht die, die jetzt jedes Fest miteinander verbringen, aber wir feiern die Geburtstage der Kinder immer mal wieder. An Weihnachten machen wir so ein großes Fest. Es ist nicht so, dass wir permanent diese Schnittmengen haben. Das finde ich auch gesund, ne? Aber das muss jeder für sich entscheiden, wie intensiv das dann wieder werden kann. Er hat eine tolle neue Frau, die sehr gut zu ihm passt. Tolle Kinder. Und ich glaube, es hat begonnen, als ich gemerkt habe, meine Kinder wollen sowohl ihn als seine neue Frau, als dann die Kinder kamen, sie wollen die lieben dürfen. Sie bezeichnen sie auch nicht als Stiefgeschwister, sondern das sind ihre Geschwister. Obwohl es nur Halbgeschwister sind, aber das ist ihnen ganz wichtig. Und dann habe ich gemerkt, also das geht nicht, dass ich dann irgendwie hier noch alte Themen weiter gern aufrechterhalten will. Auch wieder so Opferrolle, ne? Und dann war es auch so, dass ich eben irgendwann gemerkt habe, ich kann nicht diese Form von Glauben leben, die ich gern leben will, nämlich versöhnender Glauben, wenn ich jetzt da weiter sauer sein will oder verletzt oder. Und dann dachte ich, nee, ich glaube, wir suchen den Frieden und das hat mein Ex-Mann auch gefunden und dann, es ist wirklich eine versöhnte, es ist gut. Wir konnten uns vergeben und wünschen wirklich dem anderen das Allerbeste. Und das ist für uns und für alle, die das sehen und beteiligt sind, glaube ich, auch der richtige, wie nennt man das? Approach, Input, was man eben.
0: Aber es braucht zwei.
6: Absolut, kann ich alleine nicht. Wenn einer nicht will, dann will er nicht. Ne? Das ist wie in der Ehe. Wenn einer nicht will, dann will er nicht. Dann kann der andere toben, wie er will. Dann es braucht zwei, ja.
0: Ich habe bei dir auf der Webseite gelesen, Angst, Burnout und Depressionen sagen dir nicht fremd. Es gibt aber mit diesen Sachen ein erfülltes und blühendes Leben.
6: Ja.
0: Wie geht das? Was jetzt mal abgesehen von der Antidepressiva, die du vorher gesagt hast.
6: Ja, also ich glaube, das sind natürlich verschiedene Komponenten. Da gehört sicher ein gesundes Umfeld dazu, also eine gesunde Partnerschaft, eine, die einen stärkt und nicht schwächt. Dann sicher gute Freunde, dann sicher ein guter Umgang mit mir selber, da sind wir jetzt schon drauf eingegangen. Ich persönlich bin auch, für mich ist Gott eine unglaubliche Ressource. Also dieses, dass Jesus für mich ans Kreuz gegangen ist, das ist eine Dimension, da steckt viel Heilung drin und viele Möglichkeiten. Das ist für mich was sehr Sinnhaftes. Das bringt mich heute zum Blühen. Und ich würde sagen, ich habe auch, das ist jetzt ein großes Wort, ich habe auch meine Berufung gefunden, indem ich das machen darf, was ich tue, weil es mich eben so erfüllt und ich eben auch was, würde ich meinen, Positives bewegen kann. Dass die Kombinationen zusammen und wenn man natürlich einfach an den Punkt kommt, wo man sagt, ja, ich habe meine Defizite und ich lebe mit denen und ich kämpfe dagegen nicht mehr an, sondern das Leben darf auch blühen, obwohl nicht alles so verlaufen ist, wie ich mir das mit 20 vorgestellt habe.
0: Ich höre da auch noch ganz viel Selbstannahme.
6: Absolut, absolut. Dass ich glaube, ein glückliches Leben hat viel mit Selbstannahme zu tun. Und ich sage auch den Frauen heute, die kommen und sagen, das klappt nicht mehr. Meistens liegt die Lösung nicht daran, dass sie den Richtigen finden, sondern dass sie mit sich selber Frieden schließen und sich selber viel von dem anbieten können, was sie zum Leben brauchen. Und es kann auch mal anstatt einem anderen Mann eine gute Freundin sein oder, ne, oder man findet sich selber und sagt, hey, das Leben, ich mit mir selber lebe ein gutes, glückliches Leben.
0: Ich bin zwar der Meinung, dass es nicht Selbstannahme um jeden Preis gibt. Also weißt, es gibt ja die Sachen an dir, wo du dich dann auch dahinter versteckst, um zu sagen, oh, Selbstannahme, ich bin halt so. Wo du als Freundin oder als Therapeutin dann sagst, nein, da müssen wir arbeiten dran. Wo ist denn das Feld? Wie merkt man, wo ist es etwas, wo ich bei mir soll akzeptieren, vielleicht auch zelebrieren, und wo ist etwas, das ich eliminieren muss?
6: Das ist auch eine sehr gute Frage. Da habe ich ein anderes Verständnis. Für mich heißt Selbstannahme nicht, oh, ich bin jetzt gut, wie ich bin, jetzt bleibe ich mal so. Also ich glaube, Selbstannahme befähigt mich dazu, zu einer besseren Version von mir selber zu werden. Ich glaube, die Bibel spricht davon Heiligung. Und egal, ob jetzt jemand Christ ist oder nicht, eine Selbstoptimierung ist ja immer sinnvoll.

0: möchte, wo ich weiß, das tut mir nicht gut. Aber nein, ich bin mit meinem Leben sehr versöhnt. Hat mich aber viele Jahre und viele Tränen gekostet.
1: Ist unsere Gesellschaft heute nicht gemacht für hochsensible Menschen?
0: Das mit Sicherheit nicht. Die Gesellschaft heute ist nicht gut für hochsensible Menschen. Nur frage ich, also ne, wissen wir ja alle, wir sind doch, ich meine, wenn du pro Tag neben deiner Arbeit noch 70 Mails beantworten musst, das geht. Ich meine, mein Vater war Regierungsdirektor, der kam dann früher das Postfräulein und hat die 20 Akten dahin gelegt und dann hat er eine aufgemacht und ne, das war, ich meine, mein Papa war ein fleißiger Mann, der hat das gut gemacht, aber der konnte dann um 4 oder um 5 konnte er Tennis spielen gehen und in den Chor und das geht doch heute alles gar nicht mehr. Also ich find's crazy, wie wir das hochgeschraubt haben und man weiß ja auch bei jungen Frauen jetzt, habe ich gerade mit einer befreundeten Gynäkologin gesprochen, dass jede zweite bis dritte junge Frau inzwischen Psychopharmaka schluckt, weil man einfach mit den Ängsten, mit der Energie, mit dem Anspruch, mit dem Vergleich auf Instagram, die Menschen können nicht mehr damit umgehen. Jetzt weiß ich nicht, ob im Mittelalter ein Hochsensibler besser gelebt hätte, ne, wenn die Feinde vor der Tür stehen oder Pech von der Zinne schütten. Also, aber es ist nicht geeignet, dieses Leben heute. Es ist zu laut und zu schnell. Und die meisten Hochsensiblen würden auch sagen, hey, ich ziehe lieber in ein Tiny House in den Wald oder lebe in einer ruhigeren Gegend als am Puls der Zeit. Also New York, Zentrum muss das wahrscheinlich für die meisten nicht sein.
1: Wie bringen wir das her, dass die Gesellschaft da ein bisschen sensibler wird? Auch eben auch nicht nur von den Forderungen, sondern vom Entgegentreten. Also wie die Gesellschaft, wie die Menschen auf die Leute zugehen. Was können wir da anpassen?
0: Ja, also das würde ich jetzt nicht sagen, die Gesellschaft muss irgendwie sich anpassen auf hochsensible Menschen, auch wenn jeder Fünfte eben, du hast ja selber erwähnt, 15-20% sind hochsensibel. Es ist gut, glaube ich, dass man weiß, dass wenn jemand sagt, mir ist das wirklich zu viel, dass er das auch wirklich so empfindet und jetzt nicht einfach schwierig tut.
1: Aber ich meine, das ist der erste Schritt. Also ja. Ich meine, tu doch nicht so blöd. Ja. Ich meine, das hast du ja wahrscheinlich auch schon 100 Mal gehört, oder?
0: Nee, habe ich nicht, weil ich es ja nicht so nach außen trage. Ne? Ich leide dann im Stillen oder. Aber klar, das gibt sicher das häufig. Aber die Frage generell stellt sich, wir haben ja inzwischen Namen für diese ganzen Sonderformen. Ne? Du hast die Hyperaktiven, du hast die leicht Asperger, du hast eben neurodivergente Menschen. Oder hochsensible oder viele, viele, viele andere Menschen, die in einem Transition Phase sind, sich geschlechtlich nicht wohlfühlen in ihrem Körper, die brauchen ja alle etwas Besonderes. Und ich glaube,
1: aber genau das, Gesellschaft versteht
0: genau.
1: Es nicht.
0: Gesellschaft versteht es nicht.
1: Da haben sie dir doch nicht so blöd.
0: Ganz genau.
1: Tu dich doch ihr Reihe bei uns.
0: Ja. Also. Das ist, glaube ich, das Problem. Dass man eine Norm gesetzt hat, die eigentlich nur noch weniger erfüllen kann. In dem Tempo, in dem Erfolgsanspruch, in dem Schönheitsanspruch, in dem, ne, in allen Bereichen. Und dann soll sich noch weiterentwickeln. Ich glaube, wir überfordern uns selber ganz grausam. Und ich glaube, da wird es einen ordentlichen Gegenpendelschlag geben.
1: Was ist dein Hauptratschlag an Leute, die vielleicht gar noch nicht den Stempel hochsensibel haben, wo merken, hey, ich mag nicht, es ist zu laut, es ist zu viel.
0: Ja.
1: Was ist dein Ratschlag?
0: Also mein Ratschlag ist, überlegt euch mal, es gibt eben Dinge, die sich sehr ähneln. Traumatisierungen führen auch zu massiv überreizten Nervensystem. Also erstmal zu gucken, leide ich an irgendwas, mit dem ich nicht fertig werde? Sprich, bin ich so überreizt? Manche werden ja dann auch aggressiv, die anderen werden depressiv, ne? So Fight, Flight und Freeze. Die einen werden so richtig grantig und die anderen gehen in die Erstarrung. Also erstmal, wenn ich merke, ich komme jetzt mit mir nicht mehr klar, geht doch zu jemandem, der sich da auskennt. Wer auch immer das ist und guckt, sind vielleicht auch leichte Traumatisierungen mit dafür verantwortlich, dass ich zu hoch energetisch unterwegs bin und darunter leide. Oder vielleicht ist es wirklich ein Wesensmerkmal, dass es gilt zu akzeptieren. Denn Traumatisierung und Hochsensibilität haben nicht die gleichen, vielleicht sehen sie ähnlich aus, aber es ist eine unterschiedliche Art und Weise, wie man damit umgehen sollte.
1: Dein Wunsch für Zukunft?
0: Für mich oder für die Welt oder für dich?
1: Nein, nur für dich.
0: Für mich. Näher mein Gott zu dir. Ist wirklich so, ich sehne mich noch nach mehr von Gott. Irgendwie ist mir da, ich finde es spannend, mit Gott unterwegs zu sein. Und dann wünsche ich, dass meine Kinder mit diesem Leben, mit diesem schnellen Leben umgehen können weiterhin. Und meine Enkelkinder. Und dass mein Mann mir noch lange halten bleibt. Und nein, ich habe ein wunderbares Leben. Und ich wäre dankbar, wenn ich das noch einige Jahre so weiterleben dürfte.
1: Bettina, danke viel, viel mal und alles Gute dir, merci.
0: Das wünsche ich dir auch, Martin.

0: herzlichen Dank für das Gespräch.
1: Und auch euch herzlichen Dank fürs Dabeisein bei diesem Podcast. 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
1: Die Nachrichten von SRF um 5 mit Olivia Limacher. Unentschieden zum Auftakt der Fußball-WM. Die Schweiz muss sich gegen Katar mit einem 1:1 begnügen. Für den heutigen Abstimmungssonntag zeichnet sich eine hohe Stimmbeteiligung ab. Und Friedensvereinbarung zwischen den USA und dem Iran. US-Präsident Trump sagt, es gebe sie bis heute, Iran dementiert. Das Wetter ziemlich sonnig, im Norden gibt es um 26 Grad, im Süden bis 30 Grad. Wir beginnen mit der Fußball-WM. Die Schweizer Nationalmannschaft hat bei ihrem ersten Gruppenspiel 1:1 unentschieden gespielt gegen den Außenseiter Katar. Die Schweiz führte bis in die Nachspielzeit und kassierte dann den Ausgleichstreffer. Torchancen habe es für die Schweiz genug gegeben, sagte Captain Granit Xhaka. In der zweiten Halbzeit habe bei seinem Team aber die Disziplin gefehlt.
2: Ja, wir haben nicht mehr auf den Positionen gespielt, wo wir in der ersten Halbzeit gesehen sind. Wir sind jede Schule überall gelaufen und am Schluss muss man auch die Position respektieren und einfach mal das machen, was der Trainer verlangt, wo nicht das Gefühl hat, man muss, keine Ahnung, der Showmaker sein und alles allein machen, wie gesagt. Und ja, es ist schade, es ist sehr bitter, weil ja, sicher einen anderen Start gewünscht.
1: Goalie Gregor Kobel sagte, er wolle nach dem verhaltenen Start nun nach vorne schauen.
3: Ja, super ärgerlich, super bitter. Tut mega weh jetzt auch nach dem Spiel jetzt so direkt. Und es ist gerade wichtig, die richtigen Schlüsse aus dem Spiel heute zu nehmen, gut regenerieren und dann Vollgas in die nächsten zwei Spiele gehen.
1: Die Schweiz trifft nun am kommenden Donnerstag auf Bosnien-Herzegowina. In der Gruppe C haben sich Brasilien und Marokko in Boston ebenfalls mit einem 1:1 Unentschieden getrennt und auch Schottland und Haiti spielten ein 1:1 Unentschieden. Heute stimmt die Schweizer Stimmbevölkerung über zwei nationale Abstimmungsvorlagen ab. Über die Volksinitiative «Keine 10 Millionen Schweiz» der SVP und über die Änderung des Zivildienstgesetzes. Zur 10 Millionen Schweiz wurde in den letzten Wochen ein erbitterter Abstimmungskampf geführt. Entsprechend hoch dürfte die Stimmbeteiligung ausfallen, sagt Lukas Golder vom Politik- und Kommunikationsunternehmen GFS Bern in der Tagesschau.
4: Die brieflichen Stimmeingänge verweisen auf einen Schlusssport in den Städten. Das könnte über 55% sein, über dem März, als wir schon einmal so einen Schlussspurt hatten. Wenn wir richtig um 60% kommen, dann wird das der höchste Wert der Legislatur und der höchste Wert seit Jahren.
1: Am meisten Stimmberechtigte seit Einführung des Frauenstimmrechts zog 1992 die Abstimmung über den EWR-Beitritt an die Urne, nämlich 78,7%. Etwas weniger stark mobilisiert die Vorlage offenbar in der Westschweiz, sagt Lukas Golder.
4: In der Romandie sind bisher weniger briefliche Stimmen eingegangen. Das ist ein Signal, das fehlt, dass es um eine wirklich wichtige, vielleicht die wichtigste Abstimmung der Legislatur geht. Da braucht es Emotionen und die SVP hat in der deutschsprachigen Schweiz sehr viel beigetragen, dass eben die Emotionen hochgekocht sind. Das fehlt eventuell in der französischsprachigen Schweiz.
1: Sagt Politikexperte Lukas Golder. In der Westschweiz haben gestern tausende Menschen demonstriert für Gleichstellung und Respekt. Der Frauenstreik, der normalerweise immer am 14. Juni stattfindet, wurde um einen Tag vorgezogen. Die Organisatorinnen wollen damit Überschneidungen vermeiden mit den Demonstrationen gegen den G7-Gipfel, der am Montag in Frankreich startet. In Lausanne schätzte die Polizei die Zahl der Teilnehmenden gestern auf rund 9'000. In Neuenburg gingen laut den Organisatorinnen rund 1'000 Menschen auf die Straße. Sie forderten unter anderem mehr Präventions- und Schutzmaßnahmen gegen Femizide und geschlechtsspezifische Gewalt. Dass die feministischen Kundgebungen jedes Jahr am selben Datum stattfinden, hat einen Grund. Am 14. Juni 1981 wurde die Gleichstellung von Mann und Frau in der Bundesverfassung verankert. Zu zwei Kurzmeldungen. US-Präsident Donald Trump hat angekündigt, dass die USA und der Iran heute die Unterzeichnung eines Abkommens planen. Im Anschluss werde die Straße von Hormuz wieder für alle geöffnet, schrieb er auf sozialen Medien. Zuvor hatte auch die Vermittlernation Pakistan erklärt, ein Abkommen könne innerhalb 24 Stunden elektronisch von beiden Konfliktparteien unterzeichnet werden. Wann die Absichtserklärung unterzeichnungsreif sei, stehe noch nicht fest, sagte jedoch ein Sprecher des iranischen Außenministeriums in Teheran. Im Rahmen des G7-Gipfels in Evian wird sich US-Präsident Donald Trump am Montag mit dem ukrainischen Präsidenten Volodymyr Zelensky treffen. Das sagte ein hochrangiger US-Vertreter gegenüber Nachrichtenagenturen. Ein offizielles Gipfeltreffen sei nicht geplant, doch die beiden Politiker würden an derselben Arbeitsrunde teilnehmen. In Italien gibt es seit gestern eine neue Partei. Sie heißt Futuro Nazionale. Nach dem Gründungsparteitag in Rom existiert sie nun offiziell. Die Partei bezeichnet sich als die wahre Rechte und pflegt auch Verbindungen zur deutschen AfD. Gegründet wurde die neue rechte Partei von einem Ex-Armeegeneral und Europaratsabgeordneten Roberto Vannacci. Er hatte sich mit seiner früheren Partei, der rechtspopulistischen Lega, zerstritten. Daraufhin sind ihm weitere Abgeordnete in die neue Partei gefolgt. Sie zählt aktuell rund 100.000 Mitglieder und liegt gemäß Umfragen bei etwa 4%. Die Futuro Nazionale kritisiert die aktuelle rechte Regierung unter Giorgia Meloni. Sie mache zu weiche Politik. Meloni weist diese Vorwürfe zurück. Das Wetter. Heute ziehen zuerst ein paar Schleierwolken vorüber. Am Nachmittag bilden sich in den Alpen einige Quellwolken. Die Temperaturen erreichen im Norden um 26 Grad. Dazu weht mäßiger Westwind. Im Süden wird es bis zu 30 Grad heiß. Das waren Nachrichten von Radio SRF. Verantwortlich Olivia Limacher.
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1: Die Nachrichten von SRF um 6 Uhr mit Marco Koller. Die Schweizer Fußballnazi muss sich bei ihrem ersten Spiel an der WM mit einem Unentschieden begnügen. Lange führte die Schweiz, in der Nachspielzeit glich Katar aus. Und die Schweizer Stimmbevölkerung entscheidet heute über die Initiative gegen eine 10-Millionen-Schweiz. Gerade in den Städten mobilisiere die Initiative stark, sagt ein Politologe. Und das Wetter heute sonnig bei 26 bis 30 Grad. Zuerst also zur Fußball-WM. Für die Schweizer Nationalmannschaft hat das Turnier nicht wie gewünscht begonnen. Gegen Außenseiter Katar gab es ein 1:1. Aus den USA berichtet Sportredaktor Peter Schnieder.
2: Die Schweiz hat das Spiel gegen Katar dominiert. Sie war das bessere Team, ging auch schnell mit 1:0 in Führung durch einen Penalty verwandelt von Breel Embolo. Mehr allerdings brachten die Schweizer nicht zustande, trotz einem großen Chancenplus, trotz Dominanz. Darum mussten sie in der Nachspielzeit den Ausgleich hinnehmen, der sich wie eine Niederlage anfühlt. Goalie Gregor Kobel.
3: Ja, ist super frustrierend und sicher auch eine grosse Enttäuschung. Ja, es ist schade, weil ich glaube, wir haben es gehabt, gell? Ist schade gewesen, dass wir es nicht geschafft haben. Von dem her, ja, super, super enttäuschend und super frustrierend jetzt am Spiel.
2: Die Schweizer wollen den Gruppensieg, konnten aber im ersten Spiel nicht wie gewünscht liefern. Remo Feuler sagt auch, weil die anderen Gruppengegner Bosnien-Herzegowina und Kanada 1:1 gespielt haben, sei nach wie vor der Gruppensieg möglich.
4: Jetzt müssen wir uns in den nächsten zwei Tagen schnell analysieren, wieso und was passiert ist. Und dann aber voller Fokus auf das nächste Spiel, weil es ist noch gar nicht vorbei. Jetzt haben wir einen Punkt, sind wir immer noch gleich auf mit den anderen und jetzt entscheiden die nächsten zwei Spiele.
2: Aber wollen die Schweizer diesen Gruppensieg realisieren, müssen sie sich vor allem in der Offensive merklich steigern.
1: Peter Schnieder hat berichtet. Sie gilt als wichtigste Abstimmung des Jahres. Jene über die SVP-Initiative «Keine 10 Millionen Schweiz», die heute stattfindet. Entsprechend hoch dürfte die Stimmbeteiligung ausfallen, sagte Lukas Golder vom Forschungsinstitut GFS Bern in der Tagesschau.
5: Die brieflichen Stimmeingänge verweisen auf einen Schlussspurt in den Städten. Das könnte über 55% sein, über dem März, als wir schon einmal so einen Schlussspurt hatten. Wenn wir richtig um 60% kommen, dann wird das der höchste Wert der Legislatur und der höchste Wert seit Jahren.
1: Etwas weniger stark mobilisiert die Vorlage offenbar in der Westschweiz.
5: In der Romandie sind bisher weniger briefliche Stimmen eingegangen. Das ist ein Signal, das fehlt, dass es um eine wirklich wichtige, vielleicht die wichtigste Abstimmung der Legislatur geht. Da braucht es Emotionen und die SVP hat in der deutschsprachigen Schweiz sehr viel beigetragen, dass eben die Emotionen hochgekocht sind. Das fehlt eventuell in der französischsprachigen Schweiz.
1: Sagt Politologe Lukas Golder vom Forschungsinstitut GFS Bern. Neben der SVP-Initiative wird auf nationaler Ebene auch über eine Änderung des Zivildienstgesetzes abgestimmt. In der Westschweiz haben tausende Menschen für Gleichstellung und Respekt demonstriert. Der Frauenstreik ist damit um einen Tag vorgezogen worden. So wollten die Organisatorinnen Überschneidungen verhindern mit der Demonstration gegen den G7-Gipfel, die heute in Genf stattfindet. In Lausanne waren gemäß einer Polizeischätzung rund 9000 Menschen auf der Straße. In Neuenburg sprachen die Organisatorinnen von etwa 1000 Personen. Sie forderten unter anderem mehr Präventions- und Schutzmaßnahmen gegen Femizide und geschlechtsspezifische Gewalt. Der eigentliche Frauenstreiktag ist jeweils am 14. Juni, weil an diesem Tag 1981 die Gleichstellung von Mann und Frau in der Bundesverfassung verankert wurde. Eine Waffenruhe zwischen den USA und dem Iran sei in Griffnähe. Das sagte Pakistan gestern, der Vermittler zwischen den beiden Kriegsparteien. Doch bis jetzt haben die beiden Kriegsparteien kein Abkommen unterschrieben. Nicht nur die pakistanischen Vermittler, sondern auch US-Präsident Donald Trump schrieb in den sozialen Medien, die USA und der Iran wollten heute ein Abkommen unterzeichnen und im Anschluss werde die Straße von Hormuz wieder für alle geöffnet. Der Iran relativierte das aber sogleich. Wann die Absichtserklärung unterzeichnungsreif sei, das stehe noch nicht fest, sagte ein Sprecher des Außenministeriums in Teheran. Heute Sonntag sei es jedenfalls noch nicht so weit. In Italien gibt es eine neue Partei. Sie heißt Futuro Nazionale und existiert seit gestern offiziell. Die Partei bezeichnet sich als die wahre Rechte und pflegt auch Verbindungen zur deutschen AfD. Gegründet wurde Futuro Nazionale von Roberto Vannacci, einem ehemaligen Armeegeneral und Europaratabgeordneten. Er hatte sich mit seiner früheren Partei, der rechtspopulistischen Lega, zerstritten. Ihm folgten nun weitere Abgeordnete in die neue Partei. Sie zählt aktuell rund 100.000 Mitglieder und liegt gemäß Umfragen bei etwa 4%. Futuro Nazionale kritisiert die aktuelle rechte Regierung unter Giorgia Meloni. Sie mache zu weiche Politik. Meloni weist diese Vorwürfe zurück. Und noch der Blick aufs Wetter. Es ist heute ziemlich sonnig, es ziehen aber ein paar Schleierwolken vorüber und tagsüber bilden sich in den Alpen Quellwolken. Die Temperatur erreicht im Norden 26 Grad, im Wallis und im Tessin gibt es bis 30 Grad. Es weht dazu mäßiger Nordwestwind. Das waren Nachrichten von Radio SRF, verantwortlich Dominik Brandt.
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1: Die Nachrichten von SRF um 7 Uhr mit Marco Kalle. Guten Morgen. 1:1 unentschieden, heißt es für die Schweizer Nazi nach dem ersten Spiel an der WM gegen Katar. Lange sah es nach einem Sieg aus, bis Katar in der Nachspielzeit noch ausglich. Dann schauen wir auf den heutigen Abstimmungssonntag, an dem die Stimmbeteiligung hoch ausfallen dürfte und an dem es auch in vielen Kantonen Abstimmungen und Wahlen gibt. Das Wetter heute sonnig bei 26 bis 30 Grad. Zuerst also zur Fußball-WM. Für die Schweizer Nationalmannschaft hat das Turnier nicht wie gewünscht begonnen. Gegen Außenseiter Katar gab es ein 1:1. Aus den USA berichtet Sportredaktor Peter Schnieder.
2: Die Schweiz hat das Spiel gegen Katar dominiert. Sie war das bessere Team, ging auch schnell mit 1:0 in Führung durch einen Penalty verwandelt von Breel Embolo. Mehr allerdings brachten die Schweizer nicht zustande, trotz einem großen Chancenplus, trotz Dominanz. Darum mussten sie in der Nachspielzeit den Ausgleich hinnehmen, der sich wie eine Niederlage anfühlt. Goalie Gregor Kobel.
3: Ja, ist super frustrierend und sicher auch eine grosse Enttäuschung. Ja, es ist schade, weil ich glaube, wir haben es gehabt, gell? Ist schade gewesen, dass wir es nicht geschafft haben. Von dem her, ja, super, super enttäuschend und super frustrierend jetzt nach dem Spiel.
2: Die Schweizer wollen den Gruppensieg, konnten aber im ersten Spiel nicht wie gewünscht liefern. Remo Freuler sagt auch, weil die anderen Gruppengegner Bosnien-Herzegowina und Kanada 1:1 gespielt haben, sei nach wie vor der Gruppensieg möglich.
4: Jetzt müssen wir uns in den nächsten zwei Tagen schnell analysieren, wieso und was passiert ist. Und dann aber voller Fokus auf das nächste Spiel, weil es ist noch gar nicht vorbei. Jetzt haben wir einen Punkt, jetzt sind wir immer noch gleich auf mit den anderen und jetzt entscheiden die nächsten zwei Spiele.
2: Aber wollen die Schweizer diesen Gruppensieg realisieren, müssen sie sich vor allem in der Offensive merklich steigern.
1: Peter Schnieder hat berichtet. Zu den weiteren Resultaten der Nacht noch. Brasilien und Marokko haben auch 1:1 gespielt und Schottland gewann gegen Haiti mit 1:0. Sie gilt als wichtigste Abstimmung des Jahres, jene über die SVP-Initiative «Keine 10 Millionen Schweiz», die heute stattfindet. Entsprechend hoch dürfte die Stimmbeteiligung ausfallen, sagte Lukas Golder vom Forschungsinstitut GFS Bern in der Tagesschau.
5: Die brieflichen Stimmeingänge verweisen auf einen Schlussspurt in den Städten. Das könnte über 55% sein, über dem März, als wir schon einmal so einen Schlussspurt hatten. Wenn wir Richtung 60% kommen, dann wird das der höchste Wert der Legislatur und der höchste Wert seit Jahren.
1: Etwas weniger stark mobilisiert die Vorlage offenbar in der Westschweiz.
5: In der Romodi sind bisher weniger briefliche Stimmen eingegangen. Das ist ein Signal, das fehlt, dass es um eine wirklich wichtige, vielleicht die wichtigste Abstimmung der Legislatur geht. Da braucht es Emotionen und die SVP hat in der deutschsprachigen Schweiz sehr viel beigetragen, dass eben die Emotionen hochgekocht sind. Das fehlt eventuell in der französischsprachigen Schweiz.
1: Sagt Politologe Lukas Golder vom Forschungsinstitut GFS Bern. Neben der SVP-Initiative wird auf nationaler Ebene auch über eine Änderung des Zivildienstgesetzes abgestimmt. In den Kantonen und Gemeinden entscheidet das Stimmvolk über zahlreiche Vorlagen und auch gewählt wird in mehreren Kantonen. Sandro Peter mit einer Übersicht.
6: Im Kanton Graubünden sind Gesamterneuerungswahlen für Parlament und Regierung. Aus der fünfköpfigen Regierung tritt Mitte-Politiker John Domenic Parolini zurück. Insgesamt bewerben sich 9 Kandidierende für den Regierungsrat, 4 bisherige und 5 neue. Im Kanton Basel-Landschaft wird ein Regierungssitz neu besetzt. Der Grüne Isaac Reber tritt zurück. Die Grünen wollen ihren Sitz verteidigen, die SVP greift ihn an. Und auch im Kanton Glarus wird gewählt, dort geht es um die Gesamterneuerung des Parlaments. Neben den Wahlen wird auch abgestimmt über zahlreiche Vorlagen. Im Kanton Basel-Stadt entscheiden die Stimmberechtigten, ob ein Teil der Steuern künftig direkt vom Lohn abgezogen werden können soll. Ums Wohnen geht es unter anderem im Kanton Zürich mit gleich 3 Vorlagen zum Thema. Hinzu kommen viele weitere kantonale und kommunale Vorlagen. So können zum Beispiel die Stimmberechtigten in der Stadt Zürich insgesamt über 20 Vorlagen entscheiden.
1: Sandro Peter. Eine Waffenruhe zwischen den USA und dem Iran sei in Griffnähe. Das sagte Pakistan gestern, der Vermittler zwischen den beiden Kriegsparteien. Doch bis jetzt haben die beiden Kriegsparteien kein Abkommen unterschrieben. Nicht nur die pakistanischen Vermittler, sondern auch US-Präsident Donald Trump schrieb in den sozialen Medien, die USA und der Iran wollten heute ein Abkommen unterzeichnen und im Anschluss werde die Straße von Hormuz wieder für alle geöffnet. Der Iran relativierte das aber sogleich. Wann die Absichtserklärung unterzeichnungsreif sei, das stehe noch nicht fest, sagte ein Sprecher des Außenministeriums in Teheran. Heute Sonntag sei es jedenfalls noch nicht so weit. Soweit die Meldungen. Das Wetter, heute ist es ziemlich sonnig, es ziehen aber ein paar Schleierwolken vorüber und tagsüber bilden sich in den Alpen Quellwolken. Die Temperatur erreicht im Norden 26 Grad, im Wallis und im Tessin gibt's bis 30 Grad. Es weht mäßiger Nordwestwind. Das waren Nachrichten von Radio SRF, verantwortlich Dominik Brandt.
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7: 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Wir sind verbunden im Namen von Gott, Quelle und Ziel von unserem Leben. Im Namen von Jesus Christus, Grund von unserer Hoffnung. Und im Namen vom Heiligen Geist, der in uns lebt. Amen. Die Frucht des Geistes ist Liebe, Freude, Frieden, Geduld, Güte, Rechtschaffenheit, Treue, Sanftmut, Selbstbeherrschung. 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Wir sind in einer neunteiligen Serie zum Enneagramm. Die Marion Küstenmacher und Andreas Ebert haben beide viel mit dieser Persönlichkeitstypologie geschafft. Unter anderem haben sie ein kleines Büchli veröffentlicht mit dem Titel «Die Perlen der Seele – Meditieren mit dem Enneagramm». Ein Büchli beigelegt ist eine kleine Perlenkette mit 9 verschiedenfarbigen Perlen. Sie nehmen die Tradition der Gebetsketten auf. Die gibt es in vielen Religionen. Der katholische Rosenkranz ist in unserem Kulturkreis vermutlich die bekannteste Form einer Gebetskette. Die Perlen der Seele können helfen, dass im Gebet der Fokus nicht verloren geht. Im Buch wird auch immer wieder auf Texte aus der christlichen Mystik zurückgegriffen, zum Beispiel auf ein Gedicht von der Hildegard von Bingen. Das Gedicht führt uns durch die Meditation von dieser Stilllebenfolge. Mit dieser Folge schliessen wir die neunteilige Serie zum Enneagramm ab. Wir nehmen dafür den Ablauf der Gebetskette auf. 9 Gebetsperlen für die 9 guten Früchte, die Paulus beschreibt. Liebe, Freude, Friede, Geduld, Güte, Rechtschaffenheit, Treue, Sanftmut und Selbstbeherrschung. Am Schluss der heutigen Meditation kommen wir dann bei den letzten Perlen der Gebetskette an. Bei der Liebe. Ich lade dich dazu ein, dass du zur Ruhe kommst und still wirst. Komm für das zuerst bei dir selber an, an dem Platz, wo du jetzt gerade bist. Mach's dir, wenn möglich, in einer Haltung bequem, wo du ein paar Minuten magst, entspannt und aufrecht sitzen. Wenn du magst, kannst du deine Augen für einen Moment zutun. Entspann dazu deine Schultern, dein Gesicht, lahn deinen Kiefer los und leg die Zunge sanft an den Gaumen. Nimm wahr in den Schnauf ein und wieder ausströmt. Beeinflusst den Schnauf nicht, sondern beobachte, wie sie dir schnauft. Wir werden still. Von der Tiefe bis hoch zu den Sternen überflutet die Liebe das All.

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Die Frucht des Geistes ist Liebe, Freude, Frieden, Geduld, Güte, Rechtschaffenheit, Treue, Sanftmut, Selbstbeherrschung. Die Frucht des Geistes ist Liebe.

0: Nimm aus dieser zentrierten Ruhe Kraft mit für das, was kommt. So wünschen wir dir eine gesegnete Zeit. Gang hin im Frieden von Gott. Gott, bitte segne uns mit Ruhe, dass wir lernen, wie wir präsent sein können. Segne uns mit Schweigen, dass wir lernen, wie wir zuhören können. Segne uns mit Stille, dass wir uns immer mehr zurückhalten können. Im Namen von Gott, Jesus Christus und dem Heiligen Geist. Amen.
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1: Die Nachrichten von SRF um 8 Uhr mit Marco Koller. Guten Morgen. Die Schweizer hatten viele Chancen, konnten sie aber nicht nutzen. Darum gibt's für die Fußballnazi im ersten WM-Spiel gegen Katar nur ein 1:1. Dann, heute ist Abstimmungssonntag, es geht unter anderem um die Initiative gegen eine 10-Millionen-Schweiz. Und ein Blick aufs Wetter, es ist sonnig heute und es gibt 26 bis 30 Grad. Zuerst also zur Fußball-WM. Für die Schweizer Nationalmannschaft hat das Turnier nicht wie gewünscht begonnen. Gegen Außenseiter Katar gab es ein 1:1. Aus den USA berichtet Sportredaktor Peter Schnieder.
2: Die Schweiz hat das Spiel gegen Katar dominiert. Sie war das bessere Team, ging auch schnell mit 1:0 in Führung durch einen Penalty verwandelt von Breel Embolo. Mehr allerdings brachten die Schweizer nicht zustande, trotz einem grossen Chancenplus, trotz Dominanz. Darum mussten sie in der Nachspielzeit den Ausgleich hinnehmen, der sich wie eine Niederlage anfühlt. Goalie Gregor Kobel.
3: Ja, ist super frustrierend und sicher auch eine grosse Enttäuschung. Ja, es ist schade, weil ich glaube, wir haben es gehabt. Gell? Es war schade, dass wir es nicht geschafft haben. Von dem her, ja, super, super enttäuschend und super frustrierend jetzt nach dem Spiel.
2: Die Schweizer wollen den Gruppensieg, konnten aber im ersten Spiel nicht wie gewünscht liefern. Remo Freuler sagt auch, weil die anderen Gruppengegner Bosnien-Herzegowina und Kanada 1:1 gespielt haben, sei nach wie vor der Gruppensieg möglich.
4: Jetzt müssen wir uns in den nächsten zwei Tagen schnell analysieren, wieso und was passiert ist. Und dann aber voller Fokus auf das nächste Spiel, weil es ist noch gar nicht vorbei. Jetzt haben wir einen Punkt, jetzt sind wir immer noch gleich auf mit den anderen und jetzt entscheiden die nächsten zwei Spiele.
2: Aber wollen die Schweizer diesen Gruppensieg realisieren, müssen sie sich vor allem in der Offensive merklich steigern.
1: Peter Schnieder. Zu weiteren WM-Resultaten. Vor wenigen Minuten endete die Partie zwischen Australien und der Türkei. Australien gewinnt mit 2:0. Zuvor besiegte Schottland Haiti 1:0 und Brasilien und Marokko spielten 1:1. Die Schweizerinnen und Schweizer entscheiden heute über zwei nationale Abstimmungsvorlagen, nämlich über die Volksinitiative «Keine 10 Millionen Schweiz» der SVP und über eine Änderung des Zivildienstgesetzes. Besonders zur 10 Millionen Schweiz wurde in den letzten Wochen ein erbitterter Abstimmungskampf geführt. Inlandredaktor Elmar Plotzer.
5: Gut 9,1 Millionen Menschen leben derzeit in der Schweiz. Die Initiative der SVP, die auch als Nachhaltigkeitsinitiative bekannt ist, verlangt, dass vor dem Jahr 2050 die Schwelle von 10 Millionen Einwohnerinnen und Einwohnern nicht überschritten werden darf. Konkret würde das bedeuten, dass der Bund Massnahmen ergreifen müsste, sobald die Schweiz 9,5 Millionen Einwohner zählt, etwa durch Verschärfungen im Asylbereich oder beim Familiennachzug. Dringend nötig sei das, findet die SVP, denn die Zuwanderung und das Bevölkerungswachstum seien in den letzten Jahren sehr hoch gewesen und das habe negative Folgen wie überfüllte Züge, Wohnungsnot und Kriminalität. Gegen die Initiative haben sich Bundesrat und Parlamentsmehrheit, die meisten anderen Parteien sowie Wirtschaftsverbände und Gewerkschaften ausgesprochen. Sie warnen, die Initiative würde der Schweizer Wirtschaft schaden und den bilateralen Weg mit der EU gefährden. Unternehmen, aber auch Einrichtungen wie Spitäler und Pflegeheimen könnten plötzlich Arbeitskräfte fehlen, sagen die Gegnerinnen und Gegner.
1: Elmar Plotzer hat berichtet. Bei der zweiten Vorlage geht es darum, die Hürden für den Eintritt in den Zivildienst zu erhöhen. Wer vom Militärdienst in den Zivildienst wechselt, müsste neu in jedem Fall mindestens 150 Zivildiensttage leisten, egal wie viele Militärdiensttage er vorher geleistet hat. Und auch kantonal und kommunal wird abgestimmt und gewählt. So finden beispielsweise in den Kantonen Graubünden, Basel-Landschaft und Glarus Wahlen statt. Dann zwei Meldungen in Kürze. Ein Flohmarkt im thurgauischen Kreuzlingen und dem benachbarten deutschen Konstanz ist evakuiert worden. Es habe eine Bombendrohung gegen den grenzüberschreitenden Flohmarkt gegeben, sagt das Polizeipräsidium Konstanz auf Anfrage. Gemäss der Kantonspolizei Thurgau ist das Gebiet derzeit abgesperrt. Eine konkrete Gefahr für die Bevölkerung bestehe nach aktueller Beurteilung der Lage nicht. Und wer in einer Hütte des SAC übernachten will, des Schweizer Alpenclubs, muss in Zukunft eine Reservationsgebühr von 10 Franken bezahlen. Das haben die Vertreterinnen und Vertreter der verschiedenen SAC-Aktionen an einer Versammlung beschlossen. Der SAC will so verhindern, dass Leute eine Übernachtung buchen und dann gar nicht erscheinen. Neu wird auch ein Solidaritätsbeitrag pro Übernachtung eingeführt. Für SAC-Mitglieder beträgt dieser 3 Franken. Eine Waffenruhe zwischen den USA und dem Iran sei in Griffnähe. Das sagte Pakistan gestern, der Vermittler zwischen den beiden Kriegsparteien. Doch bis jetzt haben die beiden Kriegsparteien kein Abkommen unterschrieben. Nicht nur die pakistanischen Vermittler, sondern auch US-Präsident Donald Trump schrieb in den sozialen Medien, die USA und der Iran wollten heute ein Abkommen unterzeichnen. Der Iran relativierte das aber sogleich. Wann die Absichtserklärung unterzeichnungsreif sei, das stehe noch nicht fest, sagte ein Sprecher des Außenministeriums in Teheran. Soweit die Meldungen. Und noch das Wetter. Heute ist es ziemlich sonnig, es ziehen aber ein paar Schleierwolken vorüber und tagsüber bilden sich in den Alpen Quellwolken. Die Temperatur erreicht im Norden 26 Grad, im Wallis und Tessin gibt es bis 30 Grad. Es weht mäßiger Nordwestwind. Das waren Nachrichten von Radio SRF, verantwortlich Dominik Brandt.
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1: Die Nachrichten von SRF vom 9 Uhr mit Marco Koller. Nur ein Unentschieden gegen Außenseiter Katar an der Fußball-WM und der heutige Abstimmungssonntag, an dem es unter anderem um die Initiative gegen eine 10-Millionen-Schweiz geht. Das sind zwei der Themen. Das Wetter heute sonnig bei 26 bis 30 Grad. Ja, für die Schweizer Nationalmannschaft hat die Fußball-WM nicht wie gewünscht begonnen. Gegen Außenseiter Katar gab es ein 1:1. Aus den USA berichtet Sportredaktor Peter Schnieder.
2: Die Schweiz hat das Spiel gegen Katar dominiert. Sie war das bessere Team, ging auch schnell mit 1:0 in Führung durch einen Penalty verwandelt von Breel Embolo. Mehr allerdings brachten die Schweizer nicht zustande, trotz einem grossen Chancenplus, trotz Dominanz. Darum mussten sie in der Nachspielzeit den Ausgleich hinnehmen, der sich wie eine Niederlage anfühlt. Goalie Gregor Kobel.
3: Ja, ist super frustrierend und sicher auch eine grosse Enttäuschung. Ja, es ist schade, weil ich glaube, wir haben es gehabt, gell? Ist schade gewesen, dass wir es nicht geschafft haben. Von dem her, ja, super, super enttäuschend und super frustrierend jetzt am Spiel.
2: Die Schweizer wollen den Gruppensieg, konnten aber im ersten Spiel nicht wie gewünscht liefern. Remo Freuler sagt auch, weil die anderen Gruppengegner Bosnien-Herzegowina und Kanada 1:1 gespielt haben, sei nach wie vor der Gruppensieg möglich.
4: Jetzt müssen wir uns in den nächsten zwei Tagen schnell analysieren, wieso und was passiert ist. Und dann aber voller Fokus auf das nächste Spiel, weil es ist noch gar nicht vorbei. Jetzt haben wir einen Punkt, jetzt sind wir immer noch gleich auf mit den anderen und jetzt entscheiden die nächsten zwei Spiele.
2: Aber wollen die Schweizer diesen Gruppensieg realisieren, müssen sie sich vor allem in der Offensive merklich steigern.
1: Peter Schnieder. Dann noch zu den weiteren WM-Resultaten der letzten Stunden. Australien gewinnt gegen die Türkei 2:0, Schottland bezwingt Haiti 1:0 und Brasilien und Marokko spielen 1:1. Die Schweizerinnen und Schweizer entscheiden heute über zwei nationale Abstimmungsvorlagen, nämlich über die Volksinitiative «Keine 10 Millionen Schweiz» der SVP und über eine Änderung des Zivildienstgesetzes. Besonders zur 10 Millionen Schweiz wurde in den letzten Wochen ein erbitterter Abstimmungskampf geführt. Inlandredaktor Elmar Plotzer.
5: Gut 9,1 Millionen Menschen leben derzeit in der Schweiz. Die Initiative der SVP, die auch als Nachhaltigkeitsinitiative bekannt ist, verlangt, dass vor dem Jahr 2050 die Schwelle von 10 Millionen Einwohnerinnen und Einwohnern nicht überschritten werden darf. Konkret würde das bedeuten, dass der Bund Maßnahmen ergreifen müsste, sobald die Schweiz 9,5 Millionen Einwohner zählt. Etwa durch Verschärfungen im Asylbereich oder beim Familiennachzug. Dringend nötig sei das, findet die SVP, denn die Zuwanderung und das Bevölkerungswachstum seien in den letzten Jahren sehr hoch gewesen. Und das habe negative Folgen wie dichter Stress und Kriminalität, sagt SVP-Präsident Marcel Dettling.
6: Es war auch ein Bericht vor kurzem. Noch nie so volle Gefängnisse in der Schweiz wie jetzt. Sie platzen aus allen Nähten. 73% sind nicht Schweizer, also auch gefängnisvoll mit Leuten, die eigentlich gar nicht hingehören.
5: Gegen die Initiative haben sich Bundesrat und Parlamentsmehrheit, die meisten anderen Parteien sowie Wirtschaftsverbände und Gewerkschaften ausgesprochen. Sie warnen, die Initiative würde der Wirtschaft schaden und die AHV schwächen. SP-Co-Präsident Cedric Wermuth.
7: Die AHV profitiert massiv von der Zuwanderung. Ja, Zuwanderinnen und Zuwanderer zahlen 25% von allen Beiträgen und beziehen nur 17%. Wir wären längstens in einer anderen Debatte, wenn wir das nicht entsprechend hätten.
5: Erste Trends zur Abstimmung werden heute Mittag erwartet.
1: Elmar Plotzer hat berichtet. Nun zwei Meldungen in der Übersicht. Ein Flohmarkt im thurgauischen Kreuzlingen und dem benachbarten deutschen Konstanz ist evakuiert worden. Es habe eine Bombendrohung gegen den grenzüberschreitenden Flohmarkt gegeben, sagt das Polizeipräsidium Konstanz auf Anfrage. Gemäß der Kantonspolizei Thurgau ist das Gebiet derzeit abgesperrt. Eine konkrete Gefahr für die Bevölkerung bestehe nach aktueller Beurteilung der Lage aber nicht. Und wer in einer Hütte des SAC übernachten will, des Schweizer Alpenclubs, muss in Zukunft eine Reservationsgebühr von 10 Franken bezahlen. Das haben die Vertreterinnen und Vertreter der verschiedenen SAC-Sektionen an einer Versammlung beschlossen. Der SAC will so verhindern, dass Leute eine Übernachtung buchen und dann gar nicht erscheinen. Neu wird auch ein Solidaritätsbeitrag pro Übernachtung eingeführt. Für SAC-Mitglieder beträgt dieser 3 Franken. Eine Waffenruhe zwischen den USA und dem Iran sei in Griffnähe. Das sagte Pakistan gestern, der Vermittler zwischen den beiden Kriegsparteien. Doch bis jetzt haben die beiden Kriegsparteien kein Abkommen unterschrieben. Nicht nur die pakistanischen Vermittler, sondern auch US-Präsident Donald Trump schrieb in den sozialen Medien, die USA und der Iran wollten heute ein Abkommen unterzeichnen. Der Iran relativierte das aber sogleich. Wann die Absichtserklärung unterzeichnungsreif sei, das stehe noch nicht fest, sagte ein Sprecher des Außenministeriums in Teheran. Soweit die Meldungen. Und das Wetter heute Sonntag, es ist ziemlich sonnig, am Nachmittag bilden sich über den Alpen aber einige Quellwolken. Die Temperatur erreicht 26 Grad, im Wallis und im Tessin gibt es bis 30 Grad. Es weht mäßiger Nordwestwind. Das waren Nachrichten von Radio SRF, verantwortlich ist heute Morgen Dominik Brandt.
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8: 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Wir sind verbunden im Namen von Gott, Quelle und Ziel von unserem Leben. Im Namen von Jesus Christus, Grund von unserer Hoffnung. Und im Namen vom Heiligen Geist, der in uns lebt. Amen. Die Frucht des Geistes ist Liebe, Freude, Frieden, Geduld, Güte, Rechtschaffenheit, Treue, Sanftmut, Selbstbeherrschung. 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Wir sind in einer 9-teiligen Serie zum Enneagramm. Die Marion Küstenmacher und der Andreas Ebert haben beide viel mit dieser Persönlichkeitstypologie geschafft. Unter anderem haben sie ein kleines Büchli veröffentlicht mit dem Titel «Die Perlen der Seele – Meditieren mit dem Enneagramm». Ein Büchli Beigeleit ist eine kleine Perlenkette mit 9 verschiedenfarbigen Perlen. Sie nehmen die Tradition der Gebetsketten auf. Die gibt es in vielen Religionen. Der katholische Rosenkranz ist in unserem Kulturkreis vermutlich die bekannteste Form einer Gebetskette. Die Perlen der Seele können helfen, dass im Gebet der Fokus nicht verloren geht. Im Buch wird auch immer wieder auf Texte aus der christlichen Mystik zurückgegriffen, zum Beispiel auf ein Gedicht von der Hildegard von Bingen. Das Gedicht führt uns durch die Meditation von dieser Stilllebenfolge. Mit dieser Folge schliessen wir die 9-teilige Serie zum Enneagramm ab. Wir nehmen dafür den Ablauf der Gebetskette auf. 9 Gebetsperlen für die 9 guten Früchte, die Paulus beschreibt. Liebe, Freude, Friede, Geduld, Güte, Rechtschaffenheit, Treue, Sanftmut und Selbstbeherrschung. Am Schluss der heutigen Meditation kommen wir dann bei den letzten Perlen der Gebetskette an. Bei der Liebe. Ich lade dich dazu ein, dass du zur Ruhe kommst und still wirst. Komm für das zuerst bei dir selber an, an dem Platz, wo du jetzt gerade bist. Mach es dir, wenn möglich, in einer Haltung bequem, wo du ein paar Minuten magst, entspannt und aufrecht sitzen. Wenn du magst, kannst du deine Augen für einen Moment zutun. Entspann dazu deine Schultern, dein Gesicht, Lahn den Kiefer los und leg Zunge sanft an Gaume. Nimm wahr in der Schnuf ein und wieder ausströmt. Beeinflusst den Schnuf nicht, sondern beobacht, wie sie dir schnuft. Wir werden still. Von der Tiefe bis hoch zu den Sternen überflutet die Liebe das All.

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Die Frucht des Geistes ist Liebe, Freude, Frieden, Geduld, Güte, Rechtschaffenheit, Treue, Sanftmut, Selbstbeherrschung. Die Frucht des Geistes ist Liebe.

Nimm aus dieser zentrierten Ruhe Kraft mit für das, was kommt. So wünschen wir dir eine gesegnete Zeit. Gang hin im Frieden von Gott. Gott, bitte segne uns mit Ruhe, dass wir lernen, wie wir präsent sein können. Segne uns mit Schweigen, dass wir lernen, wie wir zuhören können. Segne uns mit Stille, dass wir uns immer mehr zurückhalten können. Im Namen von Gott, Jesus Christus und dem Heiligen Geist. Amen. 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
1: Die Nachrichten von SRF um 10 Uhr mit Marco Koller. Heute ist Abstimmungssonntag. Auf nationaler Ebene entscheiden die Stimmberechtigten über zwei Vorlagen. Zum einen geht es um eine Initiative der SVP, die eine Bevölkerungsobergrenze von 10 Millionen verlangt. Und zum anderen geht es um eine Anpassung des Zivildienstgesetzes. Damit sollen die Hürden für einen Wechsel vom Militär in den Zivildienst erhöht werden. Die letzten Urnen schließen in 2 Stunden um 12 Uhr. Danach werden erste Trends erwartet. Auch in Kantonen und Gemeinden gibt es heute Abstimmungen. Und in 3 Kantonen wird auch gewählt, nämlich in den Kantonen Graubünden, Basel-Landschaft und Glarus. Dann 2 Meldungen in der Übersicht. Ein Flohmarkt im thurgauischen Kreuzlingen und dem benachbarten deutschen Konstanz ist evakuiert worden. Es habe eine Bombendrohung gegen den grenzüberschreitenden Flohmarkt gegeben, sagt das Polizeipräsidium Konstanz auf Anfrage. Gemäß der Kantonspolizei Thurgau ist das Gebiet derzeit abgesperrt. Eine konkrete Gefahr für die Bevölkerung bestehe nach aktueller Beurteilung der Lage aber nicht. Und wer in einer Hütte des SHC übernachten will, des Schweizer Alpenclubs, muss in Zukunft eine Reservationsgebühr von 10 Franken bezahlen. Das haben die Vertreterinnen und Vertreter der verschiedenen SHC-Sektionen an einer Versammlung beschlossen. Der SHC will so verhindern, dass Leute eine Übernachtung buchen und dann gar nicht erscheinen. Neu wird auch ein Solidaritätsbeitrag pro Übernachtung eingeführt. Für SHC-Mitglieder beträgt dieser 3 Franken. Die Schweiz ist mit einer Enttäuschung in die Fußball-WM gestartet. Gegen Außenseiter Katar gab es gestern Abend ein 1:1. Katar schoss das 1:1 in der Nachspielzeit. Zuvor hatte die Schweiz zahlreiche Torchancen verpasst. Nun müsse man die Realität verstehen, sagt Captain Granit Xhaka. Man sei nicht so weit, dass man über die angestrebte beste WM der Schweizer Geschichte sprechen könne.
2: Man kann träumen. Ich bin auch einer, der träumt. Und das ist auch schön und gut. Aber man muss trotzdem auch Zeug machen. Und nicht nur reden. Reden kann jeder. Aber machen ist ein schwieriger Part im Fußball. Und wie gesagt, jetzt mal mit beiden Beinen am Boden. Spiel analysieren. Realisieren, was passiert ist. Und einfach in Spiele schauen und sagen, ja, es ist nicht genug gut gewesen. Und das ist es. Und schauen vorwärts.
1: Als nächstes trifft die Schweiz am Donnerstagabend auf Bosnien-Herzegowina. Noch zu den weiteren WM-Resultaten der letzten Stunden. Australien gewinnt gegen die Türkei 2:0, Schottland bezwingt Haiti 1:0 und Brasilien und Marokko spielen 1:1. Das Wetter, es ist ziemlich sonnig heute. Im Norden gibt es 26 Grad mit mäßigem Nordwestwind und im Süden gibt es bis 30 Grad. Das waren Nachrichten von Radio SRF, verantwortlich Dominik Brandt.
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3: Ein Meinungsaustausch verpackt in 11 Minuten Redezeit. Wie viel Geld brauche ich eigentlich zum Leben? Also wirklich, wann habe ich genug und wann kann ich von dem genug vielleicht sogar auch noch etwas an jemand anderem weitergeben? Diese Fragen diskutieren wir heute. Ich bin Joni Merz. Schön, bist du mit dabei in den nächsten 11 Minuten. Und bei mir zu Gast sind Tobias Rentsch und Evelyn Baumberger. Wenn du noch ein bisschen mehr wissen über die beiden, dann kannst du das in den Shownotes von dieser Folge machen. Dort einfach kurz draufklicken und nachlesen. 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Wir haben es, wie immer, von einem Text aus der Bibel. Auch heute wieder ein kurzer Vers. Und der steht im 2. Brief an die Korinther, Kapitel 9, Vers 8.
5: Er wird euch dafür alles schenken, was ihr braucht, ja mehr als das. So werdet ihr nicht nur selbst genug haben, sondern auch noch den anderen Gutes tun können.
3: Für mich heute wieder ein Text, wo wir kurz verorten müssen, wo
6: finden wir den in der Bibel? Wir haben, er wird euch alles schenken. Wir müssen wissen, wer ist der er? Wir müssen reden, was ist der Kontext rundherum, von was reden wir überhaupt? Tauchen wir dort rein? Was passiert rundherum?
7: Er wird euch alles schenken, ist Gott, der wird schauen zu seinen Menschen, dass sie genug haben, dass es ihnen gut geht. Der Vers im 2. Korintherbrief, Kapitel 9, ist eingebettet. Also gerade vorher, im ein längs Kapitel 8, geht es um eine Kollektensammlung für die Gemeinde in Jerusalem.
6: Also hat man Geld zusammengesammelt und man denen Spenden weitergibt.
7: Für die Gemeinde in Jerusalem. Genau, man hat so seine, oder Korinth im griechischen Teil, hat so die Solidarität auch ausgedrückt mit der Gemeinde in Jerusalem. Und eben, es ist ein längs Kapitel, das Kapitel 8. Und ich weiß nicht, wie es euch geht, aber ich selber nicht so wahnsinnig gerne in den Gottesdiensten, wenn Kollektenansage eigentlich gerade so lang ist wie die Predigt oder noch fast länger.
6: Ja, genau.
7: Da denke ich auch so ein bisschen, ja.
6: So das Bild von der Kirche, wo einem wieder einen Stutz aus der Tasche ziehen will, oder?
7: Ja, also es ist natürlich auch verständlich. Es kommt immer auch darauf ab, wie sich die Gemeinden finanzieren, ja, klar, und so weiter. Das ist klar, das ist ein Thema. Es ist auch ein wichtiges Thema. Und gleich, eben, manchmal wird dort extrem viel Gewicht draufgelegt, und hier auch, in diesem Kapitel, oder eben im Kapitel vorher.
8: Also überhaupt kann man ja nicht sagen, in der Bibel steht wenig zum Thema Geld. Was das ist jetzt so ein Beispiel. Ja. Also Jesus hat ja auch viel darüber geredet, dass man weitergeben soll, und so die Gleichnis von Leuten, die für sich selber Reichtum auf die Seite tun und nachher brennt das ab, zum Beispiel. Oder? Ja.
7: Also das Geld wird bei Jesus sehr, sehr viel kritisch im Blick genommen. Oder? Also über das Geld kommt in den Evangelien absolut meistens kritisch sehr, sehr viel, und über ganz viele Themen, die wir heute in christlichen Gemeinden und Kirchen manchmal diskutieren, die wahnsinnig wichtig scheinen.
6: Sind Randthemen.
7: Sind extreme Randthemen, wenn sie überhaupt in dieser Art vorkommen. Und hier wird jetzt aber das Geld auch, also hier kommt das Geld zum Thema, und hey, bringen Geld, legen es zusammen, wir schicken es nachher auf Jerusalem zu dieser Gemeinde, zu unserer Urgemeinde, und schon im Sinn von, hey, das Geld ist wichtig und bringen es.
8: Ich würde aber auch sagen, bei Jesus hat Geld nicht einfach grundsätzlich kritisch angeschaut, er hat kritisch über Reichtum geredet, aber nicht über Geld an sich. Also Geld hat immer eine Bedeutung, man kann etwas damit machen. Ja. Es ist teilweise ein Opfer an Gott, das man bringt.
6: Aber es ermöglicht auch etwas.
8: Genau. Ja.
6: Ja. Aber in dem Sinne,
8: man drückt etwas damit aus.
6: Das ist wahrscheinlich etwas, was ich auch kenne. Geld kann wahnsinnig viel mit einem selber machen. Der Geiz rundherum, das gehört jetzt mehr und ich muss mir etwas anhäufen. Es kann die Persönlichkeit fast ein bisschen verändern, wenn man zu fest an dem Geld klammert. Also ich habe jetzt für mich das Gefühl, Jesus hat schon einen guten Grund, dass er das so viel zum Thema macht, weil man auch sein Vertrauen stark kann aufs Geld setzen, und er da eigentlich wirbt, das Vertrauen wahrscheinlich eher auf ihn zu setzen. Oder?
7: Jesus war, ich glaube, ein hoch armer Mensch gewesen. Also Geld hat er nicht gehabt, würde ich sagen.
8: Es ist auch für ihn gesorgt worden. Man liest zum Beispiel von Frauen, die mit ihm gereist sind und ihn finanziell, ihn und seine Jünger versorgt haben.
7: Ja,
8: aber das war einfach sein Lebensweg, sein Lebensstil.
7: Aber sehr in Armut, würde ich sagen. Und dort, wo er gefragt wird nach den Steuern, sagt er nachher, zeigt mir ein Geldstück. Also er hat selber Käse in seinen Sack. Und dann sagt er, was ist da für ein Kopf drauf, der Kaiser? Also geht dem Kaiser, was dem Kaiser gehört. Aber mit dem will ich nichts zu tun haben. Ich tue es jetzt ein bisschen flapsig vielleicht wiedergeben, die Geschichte. Aber Jesus sagt, schau, ich habe nicht mal ein Geldstück in meinem Hosensack, darum müsst ihr mir eins zeigen, für das wir schauen können, dass da ein Kaiser drauf ist. Und gebt das dem Kaiser, das gehört dem Kaiser. Aber ich rede von etwas anderem. Also ich glaube schon, dass Geld im Neuen Testament, bei den Jesus-Texten, also nicht nur der Reichtum kritisch angeschaut wird, sondern das Geld eben in dieser Gefahr, wo besteht, die glaube ich immer da ist, dass man da zu fest darauf schauen kann, dass man sich zu fest darauf konzentrieren kann. Und ich finde, für uns ist das gerade in der Schweiz ein Akzent, was glaube wichtig ist zu machen, dass wir hier
6: Wir haben Sparkonto, wir haben Versicherungen,
8: es gibt Sicherheit.
6: Wir tun schon etwas auf die Seite für die schlechten Zeiten, würde ich sagen. Und ich finde jetzt, also ihr könnt mich korrigieren, aber wenn ich jetzt in den Text von heute hineinschaue, dann macht er eigentlich Mut, dass man irgendwo erkennt, wo hat man selber genug. Das ist das, was Gott uns gibt. Es gibt irgendwo so eine Linie mit genug und dort darüber aus soll ich eigentlich weitergeben, damit andere auch Gutes können erfahren.
7: Und wo ist aber das genug? Ja. Oder wo ist die Linie, wenn wir jetzt die...
6: Wo wird sie verorten?
7: Ja, also wenn man jetzt die Bibel anschaut, dann kann man eben nicht sagen, die Linie ist einfach hier.
6: Also
7: hier,
6: overall ist sie da. Einfach da. Also so, gibt, das kann man nicht sagen, meinst
8: du? Es gibt so Untersuchungen, mit wie viel Geld sind Leute glücklich und wie viel mehr macht einem nachher nicht glücklich. Und das kommt ja auch in dem Vers raus. Es gibt die, die genug haben und es gibt offensichtlich, muss es auch die geben, die zu wenig haben. Und darum gibt man denen dann weiter von dem Überfluss, den die einen haben.
6: Damit dann alle im besten Fall genug hätten.
8: Ja.
6: So würdest du verstehen?
8: Ja, würde ich so verstehen. Und ich glaube, das geht auch so auf. Also, wenn wir jetzt alles Geld auf der Welt verteilen, dann hätten alle genug zum Leben. Und darum denke ich auch, wenn man ehrlich ist mit sich selber, dann weiss man, wie viel genug ist und ob man genug hat oder nicht.
6: Du hast Luft geholt, Tobias.
7: Ja, die Urgemeinde, wie sie in der Apostelgeschichte beschrieben wird. Und das ist ja die Gemeinde, die eben da...
6: Das ist die Gemeinde in Jerusalem.
7: Die Gemeinde in Jerusalem, die hier im Korintherbrief auch dafür gesammelt wird. Und die Gemeinde wird als eine Gütergemeinschaft beschrieben. Also
8: alle teilen alles.
7: Alle teilen alles. Also wenn du ein Haus hast und ich habe Käse, dann haben wir jetzt... Yes, halbs. Mhm. Wenn man um das zweite Höchst drauf schaut. Das
6: geht zurück auf einen Bibeltext in der Apostelgeschichte, warum man das kann lesen kann, dass die alles geteilt haben miteinander.
8: Und sie haben aber auch alles verkauft, was sie hatten. Und darum, einer hat ein Haus und der andere keins und dann hat man halt ein halbs. Ich glaube, dort ist das noch viel extremer gehandhabt worden. Die Leute haben gedacht, ah ja, Jesus hat ja gesagt, er kommt gleich wieder zurück und nachher ist sowieso alles aufgelöst und ist eine neue Ära.
6: Ich brauche das gar nicht,
8: die Sicherheit, ich brauche das Haus gar nicht oder das, was ich auf die Zeit da habe, wenn es nicht so gut läuft. Die haben auch einfach sehr das verkauft, losgeworden in einer auch Kurzsichtigkeit. Und darum jetzt nachher auch die Solidarität braucht von den anderen Christinnen und Christen in anderen Städten, die Geld dort hergeschickt haben. Also da kann man sich auch fragen, muss man jetzt das so eins zu eins als Vorbild nehmen? Und da würde ich jetzt auch in den Text hineinlesen, es steht ja nie nicht, die haben das super gemacht, macht ihr saugend alles weg. Ja. Sondern ihr habt, Gott schaut schon für euch. Und ihr wisst, was ihr weitergeben könnt.
7: Ich würde auch hier wieder sagen, wie ich das bei ganz, ganz vielen Bibeltexten bei einer Auslegung einfach eine gute, wie eine Faustregel finden, zu unterscheiden mit zwischen was und wie. Und hier geht es um das was, also hier geht es um Geldfragen. Und nachher ist die zweite, gerade so wichtige Frage, ist, und wie gehe ich jetzt mit dem um? Wie wichtig ist mir was? Und ich würde jetzt nie hier stehen und einfach allen sagen, verkauft eure Häuser, löst auch eure Sparkonti auf und geht zur Kirche. Das wär, glaube ich, wirklich, wirklich gefährlich sogar, wenn man das so würde sagen. Und gleichzeitig die Texte zu nehmen aus einem Mal so ein bisschen als Gegenbild, als Gegenüber anzuschauen und dann daraus heraus zu spüren, also die Bibel redet zu den unterschiedlichsten Menschen und da dürfen die jetzt das hören oder die eben den Text lesen, dann das auch selber für sich nehmen, sagen, also wo merke ich jetzt, was ist mir zu wichtig? Und wo merke ich jetzt, nein, das brauche ich, aber ich brauche jetzt einfach...
6: Also es regt irgendwo zur Selbstreflexion oder soll es anregen bei
7: einem selber? Das ist eigentlich für mich Bibeltexte, das wäre eigentlich mein Wunsch, dass Bibeltexte das auslösen. Eine Reflexion, wo man drinnen steckt. Einerseits persönlich, wie stecke ich jetzt gerade als Privatperson in dieser Situation, aber natürlich auch weiterdenkt als wie gehen wir als Gemeinde mit dem um? Wie gehen wir als Gesellschaft, wie gehen wir als Weltgemeinschaft mit Geldfragen um? Und da könnten solche Texte ganz, ganz gute und spannende gegenüber sein.
8: Es steht ja auch, Gott gibt, was wir brauchen. Und das ändert ja schon die Betrachtungsweise. Ich habe mir das nicht verdient, was ich jetzt habe, sondern es ist ein Geschenk von Gott und es ist in meinem Besitz, aber es gehört nicht mehr. Also, und ich glaube, das ist auch so etwas Heilsames, wenn man am Geld hängt, etwas einmal weitergeben, etwas abgeben davon, merken, ah ja, es fehlt mir ja eigentlich gar nicht unbedingt, ich habe immer noch genug. Ja.
6: Und weitergeben kann ja auch glücklich machen. Oder? Vorher haben wir davon geredet, manchmal hat man das Gefühl, viel Geld macht mich glücklich, aber auch gerade zu sehen, was ich weitergeben kann und was das mit dem Gegenüber kann machen kann, das kann ja auch ein Gefühl von Glück dann auslösen, oder?
7: Ja, aus anzuschauen, aus, es ist mir anvertraut. Und
8: das meine ich ja.
6: Also die 100'000 Stutz, die ich im Jahr verdiene, die gehören gar nicht mehr.
7: Es ist anvertraut und ich soll es dann schlau einsetzen. Für mich und aber auch für andere.
6: Ja. Ich habe dort auch schon den Spruch gehört, überleg dir nicht das Geld, das du vor dir hast, im Sinn von wie viel gebe ich weg, sondern wie viel darf ich behalten von dem. Das hat mir auch schon mal jemand gesagt, dass du mal diesen Twist kannst machen im Kopf. Gut, also wir gehen das raus, das ist Denkfutter, finde ich, wenn du das zugelassen hast, zum Reflektieren. Ich würde gar nicht mehr dazu sagen, außer dass wir zum Schluss auch noch über das Geld reden. Nämlich der Podcast, der wird durch Spenden finanziert, RF Media, der Podcast produziert. Und wenn du gerade findest, da könnte ich doch mal etwas Gutes tun und RF Media unterstützen. Nein, ich sage das mit einem grossen Augenzwinkern natürlich in diesem Kontext. Aber danke vielmals für alles, wo du kannst machen, du kannst uns liken, du kannst weiterverbreiten oder du darfst uns finanziell unterstützen. Du findest den Link in den Shownotes von dieser Folge.
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6: 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Als nächstes auf Live-Channel noch mehr Gedanken zu Bibeltext. 4 Folgen aus dem Podcast 2 Minuten Bibel in dieser Stunde als Wiederholung. 2 Minuten Bibel, die hörst vom Montag bis Freitag im Morgen- und Abendprogramm von Radio Live-Channel. Ich bin Joni Merz und ich wünsche dir noch einen guten Rest von dieser Stunde.
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1: Heute lesen wir in der Textstelle vom Jesaja 49, den Vers 4. Evelyn Baumberger und Tobias Rentsch geben uns ihre Gedanken dazu weiter.
2: Ich aber dachte, vergeblich habe ich mich abgemüht, für nichts und wieder nichts meine Kraft vergeudet. Dennoch weiß ich, dass der Herr für mein Recht sorgt. Von ihm, meinem Gott, erhalte ich meinen Lohn.
3: Ich höre da so das Gefühl von der Unzulänglichkeit raus, von der Enttäuschung, wenn man etwas gemacht hat und es hat irgendwie nicht gefruchtet oder es ist nachher gegen einen verwendet worden oder einfach irgendwie, ich kenne da sehr gut das Gefühl von der Enttäuschung.
4: Ja, dass man Kraft einsetzt und die Kraft aber nicht so sich auszahlt, auswirkt, wie man es gerne hat. Ich finde aber, es muss nicht unbedingt eine Unzulänglichkeit sein. Also, du kannst deine Kraft auch sehr gut einsetzen, du kannst sehr viel Mühe geben und tatsächlich von einem objektiven Standpunkt aus das Richtige machen. Und gleich kommt nicht etwas Gutes dabei raus. Und das ist nicht nur Unzulänglichkeit, sondern es gibt ja andere Faktoren, die dazu führen, dass Kraft, die eingesetzt worden ist, nicht zu einem guten Ziel kommt.
3: Und nachher der zweite Teil vom Vers, dass Gott einem Lohn und Recht gibt, das ist, ich weiss nicht, manchmal ist es ein schwacher Trost, oder? Wenn man denkt, ja, Gott sieht schon, was ich Gutes gemacht habe. Oder so.
4: Ja, es geht. Also ich sage mal etwa die noch, okay, das sieht jetzt niemand, dass das hier irgendwie cool ist oder gut rausgekommen ist oder Freude macht oder so, aber Gott hat es gesehen und er
3: vertraust du darauf, dass du irgendwann mal einen Lohn bekommst dafür?
4: Ja, ist ja nur, dass ich den Gedanken habe, ist ein Lohn.
3: Ah, dass es eben nicht für nichts gewesen ist, sondern...
4: Ja, das ist schon im Moment, irgendwie das schon, das schon hilft und da ist und gilt. Und ob es dann irgendwann mal noch irgendwo etwas anderes abdreht, weiss ich nicht.
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1: Und heute in der Zwei Minuten Bibel gibt es die Verse 23 und 24 in der Apostelgeschichte im Kapitel 27. Und dazu gibt es Gedanken von Evelyn Bamberger und Tobias Rentsch.
2: In der letzten Nacht stand neben mir ein Engel des Gottes, dem ich gehöre und dem ich diene. Er sagte: Fürchte dich nicht, Paulus. Du wirst vor den Kaiser gebracht werden. Gott hat deine Bitte erfüllt. Mit dir werden auch alle anderen am Leben bleiben. Nicht einer wird umkommen.
3: Paulus ist auf seiner allerletzten Reise, Missionsreise, nämlich auf Rom, wo er ja schlussendlich auch umgebracht wird. Und ist eben mit dem Schiff unterwegs und er hat die Verheißung, dass er der Kaiser wird sehen, was er von einem Kaiser kommt. Und jetzt sind sie da in einem Sturm in dem Schiff und haben natürlich Angst, dass sie in diesem Sturm umkommen. Sie haben schon mehrere Tage vor sich, wo sie nachher ganzen Ballast haben über Bord geworfen. Das ist der Kontext, wo der Vers drin ist.
4: Sie sind im Ganzen nachher mehr als zwei Wochen auf dem Wasser, in dem Boot. Und der Paulus erzählt da, dass ihm eben ein Engel erschienen ist und gesagt hat: Fürchte dich nicht. Und für mich ist es so, als ich es gelesen habe, ja, das ist so typisch Gott, das fürchte dich nicht, das kommt in der Bibel immer wieder vor. Und gleichzeitig, da überleben nachher alle Leute, und gleichzeitig denke ich mir heute, wenn man so einen Text liest, muss man an die Leute denken, die jeden Tag bei der Überfahrt über das Mittelmeer sterben, auf der Flucht. Und ich mir auch wünschen, da würde ein Engel kommen und sagen: Fürchte dich nicht, du wirst gerettet werden, du wirst überkommen.
3: Ja, fürchterliche Schicksale, die da Tag für Tag, Woche für Woche, seit Monaten, seit Jahren immer wieder vorkommen.
4: Ich habe noch geschaut, wie es da im Originaltext, im griechischen Grundtext heisst, und auch in meiner Übersetzung steht: Gott sagt zu Paulus: Ich habe dir die Leute anvertraut, die auf dem Schiff sind, und darum sterben sie auch nicht. Kein einziger wird sterben. Und da höre ich auch ein bisschen den Ruf in die Verantwortung raus an uns, dass wir einander gegenseitig anvertraut sind und wir auch die Leute anvertraut sind, die irgendwo auf der Welt leider erfahren, dass das etwas mit mir zu tun hat, wie es mit ihrem Leben weitergeht.
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1: Heute hören wir das Duo Evelyn Baumberger und Tobias Rentsch und sie reden über die Bibelstelle Jesaja 55, Vers 1.
2: Der Herr ruft, ihr habt Durst? Kommt her, hier gibt es Wasser.
3: Das ist Jesaja 55, Vers 1, wo nachher noch weitergeht. Und ich finde, das ist hier bei diesem Vers noch recht wichtig. Es kommt dann nämlich, kommen alle, ob ihr jetzt Gold und Silber habt, ob ihr Geld habt, kommen einfach und nehmen von dem Wein und Milch eine Logik vom Einkaufen, eine Logik vom, ja, kapitalistische Logik, die hier über Haufen geworfen wird, wo umgedreht wird. Es können auch die kommen, essen und trinken, die kein Geld haben.
4: Das ist etwas, was sich ja auch durch die Bibel durchzieht. Einerseits Gott, der für die Menschen, für seine Geschöpfe sorgt. Und auch, dass es unabhängig davon ist, welchen weltlichen Status das jemand hat. Das kommt da raus.
3: Ich glaube, das ist eine Botschaft, die auch wichtig ist, dass man es immer wieder sagt. Wir sind so getrieben in unserer Welt von Kaufen und Verkaufen. Und ich will das gar nicht nur antikapitalistisch werden, in dem, was ich sage. Aber der da außerhalb von dem Denken. Und er uns auch immer wieder bewusst machen, ja, wir leben in dem, wir kaufen, wir verkaufen. Aber wir haben ja auch Verantwortung für Leute, die dem Ganzen nicht teilnehmen können. Und das, Orte schaffen, wo das da hier nachher möglich wird, wo hier im Jesaja-Text gesagt wird, dass eben auch Menschen dazukommen können und essen und trinken, was sich nicht leisten können.
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1: Kann man auf Knopfdruck mutig sein? Das wollen wir nachlesen im Josua 1, Vers 9. Und Develin Baumberger und der Tobias Rentsch haben sich Gedanken darüber gemacht.
2: Ja, ich sage es noch einmal. Sei mutig und entschlossen. Lass dich nicht einschüchtern und hab keine Angst. Denn ich, der Herr, dein Gott, bin bei dir, wohin du auch gehst.
3: Das ist so ein Postkartenvers, oder? So ganz ein berühmter, wo wahrscheinlich ganz viele Leute auch schon mal geschenkt bekommen haben auf einer Karte zur Ermutigung, wie bei einem neuen Job oder bei einer Herausforderung. Ich finde es auch schön, dass das immer wieder in der Bibel steht. Das steht an ganz verschiedenen Orten und in verschiedenen Geschichten, das mit Ermutigung und stark sein.
4: Ja, und gleichzeitig kann man auch fragen, ist es etwas, das man verordnen kann? Weil jetzt in Luther-Übersetzung heisst es vor dem Vers, habe ich dir nicht geboten, sei getrost und unverzagt.
3: Also so reiss dich zusammen.
4: Ja, es könnte auch so sein. Man kann es definitiv so verstehen. Du sollst jetzt mutig sein, du sollst jetzt unverzagt sein. Und wenn ich in dem Moment, wo ich gerade nicht mutig und nicht wenn ich aber nicht unverzagt bin, wenn ich gerade Angst habe, ist das gar nicht so einfach.
3: Mhm. Das muss einem darum irgendwie auch wieder gesagt werden, immer von außen. Man kann sich das schon selber auch sagen, so die Affirmationen, die positiven zum Beispiel. Aber mir ist da, es gibt eine Geschichte, wo eben der Teil auch steht, beim Daniel, beim Prophet Daniel. Und er ist voller Mensch. Das steht im Buch Daniel, Kapitel 10. Und er liegt am Boden und da kommt ein Engel und sagt zu ihm, du überaus geliebter Mensch, stand auf, hab Mut, bist stark. Und das hat mich so berührt, als ich das entdeckt habe, die Parallelstelle, der Engel, der kommt, Gott, der zu einem sagt, du bist mein geliebter Mensch, hab Mut. Das berührt mich immer.
4: Die Beziehung, die zum Ausdruck kommt und das eben nicht allein gelassen sein, was eben durch die Beziehung ist. Das hast du ja eben bei dem Daniel-Text, aber auch hier bei mir, Josua, oder? Der Mut oder die Unverzagtheit, die zugesprochen wird, die ist nicht grundlos, sondern weil Gott ist mit dir oder eben der Engel ist mit dir oder ein Mitmensch.
3: Oder jemand anders ist mit mir.
4: Genau.
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1: Die Nachrichten von SRF um 11 Uhr mit Marco Kalle. Heute ist Abstimmungssonntag. Auf nationaler Ebene entscheiden die Stimmberechtigten über zwei Vorlagen. Zum einen geht es um eine Initiative der SVP, die verlangt, dass vor dem Jahr 2050 die Schwelle von 10 Millionen Einwohnerinnen und Einwohnern nicht überschritten werden darf. Sobald die Schweiz 9,5 Millionen Einwohner zählt, müsste der Bund Massnahmen ergreifen, zum Beispiel durch Verschärfungen im Asylbereich. Bei der anderen Vorlage geht es um eine Anpassung des Zivildienstgesetzes. Damit sollen die Hürden für einen Wechsel vom Militär in den Zivildienst erhöht werden. Wer vom Militärdienst in den Zivildienst wechselt, müsste neu in jedem Fall mindestens 150 Zivildiensttage leisten, egal wie viele Militärdiensttage er vorher absolviert hat. Die letzten Urnen schließen in einer Stunde um 12 Uhr. Danach werden erste Trends erwartet. Auch in Kantonen und Gemeinden gibt es heute Abstimmungen und in drei Kantonen wird auch gewählt, nämlich in den Kantonen Graubünden, Basel-Landschaft und Glarus. Dann zwei Meldungen kurz zusammengefasst. Ein Flohmarkt im thurgauischen Kreuzlingen und dem benachbarten deutschen Konstanz ist evakuiert worden. Der Grund sei eine Bombendrohung gegen den grenzüberschreitenden Flohmarkt, sagte das Polizeipräsidium Konstanz auf Anfrage. Gemäß der Kantonspolizei Thurgau ist das Gebiet derzeit abgesperrt. Eine konkrete Gefahr für die Bevölkerung bestehe nach aktueller Beurteilung der Lage aber nicht. Und in Chur hat der offizielle Festtag des diesjährigen Eidgenössischen Schützenfests stattgefunden. Es gab gestern unter anderem einen Festakt, eine Flugschau der Patrouille Suisse und einen Festumzug durch die Innenstadt. An diesem nahmen laut den Organisatoren rund 1000 Personen teil und tausende weitere begleiteten den Umzug am Straßenrand. Das Eidgenössische Schützenfest dauert noch bis am 5. Juli. Das britische Militär hat im Ärmelkanal zum ersten Mal einen Öltanker der sogenannten russischen Schattenflotte gestoppt. Einsatzkräfte der Marine hätten das Schiff geentert, schreibt das britische Verteidigungsministerium. Es werde nun an der englischen Südküste festgehalten und überwacht. Gemäß der Fachwebsite Marine Traffic fährt der Öltanker unter kamerunischer Flagge und er kam von Russland her. Mit der Schattenflotte versucht Russland, Sanktionen zu umgehen. Und noch das Wetter. Es ist heute ziemlich sonnig. Im Norden gibt es 26 Grad mit mäßigem Nordwestwind. Und im Süden gibt es heute bis 30 Grad. Das waren Nachrichten von Radio SRF. Verantwortlich war Dominik Brandt.
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1: Die Nachrichten von SRF um 12 Uhr mit Livia Schmid. Zuerst zu unserem Schwerpunkt am heutigen Abstimmungssonntag. Volksinitiative gegen eine 10 Millionen Schweiz und die Änderung des Zivildienstgesetzes. Wie haben die Schweizer Stimmenden abgestimmt? Wir schauen uns an, ob es erste Trends gibt. Dann schauen wir ins Ausland. Erstmals hat das britische Militär einen Öltanker der russischen Schattenflotte gestoppt, der den Ärmelkanal passieren wollte. Und dann noch der Blick aufs Wetter. Es ist ziemlich sonnig und warm heute. Nun sind die Abstimmungsurnen also geschlossen in der ganzen Schweiz. Es ging um zwei nationale Vorlagen, die SVP-Initiative «Keine 10 Millionen Schweiz» und die Änderung des Zivildienstgesetzes. Jan von Tobel von der Nachrichtenredaktion zuerst zur 10 Millionen Schweiz. Wie sieht es aus?
2: Im Moment gibt es noch keinen Trend. Aus den Zahlen, die dem Forschungsinstitut GFS Bern vorliegen, kann noch nicht gesagt werden, ob die Initiative angenommen wird oder abgelehnt. Für eine Annahme der Initiative müsse sowohl die Mehrheit der Stimmenden als auch der Stände Ja sagen.
1: Die Initiative will die Obergrenze ja bei 10 Millionen Menschen festschreiben. Wenn mehr als 9,5 Millionen Menschen hier leben, muss der Bundesrat Maßnahmen ergreifen. Wenn es ein Ja geben sollte, was würde das bedeuten?
2: Also im Initiativtext heißt es, dass zum Beispiel beim Familiennachzug oder im Asylbereich Maßnahmen gemacht werden müssten, sobald die Grenze von 9,5 Millionen Menschen überschritten wird. Und, falls dann wirklich mehr als 10 Millionen Menschen in der Schweiz leben, hat der Bundesrat 2 Jahre Zeit, um die Zahl zu senken. Gelingt dies nicht, müsste das Freizügigkeitsabkommen mit der EU gekündet werden. Das wäre die Personenfreizügigkeit, wäre dann also Geschichte. Aber eben, aktuell kann man von den Daten noch nicht abschätzen, ob es ein Ja oder ein Nein gibt zur Initiative «Keine 10 Millionen Schweiz».
1: Schauen wir auf die zweite nationale Abstimmung, auf die Änderung des Zivildienstgesetzes. Was sagt da die erste Trendrechnung?
2: Diese Vorlage dürfte angenommen werden, davon geht GFS Bern aus. Es gibt also ein Ja. Damit wird es für Dienstpflichtige unattraktiver, vom Militärdienst in den Zivildienst zu wechseln. Wer wechseln will, muss nämlich neu mindestens 150 Diensttage im Zivildienst leisten, egal wie viele Diensttage im Militär noch übrig sind. Das ist eine der Änderungen und man muss zum Beispiel jedes Jahr Einsätze im Zivildienst leisten, bis man alle Diensttage geleistet hat. Ziel ist es, dass mehr Menschen in der Schweiz Militärdienst leisten.
1: Informationen von Jan von Tobel. Auch in den Kantonen und Gemeinden hat das Stimmvolk über zahlreiche Vorlagen entschieden. So ging es im Kanton Zürich zum Beispiel in mehreren Vorlagen ums Wohnen und im Kanton Basel-Stadt darum, ob ein Teil der Steuern direkt vom Lohn abgezogen werden soll. Im Kanton Graubünden sind Gesamterneuerungswahlen für Parlament und Regierung. Im Kanton Glarus geht es um die Gesamterneuerung des Parlaments und im Kanton Basel-Landschaft um die Wahl eines Regierungssitzes. Weiter mit 2 Meldungen in Kürze. Ein Flohmarkt im thurgauischen Kreuzlingen und dem benachbarten deutschen Konstanz ist evakuiert worden. Der Grund? Eine Bombendrohung gegen den grenzüberschreitenden Flohmarkt, sagte das Polizeipräsidium Konstanz auf Anfrage. Gemäß der Kantonspolizei Thurgau wurde das Gebiet abgesperrt. Eine konkrete Gefahr für die Bevölkerung bestehe nach aktueller Beurteilung der Lage nicht. In Chur hat gestern der offizielle Festtag des diesjährigen Eidgenössischen Schützenfests stattgefunden. Es gab unter anderem einen Festakt, eine Flugschau der Patrouille Suisse und einen Festumzug durch die Innenstadt. An diesem nahmen laut den Organisatoren rund 1000 Personen teil, darunter zahlreiche Gruppen von Schützenverbänden. Das Eidgenössische Schützenfest dauert noch bis am 5. Juli. Das britische Militär hat im Ärmelkanal zum ersten Mal einen Öltanker der sogenannten russischen Schattenflotte gestoppt. Einsatzkräfte der Marine hätten das Schiff geentert, schreibt das britische Verteidigungsministerium. Es werde nun an der englischen Südküste festgehalten und überwacht. Gemäß der Fachwebseite Marine Traffic fährt der Öltanker unter kamerunischer Flagge und er kam von Russland her. Mit der Schattenflotte versucht Russland, Sanktionen zu umgehen. Bleibt der Blick aufs Wetter. Heute und morgen scheint oft die Sonne. Über den Bergen bilden sich einige Quellwolken. Im Tessin und in Graubünden hat es zeitweise ausgedehnte Schleierwolken. Im Norden gibt es heute rund 27 Grad, dazu weht mäßiger Westwind. Im Süden gibt es bis 30 Grad. Das waren Nachrichten von Radio SRF. Verantwortlich Sandro Peter.
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1: Die Nachrichten von SRF um 13 Uhr mit Livia Schmid. Die ersten Hochrechnungen zu den nationalen Vorlagen sind da. Voraussichtlich Nein sagen dürfte das Schweizer Stimmvolk zur Volksinitiative gegen die 10 Millionen Schweiz. Und ein Jahr zeichnet sich bei der Änderung des Zivildienstgesetzes ab. Künftig dürfte es also unattraktiver werden, vom Militär in den Zivildienst zu wechseln. Auch in den Kantonen wurde über Vorlagen abgestimmt, unter anderem in Zürich. Dort sagen die Stimmenden voraussichtlich Nein zu den Initiativen rund ums Wohnen. Und dann noch das Wetter. Es ist ziemlich sonnig und warm heute. Die SVP-Initiative «Keine 10 Millionen Schweiz» wird voraussichtlich abgelehnt. Das zeigt die Hochrechnung des Forschungsinstituts GFS Bern im Auftrag der SAG. Jan von Tobel.
2: Rund 55% dürften Nein gestimmt haben und wollen dementsprechend nicht, dass eine fixe Obergrenze von 10 Millionen Einwohnerinnen und Einwohnern in die Verfassung geschrieben wird. Die SVP-Initiative wird also abgelehnt. Zur Freude von FDP-Co-Präsident Benjamin Mühlemann.
3: Ich glaube, wir konnten aufzeigen, dass diese Initiative brandgefährlich ist für das Land, den Wohlstand wirklich stark gefährden würde, auch den Zusammenhalt gefährden würde, das Land quasi auseinanderreißen würde. Und es gibt offensichtlich einen Großteil der Bevölkerung, wenn jetzt diese Initiative tatsächlich abgelehnt wird, die etwas anderes will.
2: Enttäuscht ist dagegen SVP-Parteipräsident Marcel Dettling.
4: Die Schweiz hat heute nichts zu feiern, wir haben nichts zu feiern. Es ging geht um die Zukunft bei dieser Frage und ich bin selbstverständlich enttäuscht. Und ich sehe auf der Karte, dass das Land stark zustimmt und die Städte das Land einfach wie eine Lawine da ausradieren bei der Meinungsbildung. Und das stimmt mich nachdenklich für die Zukunft, denn falls es ein Nein gibt, die Probleme werden bleiben.
2: Es dürfte also ein Nein geben zur SVP-Initiative, das zeigen die Daten von GFS Bern. Bei einem Ja hätte der Bundesrat unter gewissen Umständen die Personenfreizügigkeit mit der EU künden müssen.
1: Schauen wir auf die zweite nationale Abstimmung, auf die Änderung des Zivildienstgesetzes. Diese Vorlage dürfte angenommen werden mit 53% Ja-Stimmen. Das zeigt die erste Hochrechnung von GFS Bern. Der Fehlerbereich liegt noch bei plus minus 2 Prozentpunkten. Damit dürfte es für Dienstpflichtige unattraktiver werden, vom Militärdienst in den Zivildienst zu wechseln. Das Ziel davon, es sollen wieder mehr Menschen Militärdienst leisten. SVP-Nationalrat Michael Götte hat für ein Ja zur Änderung gekämpft und ist entsprechend zufrieden.
5: Ich glaube, es ist der erste Schritt für weitere Massnahmen, die wir machen müssen, um die Sicherheit in unserem Land mittel- und langfristig sicherstellen zu können.
1: So Michael Götte. Wer vom Militär in den Zivildienst wechseln will, muss künftig unter anderem mindestens 150 Diensttage im Zivildienst leisten, egal wie viele Diensttage im Militär noch übrig sind. Im Kanton Zürich hat die Stimmbevölkerung heute über 5 Vorlagen entschieden. Allein 3 zum gleichen Thema, dem Wohnen. 3 Initiativen versprechen Lösungen, doch alle 3 haben einen schweren Stand. Zürich-Korrespondent Dominik Steiner.
6: Nein, nein und nochmals nein. Gemäß der aktuellen Hochrechnung des Kantons lehnt die Zürcher Stimmbevölkerung alle 3 Vorschläge ab. Die beiden linken Vorlagen haben im bürgerlichen Kanton Zürich einen schweren Stand. Die sogenannte Wohnschutzinitiative hätte vorgesehen, dass Mieterinnen und Mieter bei Leerkündigungen besser geschützt sind. Die Wohnungsinitiative forderte eine kantonale Wohnbaugesellschaft, die selber günstige Wohnungen baut und vermietet. Beide Vorschläge finden aber gemäß Hochrechnung keine Mehrheit. Ebenso wenig die Initiative des Hauseigentümerverbands. Er verlangte, dass bei Bauprojekten, an denen der Kanton oder die Gemeinden beteiligt sind, gleich viele Eigentumswohnungen wie Mietwohnungen entstehen. Ein dreifaches Nein also zu den Initiativen. Mehrheiten zeichnen sich dafür ab für die Gegenvorschläge zu den linken Vorlagen. Sie setzen nicht auf fixe Quoten oder Eingriffe in den Markt, sondern wollen mit Anreizen und weniger Auflagen dafür sorgen, dass es mehr bezahlbaren Wohnraum gibt im Kanton Zürich.
1: Das Wetter. Heute und morgen scheint oft die Sonne. Über den Bergen bilden sich einige Quellwolken. Im Tessin und in Graubünden hat es zeitweise ausgedehnte Schleierwolken. Im Norden gibt es heute rund 27 Grad, dazu weht mäßiger Westwind. Im Süden gibt es bis 30 Grad. Das waren Nachrichten von Radio SRF. Verantwortlich Sandro Peter.
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2: Die Nachrichten von SRF um 14 Uhr mit Livia Schmid und mit einem Nein zur SVP-Initiative Keine 10 Millionen Schweiz. Die Schweizer Stimmenden sprechen sich laut Hochrechnung gegen eine Deckelung der Bevölkerung aus. Mit einem Ja für die Änderung des Zivildienstgesetzes. Wer vom Militär zum Zivildienst wechseln will, muss dafür bald höhere Hürden nehmen. Und mit dem Wetter, es ist ziemlich sonnig und warm heute. Die SVP-Initiative Keine 10 Millionen Schweiz ist an der Urne gescheitert. Die Mehrheit der Stimmenden will nicht, dass eine fixe Obergrenze der Bevölkerungszahl in die Verfassung geschrieben wird. Bei mir im Studio ist Jan von Tobel von der Nachrichtenredaktion. Wie sehen die Resultate aus?
3: Schauen wir zuerst auf die nationale Hochrechnung. Das Forschungsinstitut GFS Bern sagt, rund 55% dürften Nein sagen zur Initiative. Einige Kantone haben bereits fertig ausgezählt und da zeigt sich, vor allem in städtischen Gebieten gibt es ein Nein. Zug, Luzern oder Schaffhausen lehnen die Initiative ab. Auch im Kanton Zürich dürfte es ein Nein geben, relativ deutlich, sagt die kantonale Hochrechnung. Ländlichere Kantone wie Glarus, Uri oder Appenzell-Innerrhoden und Ausserrhoden sagen Ja. Unter dem Strich aber gibt es ein Nein zur Initiative Keine 10 Millionen Schweiz.
2: Das ist eine Enttäuschung für die SVP. Wie reagiert die Partei?
3: SVP-Nationalrat Thomas Matter sagt, die Ablehnung der Initiative sei schlecht für die Schweiz.
4: Das Nein bedeutet, wir werden kein einziges Problem lösen und es werden nochmal 2-3 Millionen Menschen in den nächsten 20 Jahren in unser Land strömen. Und das wird die Schweiz, so wie wir sie heute kennen, nicht mehr verkraften.
3: Bei den Gegnerinnen und Gegnern ist die Erleichterung dagegen groß, zum Beispiel bei SP-Co-Präsident Cedric Wermuth. Das Thema sei nun abgehakt.
5: Die Bevölkerung hat jetzt zum wiederholten Mal gesagt, nein, wir wollen diese ausgrenzende Politik nicht. Und es wäre jetzt an der Zeit, dass sowohl die Medien wie auch die SVP an der Parteispitze versteht, dass das nicht die Politik ist, die die Schweizer Bevölkerung will.
3: Die Schweizer Bevölkerung wolle den bilateralen Weg mit der EU nicht gefährden, so Cedric Wermuth. Die Initiative hätte unter bestimmten Umständen dazu geführt, dass der Bundesrat die Personenfreizügigkeit mit der EU hätte künden müssen.
2: Jan von Tobel, besten Dank für diese Informationen. Ein Jahr gibt es dafür laut Hochrechnung für die Änderung des Zivildienstgesetzes. Rund 53% dürften Ja sagen. Das zeigt die Hochrechnung von GFS Bern. Damit dürfte es für Dienstpflichtige unattraktiver werden, vom Militär in den Zivildienst zu wechseln. Die Befürworter wollen so erreichen, dass wieder mehr Menschen Militärdienst leisten. Für GLP-Nationalrat Patrick Hessig hilft das dem Militär aber wenig. Es schade vor allem dem Zivildienst.
6: Es werden in Zukunft in der Landwirtschaft jetzt in diesen heißen Tagen beim Heuen weniger Hände zur Verfügung stehen, in den Pflegeheimen weniger helfende Hände bei demenzerkrankten Menschen oder auch in den Schulen. Und das muss jetzt die Befürworterseite verantworten.
2: Wer vom Militär in den Zivildienst wechseln will, muss künftig unter anderem mindestens 150 Diensttage im Zivildienst leisten, egal wie viele Diensttage im Militär noch übrig sind. Zu einigen kantonalen Abstimmungen jetzt in der Übersicht. Zuerst in den Kanton Zürich. Die Menschen dort dürften künftig mehr Krankenkassenprämien von den Steuern abziehen können. Der Steuerabzug soll alle 2 Jahre an die Entwicklung der Prämien angepasst werden. Über 55% der Stimmbevölkerung sagt Ja zu einer Initiative der SVP. Das zeigt eine kantonale Hochrechnung. Weiter können sich im Kanton Zürich Parlamentarierinnen und Parlamentarier künftig vertreten lassen, während Krankheit, bei der Mutterschaft und nach einem Unfall. Laut Hochrechnung wird diese Vorlage deutlich angenommen. Eine Vertretung ist während 3 bis 12 Monaten möglich. Dann als erster Kanton Basel-Stadt ein, dass Angestellten 10% vom Lohn abgezogen wird für die Steuern. Wer keinen solchen Abzug möchte, muss sich abmelden. Betroffen sind Unternehmen ab 50 Mitarbeitenden. Und der Kanton Aargau kann das teuerste Straßenprojekt seiner Geschichte bauen. Das Stimmvolk sagt mit 54% Ja zur Umfahrung der Gemeinde Suhr. Geplant sind knapp 5 Kilometer neue Straßen, ein Tunnel und eine Brücke. Das Projekt kostet 384 Millionen Franken. Dann noch zu einem ganz anderen Thema. Die Polizei gibt Entwarnung nach einer Bombendrohung bei einem Flohmarkt in Kreuzlingen im Kanton Thurgau und im benachbarten Konstanz in Deutschland. Einsatzkräfte hätten eine verdächtige Tasche gefunden, sagt eine Polizeisprecherin, es habe aber keine Gefahr bestanden. Das Gebiet war deshalb mehrere Stunden lang gesperrt. Bleibt der Blick aufs Wetter. Heute und morgen scheint oft die Sonne. Über den Bergen bilden sich einige Quellwolken. Im Tessin und in Graubünden hat es zeitweise ausgedehnte Schleierwolken. Im Norden gibt's heute rund 27 Grad, dazu weht mäßiger Westwind. Im Süden gibt es bis 30 Grad. Das waren Nachrichten von Radio SRF, verantwortlich Sandro Peter.
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1: Die Nachrichten von SRF um 15 Uhr mit Livia Schmid und mit den eidgenössischen Vorlagen. Die Schweizer Stimmenden lehnen laut Hochrechnungen die Volksinitiative gegen eine 10 Millionen Schweiz ab. Die Änderung des Zivildienstgesetzes dürfte dagegen angenommen werden. Und das Wetter heute und morgen ist es ziemlich sonnig. Das Schweizer Stimmvolk will keine fixe Obergrenze für die Bevölkerungszahl. Die SVP-Initiative «Keine 10 Millionen Schweiz» ist an der Urne gescheitert. Mit rund 55% Nein-Stimmen, laut der Hochrechnung von GFS Bern. Damit sei auch die SVP-Strategie vorerst gescheitert, umweltbewusste Menschen in der Stimmbevölkerung anzusprechen, sagt Bundeshausredaktor Andreas Stüdli in seiner Einschätzung.
2: Als sogenannte Nachhaltigkeitsinitiative hatte die SVP das Volksbegehren getauft. Das Ziel der Rechtspartei war klar, nicht nur mit der bisherigen harten Linie gegenüber Asylbewerberinnen und Asylbewerbern zu punkten, sondern über die eigene Wählerschaft hinaus bis ins Mitte-Links-Lager hinein Stimmen zu holen. Zwar übertrifft die SVP ihre eigene Wählerschaft mit einem Ja-Anteil von 45% deutlich, aber zum Sieg hat ihr diese Doppelstrategie nicht verholfen. Dabei dürfte mitgespielt haben, dass viele Stimmbürgerinnen und Stimmbürger den bilateralen Weg mit der EU nicht gefährden und keine Kündigung der Personenfreizügigkeit in Kauf nehmen wollten. Hätte die Schweizer Stimmbevölkerung heute die Initiative angenommen, dann hätte die SVP-Initiative gegen eine 10 Millionen Schweiz zum frühen Stolperstein für das neue Vertragspaket mit der EU werden können. Dann, wenn trotz Massnahmen die Bevölkerungszahl in der Schweiz 2 Jahre über 10 Millionen geblieben wäre. Dann hätte der Bundesrat die Personenfreizügigkeit künden müssen. Die Befürworterinnen und Befürworter dieses EU-Vertragspakets atmen deshalb heute spürbar auf.
1: Andreas Stüdli. Ein Jahr gibt es dafür laut Hochrechnung für die Änderung des Zivildienstgesetzes. Rund 53% dürften zustimmen. Das zeigt die Hochrechnung von GFS Bern. Bei mir im Studio ist Simon Richle von der Nachrichtenredaktion. Was ändert sich mit diesem Jahr?
3: Es wird unattraktiver, in den Zivildienst zu wechseln. Dafür gibt es insgesamt 6 Maßnahmen. Zum Beispiel muss man im Zivildienst immer 150 Diensttage leisten, egal wie viele Tage man vorher schon im Militär geleistet hat. Oder man darf nicht mehr vom Militär in den Zivildienst wechseln, wenn man mit der Rekrutenschule schon fertig ist.
1: Im Wahlkampf waren bürgerliche Parteien für diese Änderung. SP, Grüne, EVP und GLP dagegen. Wie fallen denn jetzt die Reaktionen auf dieses Resultat aus?
3: Gegnerinnen und Gegner sind enttäuscht und zweifeln am Nutzen davon. Von der GLP heißt es zum Beispiel, es sei nicht sicher, dass das dem Militär überhaupt helfe. Es schade aber sicher dem Zivildienst und es gäbe künftig zum Beispiel weniger helfende Hände in der Pflege. Ganz anders sieht das die SVP. Sie freut sich und sagt, es brauche nun noch mehr Gesetzesänderungen zugunsten des Militärs. Der Zivildienst soll einzig für Menschen sein, die das Militär nicht mit ihrem Gewissen vereinbaren können.
1: Informationen von Simon Richle, besten Dank. Heute wurde nicht nur abgestimmt, in einigen Kantonen wurde auch gewählt, so zum Beispiel im Kanton Graubünden. Dort zieht die SVP nach 18 Jahren wieder in die Kantonsregierung ein. Neu gewählt ist die Davoserin Valérie Fabre-Acola. Die Mitte verliert einen ihrer bisher 3 Sitze im Regierungsrat. Die Wiederwahl geschafft haben Carmelia Meissen und Markus Gaduff von der Mitte, Martin Bühler von der FDP und Peter Payer von der SP. Noch eine Meldung aus dem Ausland. Israel hat erneut Ziele im Süden von Libanons Hauptstadt Beirut angegriffen. Die Armee habe Terrorziele der Hisbollah-Miliz beschossen und damit auf Hisbollah-Angriffe in Israel reagiert, sagt die israelische Regierung. Libanesische Medien berichten von mindestens 2 Explosionen. Mindestens 2 Menschen wurden getötet. Zu den Wetteraussichten. Heute und morgen scheint oft die Sonne. Über den Bergen bilden sich einige Quellwolken. Die Temperaturen erreichen heute im Norden um 27 Grad. Dazu weht mäßiger Westwind. Im Süden wird es bis 30 Grad heiß. Morgen gibt es rund 25 Grad. Das waren Nachrichten von Radio SRF. Verantwortlich Sandro Peter.
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1: Die Nachrichten von SRF um 16 Uhr mit Livia Schmid und diesen Themen am heutigen Abstimmungssonntag. Auch am Ständemeer gescheitert. Eine Mehrheit der Kantone sagt Nein zur Volksinitiative gegen eine 10-Millionen-Schweiz. Unser Korrespondent sagt, wie die EU darauf reagiert. Dann zeichnet sich ein Ja zur Änderung des Zivildienstgesetzes ab. Unser Inlandredaktor schätzt ein, was das für kommende Abstimmungen zum Zivildienst bedeuten könnte. Als erster Kanton führt Basel-Stadt ein, dass Angestellten 10% vom Lohn abgezogen wird für die Steuern. Und das Wetter heute und morgen ist es ziemlich sonnig und warm. Die SVP-Initiative «Keine 10 Millionen Schweiz» ist definitiv gescheitert. Eine Mehrheit der Stände sagt Nein. Und auch das Stimmvolk lehnt sie ab, mit rund 55% Nein-Stimmen. Nur einzelne Gemeinden und Stadtkreise im Kanton Zürich haben noch nicht fertig ausgezählt. Damit ist klar, in der Schweizer Verfassung gibt es keine fixe Obergrenze für die Bevölkerungszahl. Auch in der EU hat man die Abstimmung aufmerksam verfolgt, sagt EU-Korrespondent Charles Liebherr. Bei einem Ja hätte die Schweiz unter bestimmten Umständen die Personenfreizügigkeit aufkünden müssen.
2: Die EU hat eine Sorge weniger, die sogar über die Schweiz hinausgeht, denn diese Abstimmung findet in allen EU-Ländern große Beachtung und auch dort gibt es ja bekanntlich dichte Stress und hohe Immobilienpreise. Rechtsnationale Parteien hätten gerne ein Ja gesehen, denn das hätte auch in der EU die Einwanderungsdebatte beflügelt. Jetzt befürwortet in der direkten Demokratie eine klare Mehrheit der Schweizerinnen und Schweizer gute Beziehungen zur EU. Und dieses Signal ist in Brüssel natürlich willkommen, weil ein Ja zur Initiative wäre ja ein direkter Angriff auf die Personenfreizügigkeit mit der EU gewesen, auf einen der Grundpfeiler der EU, eine Grundfreiheit, die schon fast Teil des Selbstverständnisses der EU ist.
1: Sagt EU-Korrespondent Charles Liebherr. Die Stimmbeteiligung liegt bei rund 59%, so hoch wie seit 5 Jahren nicht mehr, seit der Abstimmung zum Covid-Gesetz. Ein Jahr gibt es dafür für die Änderung des Zivildienstgesetzes. Mehr als 52% dürften laut Zwischenresultaten zustimmen. Nur noch einzelne Gemeinden im Kanton Zürich sind noch nicht ausgezählt. Damit wird es künftig unattraktiver vom Militär in den Zivildienst zu wechseln. So sollen mehr Dienstpflichtige im Militär bleiben. Die bürgerlichen Befürworter haben schon angekündigt, dass sie dafür noch mehr Massnahmen möchten. Diese könnten aber auch scheitern, sagt unser Inlandredaktor Tobias Gasser.
3: Die bürgerliche Mehrheit des Parlaments, der Bundesrat und die Militärverbände haben sich durchgesetzt. Sie konnten eine Mehrheit der Bevölkerung davon überzeugen, dass weniger Soldaten von der Armee in den Zivildienst wechseln sollen. Doch für weitere Verschärfungen beim Zivildienst ist die Ausgangslage weniger klar. Das Abstimmungsresultat ist zu knapp. Die Linke konnte weit über das eigene Lager überzeugen. Die Wiedereinführung der Gewissensprüfung oder eine Zusammenlegung mit dem Zivilschutz könnten es dereinst an der Urne schwerer haben als heute die Zivildienstgesetzreform.
1: Gegnerinnen und Gegner der Änderung zweifeln am Nutzen davon. Von der GLP heißt es zum Beispiel, es sei nicht sicher, dass das dem Militär überhaupt helfe. Es schade, aber sicher dem Zivildienst. Und es gebe künftig zum Beispiel weniger helfende Hände in der Pflege. In Basel-Stadt kommt es zu einer Premiere. Der Kanton hat heute Ja gesagt zu einem automatischen Steuerabzug des Lohns. Das heisst, wer in Basel-Stadt wohnt und arbeitet, dem wird künftig 10% des Lohns abgezogen und an die Steuerbehörden weitergeleitet. Die Stimmbevölkerung hat dazu mit gut 53% Ja gesagt. Es ist ein Erfolg für die SP, auf deren Initiative der heutige Entscheid zurückgeht. Basel-Korrespondentin Martina Englin berichtet.
4: Pascal Pfister sitzt für die Basler SP im Kantonsparlament und ist gleichzeitig Geschäftsleiter der Schuldenberatung Schweiz. Er konnte heute jubeln.
5: Die Freude ist groß, das ist ein Meilenstein für die Schuldenprävention. Damit wird das Thema Nummer 1 der Verschuldung, nämlich die Steuerschulden, angegangen und das wird sicher einen Impact haben.
4: Diesen Steuerabzug einführen müssen nur Unternehmen mit mehr als 50 Mitarbeitenden. Für alle anderen ist er freiwillig. Und die Angestellten selber haben die Wahl. Wollen sie den automatischen Steuerabzug nicht, können sie sich davon abmelden. Die Vorlage, über die heute abgestimmt wurde, ist ein Gegenvorschlag zu einer Initiative der SP. Dagegen hatten die Wirtschaftsverbände das Referendum ergriffen. Der direkte Steuerabzug gilt vorerst nur für Kantonsangestellte und staatsnahe Betriebe. Für alle anderen Unternehmen gilt er erst 2 Jahre später.
6: Im Kanton Basel-Landschaft holt die SVP einen Sitz im Regierungsrat auf Kosten der Grünen. SVP-Kandidat Matthias Liechti setzte sich knapp gegen Philipp Schoch von den Grünen durch, mit einem Vorsprung von etwas über 1000 Stimmen. Die Wahl wurde nötig, weil der grüne Regierungsrat Isaac Reber Ende September zurücktritt. Im Kanton Waadt gilt künftig ein Mindestlohn. Dieser wird in der Verfassung verankert. Offen ist, wie hoch dieser Mindestlohn ist und wie er geregelt wird. Das Stimmvolk hat 2 Vorschläge für die Umsetzung abgelehnt. Zu den Wetteraussichten. Heute und morgen scheint oft die Sonne. Über den Bergen bilden sich einige Quellwolken. Die Temperaturen erreichen heute im Norden um 27 Grad. Morgen gibt es rund 25 Grad. Im Süden gibt es heute bis 30 Grad. Morgen rund 25 Grad. Das waren Nachrichten von Radio SRF. Verantwortlich Sandro Peter.
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1: Die Nachrichten von SRF um 5 mit Lukas Siegfried. Die SVP-Initiative gegen eine 10-Millionen-Schweiz ist gescheitert. Vor allem die Westschweiz und städtische Gebiete stimmten nein. Bei der Abstimmung über das Zivildienstgesetz gibt es hingegen ein Ja. Die Hürden für einen Wechsel von der Armee in den Zivildienst werden erhöht. Und im Kanton Graubünden feiert die SVP die Rückkehr in den Regierungsrat. Dafür muss die Mitte einen ihrer Sitze abgeben. Das Wetter, es bleibt meist sonnig bei 26 bis 30 Grad. Die Schweiz sagt Nein zur SVP-Initiative «Keine 10 Millionen Schweiz». Rund 55% der Stimmenden lehnen eine fixe Obergrenze für die Bevölkerungszahl ab. Jan von Tobel.
2: Das Nein kommt aus urbanen Kantonen und der Westschweiz. Am deutlichsten lehnt Basel-Stadt die 10-Millionen-Initiative ab mit über 73% Nein-Stimmen. Deutlich ist die Ablehnung auch in Neuenburg, Genf oder der Waadt. Vor allem kleinere, ländliche Kantone in der Deutschschweiz haben dagegen klar Ja gesagt. Appenzell-Innerrhoden mit fast 66%, auch aus Schwyz, Uri, Glarus oder Ob- und Nidwalden gab es ein deutliches Ja. Das reicht aber nicht. Die SVP-Initiative verpasst sowohl das Volks- als auch das Ständemehr. Die Stimmbeteiligung liegt bei rund 59%, so hoch wie seit 5 Jahren nicht mehr, seit der Abstimmung zum Covid-Gesetz.
1: Und nun zur Änderung des Zivildienstgesetzes. Dieses hat das Schweizer Stimmvolk angenommen mit gut 52% Ja-Stimmen. Damit wird es künftig unattraktiver, vom Militär in den Zivildienst zu wechseln. So sollen mehr Dienstpflichtige im Militär bleiben. Gegnerinnen und Gegner der Änderung zweifeln am Nutzen davon. Von der GLP heißt es zum Beispiel, das schade dem Zivildienst und es gebe künftig zum Beispiel weniger helfende Hände in der Pflege. In den Kanton Graubünden, dort zieht Valérie Favre-Acolla in die Regierung ein. Die SVP wird damit erstmals seit 2008 wieder im Regierungsrat vertreten sein. Dafür hat die Mitte einen Sitz verloren und hat jetzt noch 2. Carmelia Meissen und Markus Kaduff sind wiedergewählt worden, genauso wie Martin Bühler von der FDP und Peter Payer von der SP. Aus Chur berichtet Valentina DeVos.
3: Die 53-jährige Valérie Favre-Acolla schafft das, was der Bündner SVP seit 18 Jahren verwehrt war. Sie schafft den Sprung in die Bündner Regierung. Favre-Acolla ist zurzeit Standespräsidentin, also Präsidentin des Kantonsparlaments und Statthalterin in der Gemeinde Davos. Die Ehefrau des ehemaligen Skirennfahrers Paul Acolla politisiert weitgehend auf Parteilinie. Als Frau mit ausgewiesener Politerfahrung war sie offenbar auch für Wählende außerhalb ihrer Partei wählbar. Zudem hat die gleichzeitige Abstimmung über die 10-Millionen-Schweiz-Initiative wohl mehr Menschen mobilisiert als sonst. Auch im Kantonsparlament, dem Grossen Rat, ist die SVP die grosse Siegerin. Sie gewinnt 10 Sitze und ist mit 35 Sitzen nun stärkste Kraft. Der Gewinn geht auf Kosten von FDP und der Mitte. Damit ändern sich die Kräfteverhältnisse bei Mitte-Rechts im Rat nicht. Ebenso bei Links-Grün. Dort gewinnen die Grünen 5 Sitze auf Kosten der SP.
1: Valentina DeVos aus Chur war das. Und damit noch zu einem anderen Thema, nämlich zum Sport mit Formel 1. Lewis Hamilton im Ferrari gewinnt den grossen Preis von Katalonien in Barcelona. Es ist der erste Sieg für den Briten, für das italienische Traditionsteam. Auf Platz 2 fährt sein Landsmann George Russell im Mercedes und dritter wird ein weiterer Brite, Lando Norris, im McLaren. Das Wetter. Heute Abend und morgen ist es im Flachland meist sonnig. In den Voralpen und Alpen ziehen zeitweise Quellwolken auf. Die Temperaturen erreichen im Norden um 26 und im Süden bis 30 Grad. Das waren die Nachrichten von Radio SRF. Verantwortlich ist Sandro Peter und die Zeit, es ist 17.04 Uhr. Hier geht es jetzt.
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1: Die Nachrichten von SRF um 6 mit Roger Brendlin. Das Nein zur Initiative gegen eine 10 Millionen Schweiz. Der Bundesrat spricht von einem Zeichen für Stabilität, Offenheit und Verlässlichkeit. Und die Änderungen beim Zivildienst, die sollen bald umgesetzt werden, sagt der Bundesrat am Abstimmungsabend. Das Wetter, viel Sonne auch morgen mit Quellwolken in den Alpen. 54,8% der Stimmenden haben Nein gesagt zur SVP-Initiative «Keine 10 Millionen Schweiz». Auch die Mehrheit der Kantone will keine fixe Obergrenze für die Bevölkerungszahl in der Verfassung. Die Initiative verpasst auch das Ständemehr. Damit ist das Stimmvolk den Empfehlungen von Bundesrat und Parlament gefolgt. Der zuständige Bundesrat Beat Jans sagt dazu am Abend:
2: «Mit dem heutigen Entscheid hat die Stimmbevölkerung ein Zeichen für Stabilität, Offenheit und Verlässlichkeit gesetzt.
1: Das Resultat sei auch ein wichtiges Signal für die Diskussionen rund um die bilateralen drei, also das geplante neue Vertragspaket mit der EU.
2: Der Bundesrat wird diesen politischen Prozess, der sich derzeit in der parlamentarischen Phase befindet, eng begleiten. Er will die Beziehungen zwischen der Schweiz und der Europäischen Union im Interesse der Bevölkerung unseres Landes stabilisieren und weiterentwickeln.
1: Und Beat Jans betonte auch, der Bundesrat nehme die Anliegen der Minderheit ernst. Die Anliegen der Menschen, die Ja zur 10-Millionen-Initiative gesagt haben. In den Bereichen Wohnen, Arbeitsmarkt, Integration und Asyl würden bereits beschlossene Massnahmen umgesetzt, so Jans. Und man werde zudem prüfen, wo weiterer Handlungsbedarf bestehe. Die Stimmbeteiligung liegt bei knapp 59%, so hoch wie seit knapp 5 Jahren nicht mehr, als während der Pandemie über eine Änderung des Covid-Gesetzes abgestimmt wurde. Die Änderung des Zivildienstgesetzes hat das Schweizer Stimmvolk heute angenommen mit 52,5% Ja-Stimmen. Damit wird es künftig unattraktiver, vom Militär in den Zivildienst zu wechseln. Diese Änderung soll bald umgesetzt werden, wie Bundespräsident Guy Parmelin vor den Medien in Bern erklärte.
3: Voraussichtlich können die neuen Bestimmungen auf Mitte 2027 in Kraft treten.
1: So der Bundespräsident. Gegnerinnen und Gegner der Änderung zweifeln am Nutzen der Zivildienstgesetzänderung. Von den Grünliberalen etwa heißt es, das schade dem Zivildienst und es gebe künftig zum Beispiel weniger helfende Hände in der Pflege. Der Kanton Graubünden hat heute gewählt. Die SVP gilt als Gewinnerin. Valérie Favre-Akkola zieht in die Regierung ein. Damit wird die SVP erstmals seit 2008 wieder im Bündner Regierungsrat vertreten sein. Dafür hat die Mitte einen ihrer Sitze verloren. Es bleiben noch 2 Mitte-Sitze. Carmelia Meissen und Markus Gaduff wurden wiedergewählt. Genauso wie Martin Bühler von der FDP und Peter Peyer von der SP. Aus Chur berichtet Valentina De Vos.
4: Die 53-jährige Valérie Favre-Akkola schafft das, was der Bündner SVP seit 18 Jahren verwehrt war. Sie schafft den Sprung in die Bündner Regierung. Favre-Akkola ist zurzeit Standespräsidentin, also Präsidentin des Kantonsparlaments und Statthalterin in der Gemeinde Davos. Die Ehefrau des ehemaligen Skirennfahrers Paul Akkola politisiert weitgehend auf Parteilinie. Als Frau mit ausgewiesener Politerfahrung war sie offenbar auch für Wählende außerhalb ihrer Partei wählbar. Zudem hat die gleichzeitige Abstimmung über die 10-Millionen-Schweiz-Initiative wohl mehr Menschen mobilisiert als sonst. Auch im Kantonsparlament, dem Grossen Rat, ist die SVP die grosse Siegerin. Sie gewinnt 10 Sitze und ist mit 35 Sitzen nun stärkste Kraft. Der Gewinn geht auf Kosten von FDP und der Mitte. Damit ändern sich die Kräfteverhältnisse bei Mitte-Rechts im Rat nicht. Ebenso bei Links-Grün. Dort gewinnen die Grünen 5 Sitze auf Kosten der SP.
1: In der Schweiz wurde oder wird heute demonstriert. In Genf findet gerade ein Protestmarsch gegen den G7-Gipfel statt. Die G7 tagen ab morgen in Évian-les-Bains auf der französischen Seite des Genfer Sees. Die heutige Demonstration in Genf selber ist bewilligt. Sie richtet sich in erster Linie gegen den Kapitalismus. Mehrere tausend Menschen sind versammelt. Es gibt aber auch Meldungen über Sachschaden. Die Polizei begleitet den Protest mit einem grossen Sicherheitsaufgebot. Und in verschiedenen Städten der Schweiz sind zum heutigen feministischen Streik, tausende Personen durch die Straßen gezogen, etwa in Zürich, Luzern, Basel und Bern. Thematisiert wurden dabei in verschiedenen Reden die Gleichberechtigung, die Care-Arbeit oder Gewalt an Frauen. Zum Sport bzw. Motorsport mit Formel 1. Lewis Hamilton im Ferrari gewinnt den großen Preis von Katalonien in Barcelona. Es ist der erste Sieg des Briten für das italienische Traditionsteam Ferrari. Auf Platz 2 fährt Hamiltons Landsmann George Russell im Mercedes und dritter wird gleich noch ein Brite, Lando Norris im McLaren. Das Wetter. Am Abend und auch morgen scheint im Flachland meistens die Sonne. In den Voralpen und in den Alpen hat es zum Teil Quellwolken. Im Norden gibt es morgen eine Temperatur um 26 Grad, im Süden bis zu 30 Grad. Das waren Nachrichten von Radio SRF, verantwortlich Patrick Walter.
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1: Die Nachrichten von SRF um 7 mit Roger Brändlin. Wir beginnen mit dem Abstimmungssonntag. 54,8% der Stimmenden haben heute Nein gesagt zur SVP-Initiative Keine 10 Millionen Schweiz. Auch die Mehrheit der Kantone will keine fixe Obergrenze für die Bevölkerungszahl in der Verfassung. Die Initiative verpasst auch das Ständemehr. Damit ist das Stimmvolk den Empfehlungen von Bundesrat und Parlament gefolgt. Der zuständige Bundesrat Beat Jans sagt dazu:
2: Mit dem heutigen Entscheid hat die Stimmbevölkerung ein Zeichen für Stabilität, Offenheit und Verlässlichkeit gesetzt.
1: Das Resultat sei auch ein wichtiges Signal für die Diskussionen rund um die bilateralen drei, also das geplante neue Vertragspaket mit der EU.
2: Der Bundesrat wird diesen politischen Prozess, der sich derzeit in der parlamentarischen Phase befindet, eng begleiten. Er will die Beziehungen zwischen der Schweiz und der Europäischen Union im Interesse der Bevölkerung unseres Landes stabilisieren und weiterentwickeln.
1: Und Beat Jans betonte, der Bundesrat nehme auch die Anliegen der Minderheit ernst. Die Anliegen der Menschen, die Ja zur 10-Millionen-Initiative gesagt haben. In den Bereichen Wohnen, Arbeitsmarkt, Integration und Asyl würden bereits beschlossene Massnahmen umgesetzt, so Jans. Und man werde zudem prüfen, wo weiterer Handlungsbedarf bestehe. Die Stimmbeteiligung liegt bei knapp 59%, so hoch wie seit knapp 5 Jahren nicht mehr, als während der Pandemie über eine Änderung des Covid-Gesetzes abgestimmt wurde. Die Änderung des Zivildienstgesetzes hat das Schweizer Stimmvolk heute angenommen mit 52,5% Ja-Stimmen. Damit wird es künftig unattraktiver, vom Militär in den Zivildienst zu wechseln. Die Änderungen sollen bald umgesetzt werden, wie Bundespräsident Guy Parmelin vor den Medien in Bern erklärte.
3: Voraussichtlich können die neuen Bestimmungen auf Mitte 2027 in Kraft treten.
1: So der Bundespräsident. Gegnerinnen und Gegner der Änderung zweifeln am Nutzen der Zivildienstgesetzänderung. Von den Grünliberalen heißt es zum Beispiel, das schade dem Zivildienst. Und es gebe künftig zum Beispiel weniger helfende Hände in der Pflege. Im Kanton Glarus hat die Stimmbevölkerung das Kantonsparlament neu gewählt, den Landrat. Gewinnerin ist die SVP, sie legt 6 Sitze zu und hat neu 24 von insgesamt 60 Sitzen. Die FDP verliert 1 Sitz und kommt auf 10. Die Mitte verliert 3 Sitze und hat noch 9. Die SP verliert 2 Sitze und kommt nun auf 6. Im neuen Landrat sind weiter die Grüne Partei mit 6 und die Grünliberale Partei mit 5 Sitzen vertreten. In der Stadt Zürich musste die Stimmbevölkerung über ganze 13 Vorlagen entscheiden. Ja gesagt hat sie unter anderem zum Tram ins Quartier Affoltern. Die Stadt gibt dafür knapp 160 Millionen Franken aus. Ein Nein gab es dann unter anderem zu einer Initiative, die den weiteren Abbau von Parkplätzen in der Stadt verbieten wollte. In Genf kommt es momentan zu Ausschreitungen im Zusammenhang mit einem Protestmarsch gegen den G7-Gipfel. Die Polizei spricht von 20.000 Menschen, die sich an der bewilligten Demonstration beteiligen. Dabei kam es auch zu Auseinandersetzungen zwischen Demonstrierenden und der Polizei, wie Reporter vor Ort berichten. Protestierende warfen Gegenstände, die Polizei reagierte unter anderem mit Tränengas. Auch ein Auto wurde in Brand gesetzt und Geschäfte beschädigt. Im Visier stehen auch internationale Organisationen. Als Folge der Demonstrationen hat die SBB den Bahnverkehr zwischen Genf in Richtung Lausanne eingestellt. Die Staats- und Regierungschefs bzw. Chefinnen der G7, die tagen ab morgen in Évian-les-Bains auf der französischen Seite des Genfersees. Das Wetter im Flachland meist sonnig, in den Alpen gibt es Sonne und Quellwolken. Im Norden gibt es 26 Grad morgen, im Süden bis zu 30. Das waren Nachrichten von Radio SRF, verantwortlich Patrick Walter.
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1: Die Nachrichten von SRF um 8 mit Roger Brändlin. Eine Mehrheit der Schweizer Stimmbevölkerung will keine fixe Obergrenze der Bevölkerungszahl. 54,8% der Stimmenden haben die SVP-Initiative Keine 10 Millionen Schweiz abgelehnt. Für Bundesrat Beat Jans ein wichtiges Signal.
2: Mit dem heutigen Entscheid hat die Stimmbevölkerung ein Zeichen für Stabilität, Offenheit und Verlässlichkeit gesetzt.
1: Der Bundesrat nehme aber auch die Anliegen der Minderheit ernst. Die Anliegen jener Menschen, die Ja zur 10-Millionen-Initiative gesagt haben.
2: Die bereits beschlossenen Begleitmaßnahmen und Projekte in den Bereichen Wohnen, Arbeitsmarkt und Integration sowie Asyl werden weiter umgesetzt.
1: Und man werde zudem prüfen, wo weiterer Handlungsbedarf bestehe, so Justizminister Beat Jans. Die Stimmbeteiligung lag heute bei knapp 59%, so hoch wie seit knapp 5 Jahren nicht mehr, als während der Pandemie über eine Änderung des Covid-Gesetzes abgestimmt worden war. Die Stimmbevölkerung hat heute auch der Änderung des Zivildienstgesetzes zugestimmt mit 52,5% Ja-Stimmen. Damit wird es künftig unattraktiver, vom Militär in den Zivildienst zu wechseln. Zum Beispiel muss man im Zivildienst neu immer 150 Diensttage leisten, egal wie viele Tage man vorher schon im Militär geleistet hat. So sollen mehr Dienstpflichtige im Militär bleiben. Im Kanton Glarus hat die Stimmbevölkerung das Kantonsparlament neu gewählt, den Landrat. Gewinnerin ist die SVP. Sie legt 6 Sitze zu und hat neu 24 von insgesamt 60 Sitzen. Die FDP verliert einen Sitz und kommt neu auf 10. Die Mitte verliert 3 Sitze und hat noch 9. Die SP verliert 2 Sitze und kommt nun auf 6. Und im neuen Landrat sind weiter die Grüne Partei mit 6 und die Grün-Liberale Partei mit 5 Sitzen vertreten. In der Stadt Zürich musste die Stimmbevölkerung über ganze 13 Vorlagen entscheiden heute. Ja gesagt hat sie unter anderem zum Tram ins Quartier Affoltern. Die Stadt gibt dafür knapp 160 Millionen Franken aus. Ein Nein gab es unter anderem zu einer Initiative, die den weiteren Abbau von Parkplätzen in der Stadt Zürich verbieten wollte. In Genf kommt es momentan zu Ausschreitungen im Zusammenhang mit einem Protestmarsch gegen den G7-Gipfel. Ein Polizeisprecher sprach von rund 20.000 Menschen, die sich versammelt hätten. Die Demonstration war bewilligt. Die Rede war aber auch von rund 600 Radikalen, Mitglieder des sogenannten Schwarzen Blocks. Es kam zu Auseinandersetzungen mit der Polizei, wie Reporter vor Ort berichten. Protestierende warfen Gegenstände, die Polizei reagierte unter anderem mit Tränengas. Auch ein Auto wurde in Brand gesetzt oder Geschäfte beschädigt. Als Folge der Demonstration hat die SBB den Bahnverkehr in Richtung Lausanne eingestellt. Die Staats- und Regierungschefs bzw. Chefinnen der G7, die tagen ab morgen in Évian-les-Bains. Das ist auf der französischen Seite des Genfersees. Zwei Kurzmeldungen noch aus dem Ausland. US-Präsident Donald Trump hat Israel kritisiert für einen Luftangriff in der libanesischen Hauptstadt Beirut. Der Angriff könne die Verhandlungen mit dem Iran gefährden, so Trump. Israel solle keine Ziele im Libanon mehr angreifen und die Hisbollah solle aber auch Israel nicht attackieren. Und Präsident Trump hat heute auch mit seinem russischen Amtskollegen Wladimir Putin telefoniert, fast eine Stunde lang. Putin habe Trump zum 80. Geburtstag gratuliert, teilt der Kreml mit. Und weiter, Trump habe sich dafür eingesetzt, dass die Kämpfe in der Ukraine eingestellt würden. Auch der ukrainische Präsident Volodymyr Zelensky teilt mit, er habe mit Trump telefoniert und ein Zitat «wundervolles Gespräch» gehabt. Das Wetter. Morgen im Flachland meistens sonnig. In den Alpen gibt es auch Sonne, aber auch ein paar Quellwolken. Im Norden gibt es maximal 26 Grad, im Süden bis zu 30. Das waren Nachrichten von Radio SRF. Verantwortlich Patrick Walter.
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5: 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Diese Fragen diskutieren wir heute. Ich bin der Joni Merz. Schön, bist du mit dabei in den nächsten 11 Minuten. Und bei mir zu Gast sind der Tobias Rentsch und Evelyn Baumberger. 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Wir haben es, wie immer, von einem Text aus der Bibel. Auch heute wieder ein kurzer Vers. Und der steht im 2. Brief an die Korinther, Kapitel 9, Vers 8.
6: Er wird euch dafür alles schenken, was ihr braucht, ja mehr als das. So werdet ihr nicht nur selbst genug haben, sondern auch noch den anderen Gutes tun können.
5: Für mich heute wieder ein Text, wo wir kurz verorten müssen. Wo finden wir den in der Bibel? Wir haben «Er wird euch alles schenken». Wir müssen wissen, wer ist der «Er». Wir müssen reden, was ist der Kontext rundherum, von was reden wir überhaupt? Tauchen wir dort rein? Was passiert rundherum?
7: Er wird euch alles schenken, ist Gott, der wird schauen zu seinen Menschen, dass sie genug haben, dass es ihnen gut geht. Der Vers im 2. Korintherbrief, Kapitel 9, ist eingebettet. Also vorher, im längs Kapitel 8, geht es um eine Kollektensammlung für die Gemeinde in Jerusalem.
5: Also hat man Geld zusammengesammelt und man Spenden weitergibt.
7: Für die Gemeinde in Jerusalem. Genau, man hat so seine, oder Korinth im griechischen Teil, hat so die Solidarität auch ausgedrückt mit der Gemeinde in Jerusalem. Und eben, es ist ein längstes Kapitel, das Kapitel 8. Und ich weiß nicht, wie es euch geht, aber es ist halt nicht so wahnsinnig gerne in den Gottesdiensten, wenn Kollektenansage eigentlich gerade so lang ist wie die Predigt oder noch fast länger.
5: Ja, genau.
7: Denke ich auch so ein bisschen, ja.
5: Also das Bild von der Kirche, wo einem wieder einen Stutz aus der Tasche ziehen, oder?
7: Ja, also es ist natürlich auch verständlich. Es kommt immer auch darauf ab, wie sich die Gemeinden finanzieren, ja, klar, und so weiter. Das ist klar, das ist ein Thema, es ist auch ein wichtiges Thema. Und gleich, eben, manchmal wird dort extrem viel Gewicht drauf gelegt, und hier auch in diesem Kapitel oder eben im Kapitel vorher.
8: Also überhaupt kann man ja nicht sagen, in der Bibel steht wenig zum Thema Geld. Was das ist jetzt so ein Beispiel. Ja. Also Jesus hat ja auch viel darüber geredet, dass man weitergeben soll und so die Gleichnis von Leuten, die für sich selber Reichtum auf die Seite tun und dann brennt das ab zum Beispiel. Oder? Ja.
7: Also das Geld wird bei Jesus sehr, sehr viel kritisch im Blick genommen. Oder? Also über das Geld kommt in den Evangelien absolut meistens kritisch, sehr, sehr viel. Und über ganz viele Themen, die wir heute in christlichen Gemeinden und Kirchen manchmal diskutieren, die wahnsinnig wichtig scheinen.
5: Sind Randthemen.
7: Sind extreme Randthemen, wenn sie überhaupt in dieser Art vorkommen. Und hier wird jetzt aber das Geld auch, also hier kommt das Geld zum Thema und hey, bringen Geld, legen es zusammen, wir schicken es nachher auf Jerusalem zu dieser Gemeinde, zu unserer Urgemeinde und schon im Sinn von, hey, das Geld ist wichtig und bringen es.
8: Ich würde aber auch sagen, bei Jesus hat Geld nicht einfach grundsätzlich kritisch angeschaut, er hat kritisch über Reichtum geredet, aber nicht über Geld an sich. Also Geld hat immer eine Bedeutung, man kann etwas damit machen. Ja. Es ist teilweise ein Opfer an Gott, das man bringt.
5: Aber es ermöglicht auch etwas.
8: Genau. Ja. Ja.
5: Aber in dem Sinne,
8: man drückt etwas damit aus.
5: Das ist wahrscheinlich etwas, was ich auch kenne. Geld kann wahnsinnig viel mit einem selber machen. Der Geiz rundherum, das gehört jetzt mir und ich muss mir etwas anhäufen. Es kann die Persönlichkeit fast ein bisschen verändern, wenn man zu fest an dem Geld klammert. Also ich habe jetzt für mich das Gefühl, Jesus hat schon einen guten Grund, dass er das so viel zum Thema macht, weil man auch sein Vertrauen stark kann aufs Geld setzen und er da eigentlich wirbt, das Vertrauen wahrscheinlich eher auf ihn zu setzen. Oder?
7: Jesus war, ein hoch armer Mensch gewesen. Also Geld hat er nicht gehabt, würde ich sagen.
8: Es ist auch für ihn gesorgt worden. Man liest zum Beispiel von Frauen, die mit ihm gereist sind und ihn finanziell, ihn und seine Jünger versorgt haben.
7: Ja,
8: das war einfach sein Lebensweg, sein Lebensstil.
7: Aber sehr in Armut, würde ich sagen. Und dort, wo er gefragt wird nach den Steuern, sagt er nachher, zeigt mir ein Geldstück. Also er hat selber keinen Säck. Und dann sagt er, was ist da für ein Kopf drauf, der Kaiser? Also geht dem Kaiser, was dem Kaiser gehört. Aber mit dem will ich nichts zu tun haben. Ich tue es jetzt ein bisschen flapsig vielleicht wiedergeben, die Geschichte. Aber Jesus sagt, schaut, ich habe nicht mal ein Geldstück in meinem Hosensack, darum müsst ihr mir eins zeigen, für das wir schauen können, dass da ein Kaiser drauf ist. Und gebt das dem Kaiser, das gehört dem Kaiser. Aber ich rede von etwas anderem. Also ich glaube schon, dass Geld im Neuen Testament, bei den Jesus-Texten, also nicht nur der Reichtum kritisch angeschaut wird, sondern das Geld eben in dieser Gefahr, wo besteht, die glaube immer da ist, dass man da zu fest drauf schauen kann, dass man sich zu fest darauf konzentrieren kann. Ja. Und ich finde, für uns ist das gerade in der Schweiz ein Akzent, was glaube wichtig ist zu machen, dass wir hier
9: Wir haben ein Sparkonto, wir haben Versicherungen,
8: es gibt Sicherheit,
9: oder? Wir tun schon etwas auf Zeiten für die schlechten Zeiten, würde ich sagen. Und ich finde jetzt, also ihr könnt mich korrigieren, aber wenn ich jetzt in den Text von heute hineinschaue, dann macht er eigentlich Mut, dass man irgendwo erkennt, wo hat man selber genug. Das ist das, was Gott uns gibt. Es gibt irgendwo so eine Linie mit genug und dort darüber raus soll ich eigentlich weitergeben, damit andere auch Gutes können erfahren.
7: Und wo ist aber das genug, oder? Wo ist die Linie, wenn wir jetzt die...
9: Wo würdest du sie verorten?
7: Wenn man jetzt die Bibel anschaut, dann kann man eben nicht sagen, die Linie ist einfach hier,
9: also
7: hier
9: overall ist sie einfach da. Also so, das kann man nicht sagen, meinst
8: du? Es gibt so Untersuchungen, mit wie viel Geld sind Leute glücklich und wie viel mehr macht einem nachher nicht glücklich. Und das kommt ja auch in diesem Vers raus. Es gibt die genug haben und es gibt offensichtlich, muss es auch die geben, die zu wenig haben. Und darum gibt man denen dann weiter von dem Überfluss, den die einen haben.
9: Damit dann alle im besten Fall genug hätten. Ja. So würdest du verstehen?
8: Ja, würde ich so verstehen. Und ich glaube, das geht auch so auf. Also, wenn wir jetzt für alles Geld auf der Welt verteilen, dann hätten alle genug zum Leben. Und darum denke ich auch, wenn man ehrlich ist mit sich selber, dann weiss man, wie viel genug ist und ob man genug hat oder nicht.
9: Du hast Luft geholt,
7: Tobias. Ja, die Urgemeinde, wie sie in der Apostelgeschichte beschrieben wird, und das ist ja die Gemeinde, die eben da...
9: Das ist die Gemeinde in Jerusalem.
7: Die Gemeinde in Jerusalem, die hier im Korintherbrief auch dafür gesammelt wird. Und die Gemeinde wird als eine Gütergemeinschaft beschrieben. Also
8: alle teilen alles.
7: Alle teilen alles. Also wenn du ein Haus hast und ich habe Käse, dann haben wir jetzt... Yes, halbs. Mhm. Wenn man um das zweite Höch drauf schaut. Das ist sehr...
9: Das geht zurück auf einen Bibeltext in der Apostelgeschichte, warum man das kann lesen kann, dass die alles geteilt haben miteinander.
8: Und sie haben aber auch alles verkauft, was sie hatten. Und darum, einer hat ein Haus und der andere keins und dann hat man halt ein halbes. Ich glaube, dort ist das noch viel extremer gehandhabt worden. Die Leute haben gedacht, Jesus hat ja gesagt, er kommt gleich wieder zurück und nachher ist sowieso alles aufgelöst und
9: ist eine neue Ära.
8: Ich brauche das gar nicht, die Sicherheit, ich brauche das Haus gar nicht oder das, was ich auf die Seite da habe, wenn es nicht so gut läuft. Die haben auch einfach sehr verkauft, losworden in einer auch Kurzsichtigkeit. Und darum hat es nachher auch die Solidarität gebraucht von den anderen Christinnen und Christen in anderen Städten, die Geld dort hergeschickt haben. Also da kann man sich auch fragen, muss man jetzt das so eins zu eins als Vorbild nehmen? Und da würde ich jetzt auch in den Text reinlesen, es steht ja nicht, die haben das super gemacht, macht ihr es auch gerne alles weg. Ja. Sondern ihr habt, Gott schaut schon für euch. Und ihr wisst, was ihr weitergeben könnt.
7: Ich würde auch hier wieder sagen, wie ich das bei ganz, ganz vielen Bibeltexten bei einer Auslegung einfach eine gute, wie eine Faustregel finden, zu unterscheiden mit zwischen was und wie. Und hier geht es um das was, also hier geht es um Geldfragen. Und nachher ist die zweite, gerade so wichtige Frage, ist, und wie gehe ich jetzt mit dem um? Wie wichtig ist mir was? Und ich würde jetzt nie hier stehen und einfach allen sagen, verkauft eure Häuser, löst auch eure Sparkonti auf und geht zur Kirche. Das wär, glaube ich, wirklich gefährlich sogar, wenn man das so würde sagen. Und gleichzeitig die Texte zu nehmen, aus einmal so ein bisschen als Gegenbild als Gegenüber anzuschauen und dann daraus zu spüren, also die Bibel redet zu den unterschiedlichsten Menschen und da dürfen die, die jetzt das hören oder die, die eben den Text lesen, das auch selber für sich nehmen, sagen, also wo merke ich jetzt, was ist mir zu wichtig? Und wo merke ich jetzt, nein, das brauche ich, aber ich brauche jetzt einfach... Also
9: es regt irgendwo zur Selbstreflexion oder soll es anregen bei
7: das
9: einem selber?
7: Das ist eigentlich für mich Bibeltexte, das wäre eigentlich mein Wunsch, dass Bibeltexte das auslösen. Eine Reflexion, wo man drinnen steckt. Einerseits persönlich, wie stecke ich jetzt gerade als Privatperson in dieser Situation? Aber natürlich auch weiterdenkt als wie gehen wir als Gemeinde mit dem um? Wie gehen wir als Gesellschaft, wie gehen wir als Weltgemeinschaft mit Geldfragen um? Und dann könnten solche Texte ganz, ganz gute und spannende gegenüber sein.
8: Es steht ja auch, Gott gibt, was wir brauchen. Und das ändert ja schon die Betrachtungsweise. Ich habe mir das nicht verdient, was ich jetzt habe, sondern es ist ein Geschenk von Gott und es ist in meinem Besitz, aber es gehört nicht mehr. Also, und ich glaube, das ist auch so etwas Heilsames, wenn man am Geld hängt, etwas einmal weitergeben, etwas abgeben davon, merken, ah ja, es fehlt mir ja eigentlich gar nicht unbedingt, ich habe immer noch genug. Ja.
9: Und weitergeben kann ja auch glücklich machen. Oder? Vorher haben wir davon geredet, manchmal hat man das Gefühl, viel Geld macht mich glücklich, aber auch gerade zu sehen, was ich weitergeben kann und was das mit dem Gegenüber kann machen kann, das kann ja auch ein Gefühl von Glück dann auslösen, oder?
7: Ja, aus anzuschauen, als es ist mir anvertraut. Und
8: das meine ich.
9: Also die 100'000 Stutz, die ich im Jahr verdiene, die gehören gar nicht mehr.
7: Es ist anvertraut und ich soll es dann schlau einsetzen. Für mich und aber auch für andere.
9: Ja. Ich habe dort auch schon den Spruch gehört, überleg dir nicht das Geld, das du vor dir hast, im Sinn von wie viel gebe ich weg, sondern wie viel darf ich behalten von dem. Das hat mir auch schon mal jemand gesagt, dass du mal diesen Twist kannst machen im Kopf. Gut, also wir gehen das raus, das ist Denkfutter, finde ich, wenn du das zugelassen hast, zum Reflektieren. Ich würde eigentlich gar nicht mehr dazu sagen, außer dass wir zum Schluss auch noch über das Geld reden, nämlich der Podcast, der wird durch Spenden finanziert, RF Media, der Podcast produziert. 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Du findest den Link in den Shownotes von dieser Folge.
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9: 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Als nächstes auf Live-Channel noch mehr Gedanken zu Bibeltext. 4 Folgen aus dem Podcast 2 Minuten Bibel in dieser Stunde als Wiederholung. 2 Minuten Bibel, die gehörst vom Montag bis Freitag im Morgen- und Abendprogramm von Radio Live Channel. Ich bin Joni Merz und ich wünsche dir noch einen guten Rest von dieser Stunde.
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1: Heute lesen wir in der Textstelle vom Jesaja 49, den Vers 4. Evelyn Baumberger und Tobias Rentsch geben uns ihre Gedanken dazu weiter.
2: Ich aber dachte, vergeblich habe ich mich abgemüht, für nichts und wieder nichts meine Kraft vergeudet. Dennoch weiß ich, dass der Herr für mein Recht sorgt. Von ihm, meinem Gott, erhalte ich meinen Lohn.
3: Ich höre da so das Gefühl von der Unzulänglichkeit raus, von der Enttäuschung, wenn man etwas gemacht hat und es hat irgendwie nicht gefruchtet oder es ist nachher gegen einen verwendet worden. Oder einfach irgendwie, ich kenne da sehr gut das Gefühl von der Enttäuschung.
4: Ja, dass man Kraft einsetzt zu die Kraft aber nicht so sich auszahlt, auswirkt, wie man es gerne hat. Ich finde aber, es muss nicht unbedingt eine Unzulänglichkeit sein. Also, du kannst deine Kraft auch sehr gut einsetzen, du kannst sehr viel Mühe geben und tatsächlich von einem objektiven Standpunkt aus das Richtige machen und gleich kommt nicht etwas Gutes dabei raus. Und das ist nicht nur Unzulänglichkeit, sondern es gibt ja andere Faktoren, die dazu führen, dass Kraft, die eingesetzt worden ist, nicht zu einem guten Ziel kommt.
3: Und nachher der zweite Teil vom Vers, dass Gott einem Lohn und Recht gibt, das ist, ja, ich weiss nicht, manchmal ist es ein schwacher Trost, oder? Wenn man denkt, ja, Gott sieht schon, was ich Gutes gemacht habe oder so.
4: Ja, es geht. Also ich sage mal etwa die noch, okay, das sieht jetzt niemand, dass das hier irgendwie cool ist oder gut rausgekommen ist oder Freude macht oder so, aber Gott hat es gesehen und er
3: vertraust du darauf, dass du irgendwann mal einen Lohn bekommst dafür?
4: Ja, ist ja nur, dass ich den Gedanken habe, ist ein Lohn.
3: Ah, dass es eben nicht für nichts war, sondern...
4: Ja, ja. Schon im Moment, irgendwie das schon, wie, ja, das schon hilft und da ist und gilt. Und ja, ob es dann irgendwann mal noch irgendwo etwas anderes abdreht, weiß ich nicht.
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1: Und heute in der Zwei Minuten Bibel gibt es die Verse 23 und 24 in der Apostelgeschichte im Kapitel 27. Und dazu gibt es Gedanken von Evelyn Baumberger und Tobias Rentsch.
2: In der letzten Nacht stand neben mir ein Engel des Gottes, dem ich gehöre und dem ich diene. Er sagte: Fürchte dich nicht, Paulus. Du wirst vor den Kaiser gebracht werden. Gott hat deine Bitte erfüllt. Mit dir werden auch alle anderen am Leben bleiben. Nicht einer wird umkommen.
3: Paulus ist auf seiner allerletzten Reise, Missionsreise, nämlich auf Rom, wo er ja dann schlussendlich auch umgebracht wird. Und ist eben mit dem Schiff unterwegs und er hat die Verheißung, dass er der Kaiser wird sehen, was er von einem Kaiser kommt. Und jetzt sind sie da in einem Sturm in dem Schiff und haben natürlich Angst, dass sie in diesem Sturm umkommen. Sie haben schon mehrere Tage vor sich, wo sie nachher ganzen Ballast haben über Bord geworfen. Das ist der Kontext, wo der Vers drin ist.
4: Sie sind im Ganzen nachher mehr als zwei Wochen auf dem Wasser, in dem Boot. Und der Paulus erzählt da, dass ihm eben ein Engel erschienen ist und gesagt hat: Fürchte dich nicht. Und für mich ist es so gewesen, als ich es gelesen habe, ja, das ist so typisch Gott, das fürchte dich nicht. Das kommt in der Bibel immer wieder vor. Und gleichzeitig, da überleben nachher alle Leute und gleichzeitig denke ich mir heute, wenn man so einen Text liest, muss man an die Leute denken, die jeden Tag bei der Überfahrt über das Mittelmeer sterben, auf der Flucht. Und ich mir auch wünschen würde, da würde ein Engel kommen und sagen: Fürchte dich nicht, du wirst gerettet werden, du wirst überkommen.
3: Ja, fürchterliche Schicksale, die da Tag für Tag, Woche für Woche, seit Monaten, seit Jahren immer wieder vorkommen.
4: Ich habe noch geschaut, wie es da im Original, also im Originaltext, im griechischen Grundtext heisst, und auch in meiner Übersetzung steht: Gott sagt zu Paulus, ich habe dir die Leute anvertraut, die auf dem Schiff sind, und darum sterben sie auch nicht. Kein einziger wird sterben. Und da höre ich auch ein bisschen den Ruf in die Verantwortung raus an uns, dass wir einander gegenseitig anvertraut sind und wir auch die Leute anvertraut sind, die irgendwo auf der Welt leider erfahren, dass das etwas mit mir zu tun hat, wie es mit ihrem Leben weitergeht.
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1: Heute hören wir das Duo Evelyn Baumberger und Tobias Rentsch und sie reden über die Bibelstelle Jesaja 55, Vers 1.
2: Der Herr ruft, ihr habt Durst? Kommt her, hier gibt es Wasser.
3: Das ist Jesaja 55, Vers 1, wo nachher noch weitergeht. Und ich finde, das ist hier bei diesem Vers noch recht wichtig. Es kommt dann nämlich, kommen alle, ob ihr jetzt Gold und Silber habt, ob ihr Geld habt, kommen einfach und nehmen von dem Wein und Milch eine Logik vom Einkaufen, eine Logik vom, ja, kapitalistische Logik, die hier über Haufen geworfen wird, wo umgedreht wird. Es können auch die kommen, essen und trinken, die kein Geld haben.
4: Das ist etwas, was sich ja auch durch die Bibel durchzieht. Einerseits Gott, der für die Menschen, für seine Geschöpfe sorgt. Und auch, dass es unabhängig davon ist, welchen weltlichen Status das jemand hat. Das kommt da raus.
3: Ich glaube, das ist eine Botschaft, die auch wichtig ist, dass man es immer wieder sagt. Wir sind so getrieben in unserer Welt von Kaufen und Verkaufen. Und ich will jetzt gar nicht nur antikapitalistisch werden, in dem, was ich sage. Aber der da außerhalb von dem Denken und er uns auch immer wieder bewusst machen, ja, wir leben in dem, wir kaufen, wir verkaufen, aber wir haben ja auch Verantwortung für Leute, die dem Ganzen nicht teilnehmen können. Und dass wir Orte schaffen, wo das da hier nachher möglich wird, wo hier im Jesaja-Text gesagt wird, dass eben auch Menschen dazukommen können und essen und trinken, die sich nicht leisten können.
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1: Kann man auf Knopfdruck mutig sein? Das wollen wir nachlesen im Josua 1, Vers 9. Und Develin Baumberger und Tobias Rentsch haben sich Gedanken darüber gemacht.
2: Ja, ich sage es noch einmal. Sei mutig und entschlossen. Lass dich nicht einschüchtern und hab keine Angst. Denn ich, der Herr, dein Gott, bin bei dir, wohin du auch gehst.
3: Das ist so ein Postkartenvers, oder? So ganz ein berühmter, wo wahrscheinlich ganz viele Leute auch schon mal geschenkt bekommen haben auf einer Karte zur Ermutigung, irgendwie bei einem neuen Job oder bei einer Herausforderung. Ich finde es auch schön, dass das immer wieder in der Bibel steht. Das steht an ganz verschiedenen Orten und in verschiedenen Geschichten, das mit Ermutigung und stark sein.
4: Ja, und gleichzeitig kann man auch fragen, ist es etwas, das man verordnen kann? Weil jetzt in Luther-Übersetzung heisst es vor dem Vers, habe ich dir nicht geboten, sei getrost und unverzagt.
3: Also so reiss dich zusammen.
4: Ja, es könnte auch so sein. Man kann es definitiv so verstehen. Du sollst jetzt mutig sein, du sollst jetzt unverzagt sein. Und wenn ich in dem Moment, wo ich gerade nicht mutig und nicht wenn ich aber nicht unverzagt bin, wenn ich gerade Angst habe, ist das gar nicht so einfach.
3: Mhm. Das muss einem darum irgendwie auch wieder gesagt werden, immer von außen. Man kann sich das schon selber auch sagen, so die Affirmationen, die positiven zum Beispiel. Aber mir ist da, es gibt eine Geschichte, wo eben der Teil auch steht, beim Daniel, beim Prophet Daniel. Und er ist voller Mensch. Das steht im Buch Daniel Kapitel 10. Und er liegt am Boden und da kommt ein Engel und sagt zu ihm, du überaus geliebter Mensch, stand auf, hab Mut, bist stark. Und das hat mich so berührt, als ich das entdeckt habe, die Parallelstelle, der Engel, der kommt, Gott, der zu einem sagt, du bist mein geliebter Mensch, hab Mut. Das berührt mich immer.
4: Die Beziehung, die zum Ausdruck kommt, und das eben nicht allein gelassen sein, was eben durch die Beziehung ist. Das hast du ja eben bei dem Daniel-Text, aber auch hier bei mir, Josua, oder? Der Mut oder die Unverzagtheit, die zugesprochen wird, die ist nicht grundlos, sondern weil Gott ist mit dir oder eben der Engel ist mit dir oder ein Mitmensch.
3: Oder jemand anders ist mit mir.
4: Genau.
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1: Die Nachrichten von SRF um 9 mit Roger Brendlin. Eine Mehrheit der Schweizer Stimmbevölkerung will keine fixe Obergrenze der Bevölkerungszahl. 54,8% der Stimmenden haben die SVP-Initiative «Keine 10 Millionen Schweiz» abgelehnt. Für Bundesrat Beat Jans ein wichtiges Zeichen der Stabilität und Offenheit. Der Bundesrat nehme aber auch die Anliegen der Minderheit ernst, die Anliegen jener Menschen, die «Ja» zur 10 Millionen Initiative

0: Initiative gesagt haben.
1: Die bereits beschlossenen Begleitmaßnahmen und Projekte in den Bereichen Wohnen, Arbeitsmarkt und Integration sowie Asyl werden weiter umgesetzt.
0: Und man werde zudem prüfen, ob weiterer Handlungsbedarf bestehe, so Justizminister Beat Jans. Die Stimmbeteiligung lag heute bei knapp 59%, so hoch wie seit knapp 5 Jahren nicht mehr, als während der Pandemie über eine Änderung des Covid-Gesetzes abgestimmt worden war. Die Stimmbevölkerung hat weiter die Änderung des Zivildienstgesetzes angenommen mit 52,5% Ja-Stimmen. Damit wird es künftig unattraktiver, vom Militär in den Zivildienst zu wechseln. Zum Beispiel muss man im Zivildienst neu immer 150 Diensttage leisten, egal wie viele Tage man vorher schon im Militär geleistet hat. So sollen mehr Dienstpflichtige im Militär bleiben. Weiter mit 3 ausgewählten Abstimmungsresultaten aus den Kantonen. Die Pläne für eine Sanierung und Erweiterung des Kunstmuseums Bern haben sich zerschlagen. Das Stimmvolk hat den Projektierungskredit von 15,7 Millionen Franken abgelehnt, und zwar mit 51,8% Nein-Stimmen. Vorgesehen war, das historische Gebäude von 1879 umfassend zu erneuern und den Erweiterungsbau durch einen Neubau zu ersetzen. Im Kanton St. Gallen wird ein einheitliches Verbilligungssystem für Kitas eingeführt. Das Stimmvolk hat eine Vorlage mit 58% angenommen. Heute existierten je nach Gemeinde unterschiedliche Regelungen. Und im Kanton Solothurn können sich Kantonsrätinnen, die Mutter werden, künftig im Rat vertreten lassen. Das Stimmvolk sagt nämlich Ja mit 59% zu 2 Vorlagen, welche die Kantonsverfassung und das Gesetz entsprechend ändern. Eine Vertretung im Kantonsparlament ist während 3 bis 12 Monaten möglich. In Genf hat am Nachmittag ein Protestmarsch gegen den G7-Gipfel stattgefunden, der morgen beginnt. Die Polizei spricht von rund 20.000 Personen, die sich versammelt hätten. Dieser Protest richtete sich gegen die Versammlung der 7 westlichen Wirtschaftsmächte in Évian-les-Bains auf der französischen Seite des Genfersees. Die Demonstration in Genf heute war bewilligt gewesen. Unter die friedlichen Demonstrierenden mischten sich rund 600 Radikale, Mitglieder des sogenannten Schwarzen Blocks. Es kam zu Auseinandersetzungen mit der Polizei, wie Reporter berichteten. Protestierende warfen Gegenstände, die Polizei reagierte mit Tränengas oder Wasserwerfen. Gemäß den Genfer Behörden ist die Lage weiterhin angespannt. Beeinträchtigt ist auch der öffentliche Verkehr. Die SBB unterbrach vorübergehend den Bahnverkehr in Richtung Lausanne und diverse Tramlinien sind in Genf unterbrochen momentan. US-Präsident Donald Trump kritisiert Israel für einen Luftangriff in der libanesischen Hauptstadt Beirut. Israel sagt, es habe Terrorziele der Hisbollah-Miliz beschossen, als Reaktion auf Angriffe der Hisbollah auf Israel. Donald Trump zeigte sich verärgert, dieser israelische Angriff hätte nicht durchgeführt werden sollen. Er könne die Verhandlungen mit dem Iran gefährden, so Trump. Der Iran ist mit der Hisbollah verbündet. Trump forderte, Israel und die Hisbollah-Miliz sollten die gegenseitigen Angriffe stoppen. Vertreter des Irans wiederum haben eine Reaktion auf den israelischen Angriff angekündigt und Israel meldet weiteren Beschuss durch die Hisbollah. Das Wetter: morgen ist es im Flachland meistens sonnig, in den Alpen gibt es auch Sonne, aber auch Quellwolken. Im Norden dazu rund 26 Grad, im Süden bis zu 30. Das waren Nachrichten von Radio SRF, verantwortlich Patrick Walter.
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3: 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Wir sind verbunden im Namen von Gott, Quelle und Ziel von unserem Leben. Im Namen von Jesus Christus, Grund von unserer Hoffnung. Und im Namen vom Heiligen Geist, wo in uns lebt. Amen. Die Frucht des Geistes ist Liebe, Freude, Frieden, Geduld, Güte, Rechtschaffenheit, Treue, Sanftmut, Selbstbeherrschung. 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Das ist der Podcast für christliche Meditation. Wir sind in einer 9-teiligen Serie zum Enneagramm. Marion Küstenmacher und Andreas Ebert haben beide viel mit dieser Persönlichkeitstypologie gearbeitet. Unter anderem haben sie ein kleines Büchlein veröffentlicht mit dem Titel «Die Perlen der Seele – Meditieren mit dem Enneagramm». Ein Büchlein beigelegt ist eine kleine Perlenkette mit 9 verschiedenfarbigen Perlen. Sie nehmen die Tradition der Gebetsketten auf. Die gibt es in vielen Religionen. Der katholische Rosenkranz ist in unserem Kulturkreis vermutlich die bekannteste Form einer Gebetskette. Die Perlen der Seele können helfen, dass im Gebet der Fokus nicht verloren geht. Im Buch wird auch immer wieder auf Texte aus der christlichen Mystik zurückgegriffen, zum Beispiel auf ein Gedicht von der Hildegard von Bingen. Das Gedicht führt uns durch die Meditation von dieser Stilllebenfolge. Mit dieser Folge schliessen wir die 9-teilige Serie zum Enneagramm ab. Wir nehmen dafür den Ablauf der Gebetskette auf. 9 Gebetsperlen für die 9 guten Früchte, die Paulus beschreibt. Liebe, Freude, Friede, Geduld, Güte, Rechtschaffenheit, Treue, Sanftmut und Selbstbeherrschung. Am Schluss der heutigen Meditation kommen wir dann bei den letzten Perlen der Gebetskette an. Bei der Liebe. Ich lade dich dazu ein, dass du zur Ruhe kommst und still wirst. Komm für das zuerst bei dir selber an, an dem Platz, wo du jetzt gerade bist. Mach es dir, wenn möglich, in einer Haltung bequem, wo du ein paar Minuten magst, entspannt und aufrecht sitzen. Wenn du magst, kannst du deine Augen für einen Moment zutun. Entspann dazu deine Schultern, dein Gesicht, lahn deinen Kiefer los und leg die Zunge sanft an den Gaumen. Nimm wahr in den Schnauf ein und wieder ausströmt. Beeinflusse den Schnauf nicht, sondern beobachte, wie sie dir schnauft. Wir werden still. Von der Tiefe bis hoch zu den Sternen überflutet die Liebe das All.

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Sie lässt Geduld in mir wachsen.

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Liebe ist stärker als meine Wut, die alles kaputt macht. Liebe macht, dass ich sanfter, ruhiger wird und nicht mehr so hart bin.

Die Frucht des Geistes ist Liebe, Freude, Frieden, Geduld, Güte, Rechtschaffenheit, Treue, Sanftmut, Selbstbeherrschung. Die Frucht des Geistes ist Liebe.

Nimm aus dieser zentrierten Ruhe Kraft mit für das, was kommt. So wünschen wir dir eine gesegnete Zeit. Gang hin im Frieden von Gott. Gott, bitte segne uns mit Ruhe, dass wir lernen, wie wir präsent sein können. Segne uns mit Schweigen, dass wir lernen, wie wir zuhören können. Segne uns mit Stille, dass wir uns immer mehr zurückhalten können. Im Namen von Gott, Jesus Christus und dem Heiligen Geist. Amen. 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
1: Die Nachrichten von SRF um 10 mit Roger Brändlin. Knapp 55% sagen Nein zur Initiative gegen eine 10-Millionen-Schweiz. Die Gegnerinnen sind froh, die SVP will weiterkämpfen. Zehntausende demonstrieren friedlich, ein paar hundert mit Gewalt. Die Anti-G7-Demo in Genf zieht sich bis in den Abend. Trump ärgert sich, Israel und die Hisbollah beschießen sich weiterhin und würden damit ein allfälliges Abkommen mit dem Iran gefährden. Das Wetter mehrheitlich sonnig, mit Wolken in den Alpen bei 26 bis 30 Grad morgen. Nach einem hitzigen Abstimmungskampf wurde die Volksinitiative gegen eine 10-Millionen-Schweiz heute mit 54,8% Nein-Stimmen abgelehnt. Eine Niederlage für die SVP und ein Erfolg für den Bundesrat, für die SP, für die FDP und für die Mitte. Allerdings, der Streit um das Thema Migration dürfte weitergehen. Inlandredaktor Elmar Plotzer.
2: Eine Deckelung der Einwohnerzahl, eine drohende Kündigung der Personenfreizügigkeit mit der EU, das ging an

0: Der Mehrheit der Stimmbürgerinnen und Stimmbürger dann doch zu weit. Enttäuscht und gleichzeitig kämpferisch zeigt sich SVP-Präsident Marcel Dettling.
1: Am Schluss ist es der demokratische Entscheid, den werden wir selbstverständlich akzeptieren. Die Schweizer Volk hat gesprochen, in dieser Deutlichkeit. Aber das Land als Gesamt hat verloren am heutigen Sonntag. Nur 1 Million in den nächsten 12 Jahren, das verliert die Schweiz definitiv nicht.
0: Und die SVP hat auch schon weitere Pfeile im Köcher, etwa die Grenzschutzinitiative, die das Asylrecht massiv verschärfen will. Zu den Gewinnern des Abstimmungssonntags gehört Mitte-Präsident Philipp Bregi. Er ist froh, aber nicht triumphierend, dass die 10-Millionen-Initiative abgelehnt wurde und die Personenfreizügigkeit bestehen bleibt.
2: Für mich ist wichtig, dass wir die jetzt nicht gekündigt haben, aber für mich ist auch wichtig, dass wir die Diskussion weiterführen und die Sorgen und Ängste, die wirklich in der Bevölkerung bestehen, ernst nehmen. Weil sonst wird es irgendwann mal der SVP gelingen, die Personenfreizügigkeit zu kündigen. Und das wäre für die Schweiz kein guter Weg.
0: Dass jetzt schon wieder eine Migrationsdebatte geführt werden soll, dafür hat SP-Co-Präsidentin Mattea Meier kein Verständnis.
3: Eine grosse Mehrheit hat Nein gesagt zu dieser Stimmungsmache auf dem Buckel von Menschen ohne Schweizer Pass. Hat Nein gesagt dazu, dass man die Leute immer gegeneinander ausspielt.
0: Auch nach dem Nein zur SVP-Initiative bleibt vieles offen.
4: Elmar Plotzer. Und dann gleich noch das Resultat zur zweiten eidgenössischen Abstimmungsvorlage von diesem Sonntag. Die Zivildienstreform wird angenommen mit 52,5% Ja-Stimmen. Das heisst, es wird künftig unattraktiver, vom Militär in den Zivildienst zu wechseln. 3 Kantone haben heute gewählt, Graubünden, Glarus und Basel-Landschaft. Bei allen 3 Wahlen ist die SVP die Gewinnerin. In Graubünden zieht die SVP erstmals seit 18 Jahren wieder in die Regierung ein. Valérie Favre-Accola gewinnt einen Sitz auf Kosten der Mitte, die damit nun noch 2 Sitze hält. Je ein Sitz geht an die FDP und die SP. Im Bündner Kantonsparlament gewinnt die SVP auch 10 Sitze dazu. Sie ist nun stärkste Kraft. Im Glarnerland wurde das Kantonsparlament neu gewählt, der Landrat. Die SVP gewinnt da 6 Sitze dazu und belegt neu 24 von 60 insgesamt Sitzen. Sitze verloren haben die Mitte, die FDP und die SP in Glarus. Und im Kanton Basel-Landschaft nimmt die SVP den Grünen einen Sitz in der Kantonsregierung ab. Bei der Ersatzwahl für den Grünen Isaac Reber hat sich der SVP-Kandidat Matthias Liechti durchgesetzt und zieht damit ein in die Basel-Bieter Regierung. In Genf haben sich am heutigen Tag des Frauenstreiks tausende Menschen versammelt und dabei auch gegen den G7-Gipfel protestiert, der morgen auf der französischen Seite des Genfersees beginnt, in Évian-les-Bains. Zum Protest aufgerufen hat eine ganze Reihe verschiedener Organisationen. Dabei ist es zu massiven Sachbeschädigungen und Ausschreitungen zwischen den Protestierenden und der Polizei gekommen. Westschweiz-Korrespondent Philipp Reichen.
5: Die Organisatorinnen des Frauenstreiks wünschten sich einen friedlichen, feierlichen Protest. Mehrere 10.000 Personen kamen zur bewilligten Kundgebung. Doch friedlich blieb der Protest nur eine halbe Stunde lang. Unter den Protestierenden befanden sich einige 100 Mitglieder des sogenannten Schwarzen Blocks. Sie zündeten ein Auto an und zertrümmerten die Scheiben einer Bank. Auch im UNO-Viertel gab es massive Zerstörungen, auch an Gebäuden der Vereinten Nationen. Die mit tausenden Polizisten aus der ganzen Schweiz verstärkte Genfer Polizei setzte Tränengas und Gummischrot ein. Sie versuchte so, den Protestmarsch aufzulösen. In der Folge kam es zu Straßenschlachten zwischen den Protestierenden und der Polizei. Gegen Abend kesselte sie die G7-Gegner in einem Park beim Seeufer ein. Doch in Genf dauern die Unruhen zur Stunde weiter an.
4: Der Bericht aus Genf von Philipp Reichen. Ins Ausland. US-Präsident Donald Trump kritisiert Israel für einen Luftangriff in der libanesischen Hauptstadt Beirut. Israel sagt, es habe Terrorziele der Hisbollah-Miliz beschossen, als Reaktion auf Angriffe der Hisbollah auf Israel. Donald Trump zeigte sich darüber verärgert. Der israelische Angriff hätte nicht durchgeführt werden sollen. Er könne die Verhandlungen mit dem Iran gefährden, so Trump. Der Iran ist mit der Hisbollah verbündet. Trump forderte, Israel und die Hisbollah-Miliz sollen beide die gegenseitigen Angriffe stoppen. Vertreter des Irans wiederum haben eine Reaktion auf den israelischen Angriff angekündigt und Israel meldet weiteren Beschuss durch die Hisbollah. Noch ein Resultat von der Fußballweltmeisterschaft. Deutschland gewinnt gegen Curaçao und zwar gleich mit 7:1. Und weiter nochmal zum Abstimmungssonntag und ausgewählten Resultaten aus den Kantonen. Basel-Stadt führt als erster Kanton ein, dass Steuern direkt vom Lohn abgezogen werden können, in der Höhe von 10%. Wer keinen solchen Abzug möchte, muss sich abmelden. Betroffen sind Unternehmen ab 50 Mitarbeitenden. Der Kanton Aargau kann das teuerste Straßenprojekt seiner Geschichte bauen. Das Stimmvolk sagt Ja zur Umfahrung der Gemeinde Sur. Das Projekt kostet 384 Millionen Franken. Politikerinnen und Politiker im Kanton Genf dürfen künftig an gewissen Anlässen keine auffälligen religiösen Symbole mehr tragen. Dies gilt insbesondere bei Ratssitzungen oder anderen offiziellen Anlässen. Das Wetter. Im Flachland scheint morgen meistens die Sonne. In den Voralpen und in den Alpen gibt es zwar auch Sonne, zum Teil aber auch Quellwolken. Und dazu warme Temperaturen. Im Norden um 26 Grad, im Süden bis zu 30 Grad. Das waren Nachrichten von Radio SRF, verantwortlich Patrick Walter.
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1: Die Nachrichten von SRF um 23 Uhr mit Konrad Muschk. Eine Mehrheit der Schweizer Stimmbevölkerung will keine fixe Obergrenze der Bevölkerungszahl. 54,8% der Stimmenden haben die SVP-Initiative Keine 10 Millionen Schweiz abgelehnt. Für Bundesrat Beat Jans ein wichtiges Zeichen der Stabilität und Offenheit. Der Bundesrat nehme aber auch die Anliegen der Minderheit ernst, die Anliegen der Menschen, die Ja zur 10-Millionen-Initiative gesagt haben.
2: Die bereits beschlossenen Begleitmaßnahmen und Projekte in den Bereichen Wohnen, Arbeitsmarkt und Integration sowie Asyl werden weiter umgesetzt.
1: Und man werde zudem prüfen, wo weiterer Handlungsbedarf bestehe, so Justizminister Beat Jans. Die Stimmbevölkerung hat weiter der Änderung des Zivildienstgesetzes zugestimmt mit 52,5% Ja-Stimmen. Damit wird es künftig unattraktiver, vom Militär in den Zivildienst zu wechseln. Wahlen gab's auch in der evangelisch-reformierten Kirche der Schweiz, und zwar an der Synode im freiburgischen Bühl. Pfarrerin Rita Famos wurde zum Auftakt der Versammlung als Präsidentin wiedergewählt, und zwar mit 61 von 63 Stimmen. Das teilt die evangelisch-reformierte Kirche mit. Sie hat damit auch für die Amtsdauer 2027 bis 2030 die Kirchenleitung inne. Nach Genf. Dort hat am Nachmittag ein Protestmarsch gegen den G7-Gipfel stattgefunden, der morgen beginnt. Laut Polizei versammelten sich rund 20.000 Personen. Die Organisatoren

0: Und Organisatoren sprachen von 60.000 Menschen. Unter die friedlichen Demonstrierenden mischten sich rund 600 radikale Mitglieder des sogenannten Schwarzen Blocks. Diese zündeten ein Auto an und zertrümmerten die Scheiben einer Bank. Auch im UNO-Viertel gab es Sachschaden, auch an Gebäuden der Vereinten Nationen. Ein Sprecher des Kantons Genf zog am späten Abend gegenüber den Medien eine mehrheitlich positive Bilanz. Es habe weder auf Seiten der Demonstrierenden noch bei den Beamten Verletzte gegeben und der Sachschaden sei verhältnismäßig gering. Dann noch ein Resultat von der Fußballweltmeisterschaft. Deutschland gewinnt gegen Curaçao und zwar gleich mit 7:1. Und der Blick aufs Wetter. Morgen ist es im Flachland meist sonnig. In den Alpen gibt es Sonne mit einigen Quellwolken. Im Norden gibt es um 26, im Süden bis 30 Grad. Das waren Nachrichten von Radio SRF. Verantwortlich Konrad Muschk.
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1: Die Nachrichten von SRF um Mitternacht mit Konrad Muschk und diesen Schwerpunkten. Die USA und der Iran haben sich auf ein Friedensabkommen geeinigt. Das sagt der pakistanische Premierminister. Unterzeichnet werden soll es kommenden Freitag in der Schweiz. Die Stimmbevölkerung hat die SVP-Initiative Keine 10 Millionen Schweiz abgelehnt. Das Ende der Migrationsdebatte dürfte das jedoch nicht sein, sagt unser Inlandredaktor. Und Ausschreitungen an der Anti-G7-Kundgebung in Genf. Unser Westschweiz-Korrespondent war vor Ort. Das Wetter heute im Flachland meist sonnig, im Norden um 25, im Süden bis 30 Grad. Die USA und der Iran haben sich offenbar auf ein Friedensabkommen geeinigt. Das schreibt der pakistanische Premierminister Shehbaz Sharif auf X. Pakistan vermittelt in dem Konflikt. Beide Seiten hätten sich auf die sofortige Beendigung aller Kampfhandlungen an sämtlichen Fronten geeinigt, auch im Libanon, schreibt Sharif. Und das Abkommen solle am kommenden Freitag in der Schweiz unterzeichnet werden. Neben den Konfliktparteien bedankt sich Sharif weiter bei Katar, Saudi-Arabien und der Türkei für ihren Beitrag zum Zustandekommen des Abkommens. US-Präsident Donald Trump bestätigte, dass das Abkommen mit dem Iran fertig verhandelt sei. Auf seinem sozialen Netzwerk schrieb er, die US-Blockade iranischer Häfen sei hiermit beendet. Die Schiffe der Welt sollten ihre Motoren starten, so der US-Präsident weiter. Die iranische Nachrichtenagentur Fars meldet, die iranische Führung werde sich in Kürze zu dem Abkommen äußern. In die Schweiz. Nach einem hitzigen Abstimmungskampf wurde die Volksinitiative gegen eine 10-Millionen-Schweiz mit 54,8% Nein-Stimmen abgelehnt. Eine Niederlage für die SVP und ein Erfolg für den Bundesrat und für die SP, die FDP und die Mitte. Allerdings, der Streit um das Thema Migration dürfte weitergehen. Inlandredaktor Elmar Plotzer.
2: Eine Deckelung der Einwohnerzahl, eine drohende Kündigung der Personenfreizügigkeit mit der EU, das ging einer Mehrheit der Stimmbürgerinnen und Stimmbürger dann doch zu weit. Enttäuscht und gleichzeitig kämpferisch zeigt

0: sich SVP-Präsident Marcel Dettling.
1: Am Schluss ist es ein demokratischer Entscheid, den werden wir selbstverständlich akzeptieren. Die Schweizer Volk hat gesprochen in dieser Deutlichkeit, aber das Land als Gesamt hat verloren am heutigen Sonntag. Nur eine Million in den nächsten 12 Jahren, das verliert die Schweiz definitiv nicht.
0: Und die SVP hat auch schon weitere Pfeile im Köcher, etwa die Grenzschutzinitiative, die das Asylrecht massiv verschärfen will. Zu den Gewinnern des Abstimmungssonntags gehört Mitte-Präsident Philipp Bregi. Er ist froh, aber nicht triumphierend, dass die 10-Millionen-Initiative abgelehnt wurde und die Personenfreizügigkeit bestehen bleibt.
2: Für mich ist wichtig, dass wir die jetzt nicht gekündigt haben, aber für mich ist auch wichtig, dass wir die Diskussion weiterführen und die Sorgen und Ängste, die wirklich in der Bevölkerung bestehen, ernst nehmen. Weil sonst wird es irgendwann mal der SVP gelingen, die Personenfreizügigkeit zu kündigen. Und das wäre für die Schweiz kein guter Weg.
0: Dass jetzt schon wieder eine Migrationsdebatte geführt werden soll, dafür hat SP-Co-Präsidentin Mattea Meier kein Verständnis.
3: Eine grosse Mehrheit hat Nein gesagt zu dieser Stimmungsmache auf dem Buckel von Menschen ohne Schweizer Pass. Hat Nein gesagt dazu, dass man die Leute immer gegeneinander ausspielt.
0: Auch nach dem Nein zur SVP-Initiative bleibt vieles offen.
4: Elmar Plotzer. Und dann noch das Resultat zur zweiten eidgenössischen Abstimmungsvorlage. Die Zivildienstreform wird mit 52,5% Ja-Stimmen angenommen. Damit wird es künftig unattraktiver, vom Militär in den Zivildienst zu wechseln. In Genf haben sich am gestrigen Tag des Frauenstreiks tausende Menschen versammelt und dabei auch gegen den G7-Gipfel protestiert, welcher morgen auf der französischen Seite des Genfersees beginnt. Zum Protest aufgerufen hatte eine ganze Reihe verschiedener Organisationen. Dabei ist es zu massiven Sachbeschädigungen und Ausschreitungen zwischen den Protestierenden und der Polizei gekommen. Westschweiz-Korrespondent Philipp Reichen.
5: Die Organisatorinnen des Frauenstreiks wünschten sich einen friedlichen, feierlichen Protest. Mehrere 10.000 Personen kamen zur bewilligten Kundgebung. Doch friedlich blieb der Protest nur eine halbe Stunde lang. Unter den Protestierenden befanden sich einige hundert Mitglieder des sogenannten Schwarzen Blocks. Sie zündeten ein Auto an und zertrümmerten die Scheiben einer Bank. Auch im UNO-Viertel gab es massive Zerstörungen, auch an Gebäuden der Vereinten Nationen. Die mit tausenden Polizisten aus der ganzen Schweiz verstärkte Genfer Polizei setzte Tränengas und Gummischrot ein. Sie versuchte so, den Protestmarsch aufzulösen. In der Folge kam es zu Straßenschlachten zwischen den Protestierenden und der Polizei. Gegen Abend kesselte sie die G7-Gegner in einem Park beim Seeufer ein.
4: Philipp Reichen. Und dann noch zu Resultaten der Fußballweltmeisterschaft. Dort spielen Japan und Holland 2:2 unentschieden. Zuvor hatte Deutschland gegen Curaçao gewonnen und zwar gleich mit 7:1. Der Blick aufs Wetter. Heute ist es im Flachland sonnig. In den Voralpen und Alpen spenden Quellwolken zeitweise Schatten. Die Temperaturen erreichen im Norden um 25, im Süden bis 30 Grad. Das waren Nachrichten von Radio SRF, verantwortlich Konrad Muschk.
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6: 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Wie viel Geld brauche ich eigentlich zum Leben? Also wirklich, wann habe ich genug? Und wann kann ich von dem genug vielleicht sogar auch noch etwas an jemand anderem weitergeben? Diese Fragen diskutieren wir heute. Ich bin der Joni Merz. Schön, bist du mit dabei in den nächsten 11 Minuten. Und bei mir zu Gast sind der Tobias Rentsch und Evelyn Baumberger. Wenn du noch ein bisschen mehr wissen über die beiden, dann kannst du das in den Shownotes von dieser Folge machen. 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Wir haben es, wie immer, von einem Text aus der Bibel. Auch heute wieder ein kurzer Vers. Und der steht im 2. Brief an die Korinther, Kapitel 9, Vers 8.
8: Er wird euch dafür alles schenken, was ihr braucht, ja mehr als das. So werdet ihr nicht nur selbst genug haben, sondern auch noch den anderen Gutes tun können.
9: Für mich heute wieder ein Text, wo wir kurz verorten müssen. Wo finden wir den in der Bibel? Wir haben, er wird euch alles schenken. Wir müssen wissen, wer ist der er? Wir müssen reden, was ist der Kontext rundherum? Von was reden wir überhaupt? Tauchen wir dort rein? Was passiert rundherum?
10: Er wird euch alles schenken, ist Gott, der wird schauen zu seinen Menschen, dass sie genug haben, dass es ihnen gut geht. Der Vers im 2. Korintherbrief, Kapitel 9, ist eingebettet. Also gerade vorher, im längs Kapitel 8, geht es um eine Kollektensammlung für die Gemeinde in Jerusalem.
9: Also hat man Geld zusammengesammelt und man Spenden weitergibt.
10: Für die Gemeinde in Jerusalem. Genau, man hat so seine, oder Korinth im griechischen Teil, hat so die Solidarität auch ausgedrückt mit der Gemeinde in Jerusalem. Und eben, es ist ein längstes Kapitel, das Kapitel 8. Und ich weiß nicht, wie es euch geht, aber es ist halt nicht so wahnsinnig gerne in den Gottesdiensten, wenn Kollektenansage eigentlich gerade so lang ist wie die Predigt oder noch fast länger.
9: Ja, genau.
10: Denke ich auch so ein bisschen, ja.
9: Also das Bild von der Kirche, wo einem wieder einen Stutz aus der Tasche ziehen, oder?
10: Ja, also es ist natürlich auch verständlich. Es kommt immer auch darauf ab, wie sich die Gemeinden finanzieren, ja, klar, und so weiter. Das ist klar, das ist ein Thema. Es ist auch ein wichtiges Thema. Und gleich, eben, manchmal wird dort extrem viel Gewicht drauf gelegt, und hier auch in diesem Kapitel oder eben im Kapitel vorher.
11: Also überhaupt kann man ja nicht sagen, in der Bibel steht wenig zum Thema Geld. Was das ist jetzt so ein Beispiel. Ja. Also Jesus hat ja auch viel darüber geredet, dass man weitergeben soll. Und so die Gleichnis von Leuten, die für sich selber Reichtum auf die Seite tun und dann brennt das ab, zum Beispiel. Oder? Ja.
10: Also das Geld wird bei Jesus sehr, sehr viel kritisch im Blick genommen. Oder? Also über das Geld kommt in den Evangelien absolut meistens kritisch, sehr, sehr viel. Und über ganz viele Themen, die wir heute in christlichen Gemeinden und Kirchen manchmal diskutieren, die wahnsinnig wichtig scheinen.
9: Sind Randthemen.
10: Sind extreme Randthemen, wenn sie überhaupt in dieser Art vorkommen. Und hier wird jetzt aber das Geld auch, also hier kommt das Geld zum Thema und hey, bringen Geld, legen es zusammen, wir schicken es nachher auf Jerusalem zu dieser Gemeinde, zu unserer Urgemeinde. Und schon im Sinn von, hey, das Geld ist wichtig und bringen es.
11: Ich würde aber auch sagen, bei Jesus hat Geld nicht einfach grundsätzlich kritisch angeschaut, er hat kritisch über Reichtum geredet, aber nicht über Geld an sich. Also Geld hat immer eine Bedeutung, man kann etwas damit machen. Mhm. Es ist teilweise ein Opfer an Gott, das man bringt.
9: Aber es ermöglicht auch etwas.
11: Ja. Genau. Ja.
9: Ja. Aber in dem Sinne,
11: man drückt etwas damit aus.
9: Das ist wahrscheinlich etwas, was ich auch kenne. Geld kann wahnsinnig viel mit einem selber machen. Der Geiz rundherum, das gehört jetzt mir und ich muss mir etwas anhäufen. Es kann die Persönlichkeit fast ein bisschen verändern, wenn man zu fest an dem Geld klammert. Also ich habe jetzt für mich das Gefühl, Jesus hat schon einen guten Grund, dass er das so viel zum Thema macht, weil man auch sein Vertrauen stark kann aufs Geld setzen und er da eigentlich wirbt, das Vertrauen wahrscheinlich eher auf ihn zu setzen. Oder?
10: Jesus war, ich glaube, ein hoch armer Mensch gewesen. Also Geld hat er nicht gehabt, würde ich sagen.
11: Es ist auch für ihn gesorgt worden. Man liest zum Beispiel von Frauen, die mit ihm gereist sind und ihn finanziell, ihn und seine Jünger versorgt haben.
10: Ja,
11: das war einfach sein Lebensweg, sein Lebensstil.
10: Aber sehr in Armut, würde ich sagen. Und dort, wo er gefragt wird nach den Steuern, sagt er nachher, zeigt mir ein Geldstück. Also er hat selber Käse in seinen Säck. Und dann sagt er, was ist da für ein Kopf drauf, der Kaiser? Also geht dem Kaiser, was dem Kaiser gehört. Aber mit dem will ich nichts zu tun haben. Ich tue es jetzt ein bisschen flapsig vielleicht wiedergeben, die Geschichte. Aber Jesus sagt, schau, ich habe nicht mal ein Geldstück in meinem Hosensack, darum müsst ihr mir eins zeigen, für das wir schauen können, dass da ein Kaiser drauf ist. Und gebt das dem Kaiser, das gehört dem Kaiser. Aber ich rede von etwas anderem. Also ich glaube schon, dass Geld im Neuen Testament, bei den Jesus-Texten, dass nicht nur der Reichtum kritisch angeschaut wird, sondern das Geld eben in dieser Gefahr, wo besteht, die immer da ist, dass man dort zu fest kann drauf schauen kann, dass man sich zu fest kann drauf konzentrieren kann. Ja. Und ich finde, für uns ist das gerade in der Schweiz ein Akzent, was glaube wichtig ist zu machen, dass wir hier
9: Wir haben ein Sparkonto, wir haben Versicherungen,
11: es gibt Sicherheit.
9: Wir tun schon etwas auf die Seite für die schlechten Zeiten, würde ich sagen. Und ich finde jetzt, also ihr könnt mich korrigieren, aber wenn ich jetzt in den Text von heute hineinschaue, dann macht er eigentlich Mut, dass man irgendwo erkennt, wo hat man selber genug. Das ist das, was Gott uns gibt. Es gibt irgendwo so eine Linie mit genug und dort darüber raus soll ich eigentlich weitergeben, damit andere auch Gutes können erfahren.
10: Und wo ist aber das genug? Oder? Ja. Wo ist die Linie? Wenn wir jetzt die,
9: wo würdest du sie verorten?
10: Ja, also, wenn man jetzt die Bibel anschaut, dann kann man eben nicht sagen, die Linie ist einfach hier.
9: Also
10: hier,
9: overall ist sie einfach da. Also so, das kann man nicht sagen, meinst
11: du? Es gibt so Untersuchungen, mit wie viel Geld sind Leute glücklich und wie viel mehr macht einem nachher nicht glücklich. Und das kommt ja auch in diesem Vers raus. Es gibt die genug haben und es gibt offensichtlich, muss es auch die geben, die zu wenig haben. Und darum gibt man denen dann weiter von dem Überfluss, den die einen haben.
9: Damit dann alle im besten Fall genug hätten.
11: Ja.
9: So würdest du verstehen?
11: Ja, würde ich so verstehen. Und ich glaube, das geht auch so auf. Also, wenn wir jetzt alles Geld auf der Welt verteilen, dann hätten alle genug zum Leben. Und darum denke ich auch, wenn man ehrlich ist mit sich selber, dann weiss man, wie viel genug ist und ob man genug hat oder nicht.
9: Du hast Luft geholt, Tobias.
10: Ja, die Urgemeinde, wie sie in der Apostelgeschichte beschrieben wird. Und das ist ja die Gemeinde, die eben da...
9: Das ist die Gemeinde in Jerusalem.
10: Die Gemeinde in Jerusalem, die hier im Korintherbrief auch dafür gesammelt wird. Und die Gemeinde wird als eine Gütergemeinschaft beschrieben. Also
11: alle teilen alles.
10: Alle teilen alles. Also wenn du ein Haus hast und ich habe Käse, dann haben wir jetzt... Yes, halbs. Mhm. Wenn man um das zweite Höch drauf schaut. Da, das ist ein, also sehr...
9: Das geht zurück auf einen Bibeltext in der Apostelgeschichte, darum man das kann lesen, dass die alles geteilt haben miteinander.
11: Das so. Und sie haben aber auch alles verkauft, was sie hatten. Und darum, einer hat ein Haus und der andere keins und dann hat man halt ein halbes. Ich glaube, dort ist das noch viel extremer gehandhabt worden. Die Leute haben gedacht, ah ja, Jesus hat ja gesagt, er kommt gleich wieder zurück und nachher ist sowieso alles aufgelöst und
9: ich brauche das gar nicht.
11: Ich brauche das gar nicht, die Sicherheit, ich brauche das Haus gar nicht oder das, was ich auf die Seite da habe, wenn es nicht so gut läuft. Die haben auch einfach sehr das verkauft, losworden in einer auch Kurzsichtigkeit. Und darum jetzt nachher auch die Solidarität braucht von den anderen Christinnen und Christen in anderen Städten, die Geld dort hergeschickt haben. Also da kann man sich auch fragen, muss man jetzt das so eins zu eins als Vorbild nehmen? Und da würde ich jetzt auch in den E-Text reinlesen, es steht ja nicht, die haben das super gemacht, macht ihr es auch gerne alles weg. Ja. Sondern ihr habt, Gott schaut schon für euch. Und ihr wisst, was ihr könnt weitergeben.
10: Ich würde auch hier wieder sagen, wie ich das bei ganz, ganz vielen Bibeltexten bei einer Auslegung einfach eine gute, wie eine Faustregel finden, zu unterscheiden mit zwischen was und wie. Und hier geht es um das was, also hier geht es um Geldfragen. Und nachher ist die zweite, gerade so wichtige Frage, ist, und wie gehe ich jetzt mit dem um? Wie wichtig ist mir was? Und ich würde jetzt nie hier stehen und einfach allen sagen, löset eure Häuser, löset auch eure Sparkonti auf und geht zur Kirche. Das wär, glaube ich, wirklich gefährlich sogar, wenn man das so würde sagen. Und gleichzeitig die Texte zu nehmen aus einem Mal so ein bisschen als Gegenbild, als Gegenüber anzuschauen und dann daraus raus zu spüren, also die Bibel redet zu den unterschiedlichsten Menschen und da dürfen die jetzt das hören oder die eben den Text lesen, dann das auch selber für sich nehmen, sagen, also wo merke ich jetzt, was ist mir zu wichtig? Und wo merke ich jetzt, nein, das brauche ich, aber ich brauche jetzt einfach... Also
9: es regt irgendwo zur Selbstreflexion oder soll es anregen bei
10: einem selber? Das ist eigentlich für mich Bibeltexte, das wäre eigentlich mein Wunsch, dass Bibeltexte das auslösen. Eine Reflexion, wo man drinnen steckt. Einerseits persönlich, wie stecke ich jetzt gerade als Privatperson in dieser Situation? Aber natürlich auch weiterdenkt als wie gehen wir als Gemeinde mit dem um? Wie gehen wir als Gesellschaft, wie gehen wir als Weltgemeinschaft mit Geldfragen um? Und dann könnten solche Texte ganz, ganz gute und spannende gegenüber sein.
11: Es steht ja auch, Gott gibt, was wir brauchen. Und das ändert ja schon die Betrachtungsweise. Ich habe mir das nicht verdient, was ich jetzt habe, sondern es ist ein Geschenk von Gott und es ist in meinem Besitz, aber es gehört nicht mehr. Also, und ich glaube, das ist auch so etwas Heilsames, wenn man am Geld hängt, etwas einmal weitergeben, etwas abgeben davon, merken, ah ja, es fehlt mir ja eigentlich gar nicht unbedingt, ich habe immer noch genug. Ja.
9: Und weitergeben kann ja auch glücklich machen. Oder? Vorher haben wir davon geredet, manchmal hat man das Gefühl, viel Geld macht mich glücklich, aber auch gerade zu sehen, was ich weitergeben kann und was das mit dem Gegenüber kann machen kann, das kann ja auch ein Gefühl von Glück dann auslösen, oder?
10: Ja, also anzuschauen, also, es ist mir anvertraut.
11: Mhm.
10: Und
11: das meine ich.
9: Also die 100'000 Stutz, die ich im Jahr verdiene, die gehören gar nicht mehr.
10: Es ist anvertraut und ich soll es dann schlau einsetzen, für mich und aber auch für andere.
9: Ja. Ich habe dort auch schon den Spruch gehört, überleg dir nicht das Geld, das du vor dir hast, im Sinn von wie viel gebe ich weg, sondern wie viel darf ich behalten von dem. Das hat mir auch schon mal jemand gesagt, dass du mal diesen Twist kannst machen im Kopf. Gut, also wir gehen das raus, das ist Denkfutter, finde ich, wenn du das zugelassen hast, zum Reflektieren. Ich würde eigentlich gar nicht mehr dazu sagen, außer dass wir zum Schluss auch noch über das Geld reden. Nämlich, der Podcast, der wird durch Spenden finanziert, RF Media, der Podcast produziert. 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Jetzt haben wir hier auf Live-Channel für euch in dieser Stunde noch mehr Gedanken zu Bibeltext. 4 Folgen aus unserer Rubrik «Aus der Bibel» haben wir parat gemacht. «Aus der Bibel» gibt es hier bei Live-Channel vom Montag bis Freitag auch regelmässig im Morgen- und Abendprogramm. 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
1: Heute lesen wir in der Textstelle vom Jesaja 49, den Vers 4. Evelyn Baumberger und Tobias Rentsch geben uns ihre Gedanken dazu weiter.
2: Ich aber dachte, vergeblich habe ich mich abgemüht, für nichts und wieder nichts meine Kraft vergeudet. Dennoch weiß ich, dass der Herr für mein Recht sorgt. Von ihm, meinem Gott, erhalte ich meinen Lohn.
3: Ich höre da so das Gefühl von der Unzulänglichkeit raus, von der Enttäuschung, wenn man etwas gemacht hat und es hat irgendwie nicht gefruchtet oder es ist nachher gegen einen verwendet worden oder einfach irgendwie, ich kenne da sehr gut das Gefühl von der Enttäuschung.
4: Ja, dass man Kraft einsetzt und die Kraft aber nicht so sich auszahlt, auswirkt, wie man es gerne hat. Ich finde aber, es muss nicht unbedingt eine Unzulänglichkeit sein. Also, du kannst deine Kraft auch sehr gut einsetzen, du kannst sehr viel Mühe geben und tatsächlich von einem objektiven Standpunkt aus das Richtige machen. Und gleich kommt nicht etwas Gutes dabei raus. Und das ist nicht nur Unzulänglichkeit, sondern es gibt ja andere Faktoren, die dazu führen, dass Kraft, die eingesetzt worden ist, nicht zu einem guten Ziel kommt.
3: Und nachher der zweite Teil vom Vers, dass Gott einem Lohn und Recht gibt, das ist, ich weiss nicht, manchmal ist es ein schwacher Trost, oder? Wenn man denkt, ja, Gott sieht schon, was ich Gutes gemacht habe oder so.
4: Ja, es geht. Also ich sage mal, okay, das sieht jetzt niemand, dass das hier irgendwie cool ist oder gut rausgekommen ist oder Freude macht oder so, aber Gott hat es gesehen und er
3: vertraust darauf, dass du irgendwann mal einen Lohn bekommst dafür?
4: Ja, ist ja nur, dass ich den Gedanken habe, ist ein Lohn.
3: Ah, dass es eben nicht für nichts war, sondern...
4: Ja, das ist schon im Moment, irgendwie das schon hilft und da ist und gilt. Und ob es dann irgendwann mal noch irgendwo etwas anderes abdreht, weiß ich nicht.
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1: Und heute in der Zwei Minuten Bibel gibt es die Verse 23 und 24 in der Apostelgeschichte im Kapitel 27. Und dazu gibt es Gedanken von Evelyn Bamberger und Tobias Rentsch.
2: In der letzten Nacht stand neben mir ein Engel des Gottes, dem ich gehöre und dem ich diene. Er sagte: Fürchte dich nicht, Paulus. Du wirst vor den Kaiser gebracht werden. Gott hat deine Bitte erfüllt. Mit dir werden auch alle anderen am Leben bleiben. Nicht einer wird umkommen.
3: Der Paulus ist auf seiner allerletzten Reise, Missionsreise, nämlich auf Rom, wo er ja schlussendlich auch umgebracht wird. Und ist eben mit dem Schiff unterwegs und er hat die Verheißung, dass er der Kaiser wird sehen, was er von einem Kaiser kommt. Und jetzt sind sie da in einem Sturm in dem Schiff und haben natürlich Angst, dass sie in diesem Sturm umkommen. Sie haben schon mehrere Tage vor sich, wo sie nachher ganzen Ballast haben über Bord geworfen. Das ist der Kontext, wo der Vers drin ist.
4: Sie sind im Ganzen nachher mehr als zwei Wochen auf dem Wasser, in dem Boot. Und der Paulus erzählt da, dass ihm eben ein Engel erschienen ist und gesagt hat: Fürchte dich nicht. Und für mich war es so, als ich es gelesen habe, ja, das ist so typisch Gott, das fürchte dich nicht, das kommt in der Bibel immer wieder vor. Und gleichzeitig, da überleben nachher alle Leute und gleichzeitig denke ich mir heute, wenn man so einen Text liest, muss man an die Leute denken, die jeden Tag bei der Überfahrt über das Mittelmeer sterben, auf der Flucht. Und ich mir auch wünschen, da würde ein Engel kommen und sagen: Fürchte dich nicht, du wirst gerettet werden, du wirst überkommen.
3: Ja, fürchterliche Schicksale, die da Tag für Tag, Woche für Woche, seit Monaten, seit Jahren immer wieder vorkommen.
4: Ich habe noch geschaut, wie es da im Original, also im Originaltext, im griechischen Grundtext heisst, und auch in meiner Übersetzung steht: Gott sagt zu Paulus, ich habe dir die Leute anvertraut, die auf dem Schiff sind, und darum sterben sie auch nicht. Kein einziger wird sterben. Und da höre ich auch ein bisschen den Ruf in die Verantwortung raus an uns, dass wir einander gegenseitig anvertraut sind und wir auch die Leute anvertraut sind, die irgendwo auf der Welt Leid erfahren, dass das etwas mit mir zu tun hat, wie es mit ihrem Leben weitergeht.
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1: Heute hören wir das Duo Evelyn Baumberger und Tobias Rentsch und sie reden über die Bibelstelle Jesaja 55, Vers 1.
2: Der Herr ruft, ihr habt Durst? Kommt her, hier gibt es Wasser.
3: Das ist Jesaja 55, Vers 1, wo nachher noch weitergeht. Und ich finde, das ist hier bei diesem Vers noch recht wichtig. Es kommt nämlich, kommen alle, ob ihr jetzt Gold und Silber habt, ob ihr Geld habt, kommen einfach und nehmen von dem Wein und Milch eine Logik vom Einkaufen, eine Logik vom, ja, kapitalistische Logik, die hier über Haufen geworfen wird, wo umgedreht wird. Es können auch die kommen, essen und trinken, die kein Geld haben.
4: Das ist etwas, was sich ja auch durch die Bibel durchzieht. Einerseits Gott, der für die Menschen, für seine Geschöpfe sorgt. Und auch, dass es unabhängig davon ist, welchen weltlichen Status das jemand hat. Das kommt da raus.
3: Ich glaube, das ist eine Botschaft, die auch wichtig ist, dass man es immer wieder sagt. Wir sind so getrieben in unserer Welt von Kaufen und Verkaufen. Und ich will das gar nicht nur antikapitalistisch werden, in dem, was ich sage. Aber dort außerhalb von dem Denken und dann uns auch immer wieder bewusst machen, ja, wir leben in dem, wir kaufen, wir verkaufen, aber wir haben ja auch Verantwortung für Leute, die dem Ganzen nicht teilnehmen können. Und dass wir Orte schaffen, wo das da hier nachher möglich wird, wo hier im Jesaja-Text gesagt wird, dass eben auch Menschen dazukommen können und essen und trinken, was sich nicht leisten können.
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1: Kann man auf Knopfdruck mutig sein? Das wollen wir nachlesen im Josua 1, Vers 9. Und Develin Baumberger und der Tobias Rentsch haben sich Gedanken darüber gemacht.
2: Ja, ich sage es noch einmal. Sei mutig und entschlossen. Lass dich nicht einschüchtern und hab keine Angst. Denn ich, der Herr, dein Gott, bin bei dir, wohin du auch gehst.
3: Das ist so ein Postkartenvers, oder? So ganz ein berühmter, wo wahrscheinlich ganz viele Leute auch schon mal geschenkt bekommen haben auf einer Karte zur Ermutigung, irgendwie bei einem neuen Job oder bei einer Herausforderung. Ich finde es auch schön, dass das immer wieder in der Bibel steht. Das steht an ganz verschiedenen Orten und in verschiedenen Geschichten, das mit ermutig und stark sein.
4: Ja, und gleichzeitig kann man auch fragen, ist etwas, das man verordnen kann? Weil jetzt in Luther-Übersetzung heisst es vor dem Vers, habe ich dir nicht geboten, sei getrost und unverzagt.
3: Also so reiss dich zusammen.
4: Ja, es könnte auch so sein. Man kann es definitiv so verstehen. Du sollst jetzt mutig sein, du sollst jetzt unverzagt sein. Und wenn ich in dem Moment, wo ich gerade nicht mutig und nicht unverzagt bin, wo ich gerade Angst habe, ist das gar nicht so einfach.
3: Mhm. Das muss einem darum irgendwie auch wieder gesagt werden, immer von außen. Man kann sich das schon selber auch sagen, so die Affirmationen, die positiven zum Beispiel. Aber mir ist da, es gibt eine Geschichte, wo eben der Teil auch steht, beim Daniel, beim Prophet Daniel. Und er ist voller Mensch. Das steht im Buch Daniel, Kapitel 10. Und er liegt am Boden und da kommt ein Engel und sagt zu ihm, du überaus geliebter Mensch, stand auf, hab Mut, bist stark. Und das hat mich so berührt, als ich das entdeckt habe, die Parallelstelle, der Engel, der kommt, Gott, der zu einem sagt, du bist mein geliebter Mensch, hab Mut. Das berührt mich immer.
4: Die Beziehung, die zum Ausdruck kommt und das eben nicht allein gelassen sein, wo eben durch die Beziehung ist. Das hast du ja eben bei dem Daniel-Text, aber auch hier bei mir, Josua. Oder der Mut oder die Unverzagtheit, die zugesprochen wird, die ist nicht grundlos, sondern weil Gott ist mit dir oder eben der Engel ist mit dir oder ein Mitmensch.
3: Oder jemand anders ist mit mir.
4: Genau.
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0: Es ist eins.
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2: Die Nachrichten von SRF um 1 mit Konrad Muschk. Die USA und der Iran haben sich offenbar auf ein Friedensabkommen geeinigt. Das schreibt der pakistanische Premierminister Shehbaz Sharif auf X. Pakistan vermittelt in dem Konflikt. Beide Seiten hätten sich auf die sofortige Beendigung aller Kampfhandlungen an allen Fronten geeinigt, auch im Libanon, schreibt Sharif. Und das Abkommen solle am kommenden Freitag in der Schweiz unterzeichnet werden. US-Präsident Donald Trump bestätigte, dass das Abkommen mit dem Iran fertig verhandelt sei. Auf seinem sozialen Netzwerk schrieb er, die US-Blockade iranischer Häfen sei hiermit beendet. Auch der Iran bestätigt die Einigung. Noch heute werde die iranische Führung die Einstellung aller Militäroperationen einschließlich im Libanon ankündigen, sagte der Vizeaußenminister im staatlichen Fernsehen. Einzelheiten zum Inhalt der Vereinbarung wurden nicht bekannt. Positive Reaktionen kamen aus Katar, das ebenfalls in dem Konflikt vermittelte. Premierminister Mohammed bin Abdulrahman bin Yassim Al Thani begrüßte das Abkommen, ebenso der britische Premier Keir Starmer. Es sei ein wichtiger Schritt zur Beendigung des Konflikts und zur Öffnung der Straße von Hormus. In Genf haben sich am gestrigen Tag des Frauenstreiks tausende Menschen versammelt und dabei auch gegen den G7-Gipfel protestiert, welcher heute auf der französischen Seite des Genfersees in Evian beginnt. Zum Protest aufgerufen hatte eine ganze Reihe verschiedener Organisationen. Dabei kam es zu massiven Sachbeschädigungen und Ausschreitungen zwischen den Protestierenden und der Polizei. Westschweiz-Korrespondent Philipp Reichen.
3: Die Organisatorinnen des Frauenstreiks wünschten sich einen friedlichen, feierlichen Protest. Mehrere 10.000 Personen kamen zur bewilligten Kundgebung. Doch friedlich blieb der Protest nur eine halbe Stunde lang. Unter den Protestierenden befanden sich einige hundert Mitglieder des sogenannten Schwarzen Blocks. Sie zündeten ein Auto an und zertrümmerten die Scheiben einer Bank. Auch im UNO-Viertel gab es massive Zerstörungen, auch an Gebäuden der Vereinten Nationen. Die mit tausenden Polizisten aus der ganzen Schweiz verstärkte Genfer Polizei setzte Tränengas und Gummischrot ein. Sie versuchte so, den Protestmarsch aufzulösen. In der Folge kam es zu Straßenschlachten zwischen den Protestierenden und der Polizei. Gegen Abend kesselte sie die G7-Gegner in einem Park beim Seeufer ein.
2: Philipp Reichen hat berichtet. Dann noch zu den Resultaten der Fußball-Weltmeisterschaft. Dort trennen sich Japan und die Niederlande 2-2 unentschieden. Zuvor hatte Deutschland gegen Curaçao gewonnen und zwar mit 7-1. Das Wetter. Heute ist es im Flachland meist sonnig. In den Alpen gibt es Sonne und Quellwolken. Im Norden um 25, im Süden bis 30 Grad. Das waren Nachrichten von Radio SRF.

0: Verantwortlich Konrad Muschuk.
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2: Also es ist ja so, dass Hochsensibilität keine Erkrankung ist. Das ist wirklich eine Charaktereigenschaft. Das wird auch genetisch weitergegeben. Von daher glaube ich, ist das ja kein Artenschutzprogramm im Sinne von, die sind krank oder so, die brauchen einen guten Tag, damit es läuft. So ist es nicht. Sondern ich würde sagen, wie jeder Normalsterbliche auch, haben wir gute und schlechte Tage.
3: 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Wir haben heute ganz ein spannendes Thema, Hochsensibilität. Man geht davon aus, dass 15-20% der Schweizerinnen und Schweizer hochsensibel sind. Also rund eine von 5 Personen hat das Persönlichkeitsmerkmal. Ich bin Martin Diener und ich rede mit einer, die das ganz genau weiss. Bettina Zimmerli ist Coach für Hochsensibilität und psychologische Beraterin und selber auch hochsensibel. Herzlich willkommen, Bettina.
2: Herzlich willkommen, Martin.
3: Du bist im Kanton Solothurn zuhause, bist geheiratet, Mutter von 3 erwachsenen Kindern und eben hochsensibel. Erklär's uns, wie ist es, wenn man hochsensibel ist?
2: Das ist sowohl eine große Stärke als auch eine große Herausforderung. Wenn man einen hochsensiblen Menschen kennt, kennt man einen hochsensiblen Menschen. Also es gibt extrem hochsensible Menschen und es gibt auch da moderat hochsensible Menschen. Man redet auch von normalsensibel und eben wenig sensiblen Menschen. Aber auf dem Spektrum gibt es dann natürlich auch Unterschiede. Aber was es ausmacht, ist, dass ein hochsensibler Mensch ein sehr fein eingestelltes Nervensystem hat. Das heißt, man ist schneller erregbar als jetzt der durchschnittssensible Mensch. Das kann von positiven Triggern sein im Sinne von, du hörst Musik und bist sehr bewegt, ein Gespräch, wo du mitschwingst. Hochsensible Menschen sind sehr am anderen interessiert, gehen auch gerne in die Tiefe, mögen keine oberflächlichen Gespräche, lieben Kunst in der Regel. Also ich vereinfache es jetzt auch ein bisschen. Und von daher sind da ganz viel Stärken, sind auch sehr einsatzbereit in der Regel. Also das sind Mitarbeiter, die man auch gut fordern kann, weil sie meistens auch mit Grenzen setzen nicht so toll sind. Und da sind wir auch schon bei den Herausforderungen. Zu sehr mitschwingen, zu wenig eigene Grenzen setzen, zu sehr im Außen sein, alles von außen wahrnehmen, aber sich selber dann vielleicht auch mal vergessen oder gar nicht richtig wahrnehmen. Das wäre jetzt mal so ein grober Überblick.
3: Du hast gesagt, die Reizüberflutung, die tut euch nicht gut. Mhm. Was sind denn das für Reize, die nicht gut sind? Also ist das zum Hören oder zum Schauen? Was ist da alles zu viel für dich jetzt?
2: Ich glaube, alles, was das Nervensystem bewegen kann oder überreizen kann, und das ist auch von Person zu Person unterschiedlich. Was so eine Gemeinsamkeit ist, sicher Lautstärke. Also die meisten Hochsensiblen können Lautstärke, so eine Übererregung auch. Es gibt ja auch energetisch reichere Menschen und weniger reiche. Also wenn mit jemand bist, der die ganze Zeit rumhippelt und macht und tut, kann das einen hochsensiblen Menschen auch. Man kommt dann so mit in Schwingung sozusagen. Aber sehr oft ist es grelles Licht, große Impulse. Also ich glaube, so eine Techno-Party, das kriegt ein Hochsensibler vielleicht noch mit, schafft er noch bis er 20 ist, aber sicher nicht mehr mit 40. Also da hört es dann auf.
3: Aber ich bin ja eigentlich so ein Hibbeli-Gibbeli. Ich bin nicht viel für dich.
2: Überhaupt nicht. Du bist ja total sympathisch.
3: Und, ja gut, das Technoparty kann ja auch sympathisch sein.
2: Das stimmt. Und es gibt sicher auch den ein oder anderen Hochsensiblen, der sagt, eine Technoparty geht für mich, aber ich kann nicht in einer Gruppe mit, was weiß ich, 50 Leuten dies oder jenes machen. Also wie gesagt, es gibt da auch Unterschiede, aber in der Regel ist es Lautstärke, ist es Licht, ist es auch starke Gerüche unter Umständen. Ich finde natürlich Menschen wie dich spannend, also es ist jetzt keine Beweihräucherung, aber ich finde Menschen wie dich spannender als langweilige Menschen, weil ich ja gerne auch was zum Verarbeiten habe. Ich gehöre wieder zu einer kleinen Splittergruppe von Hochsensiblen, nämlich die meisten hochsensiblen Menschen sind introvertiert. Das heißt, die brauchen wirklich den Rückzug und haben ihn auch lieber gern als das nach außen gerichtet sein. Ich bin eine extrovertierte Hochsensible, das ist nochmal ein bisschen eine kleine Splittergruppe. Deswegen mag ich auch diese Impulse gern, aber ich brauche dann eben regelmäßig die Phasen, wo ich ganz bewusst runterfahren kann. Und das geht den meisten Hochsensiblen so. Der Rückzug zur Verarbeitung muss unbedingt sein. Zum Beispiel ein Großraumbüro kann ein Hochsensibler nicht machbar. Das ist Telefon, da redet noch jemand parallel, genau.
3: Und was macht's dann, wenn dich etwas überreizt? Mhm. Was macht's dann in dir rein?
2: Also in mir speziell jetzt, mir nimmt es die Energie. Also ich werde dann wirklich, ich erschlaffe in mir sozusagen. Mir nimmt es wirklich
3: also
2: die Energie.
3: Ein Ballon, wo
2: Ja, das ist gar kein schlechtes. Genau. Ich muss dann wieder auftanken in der Ruhe. Ich könnte mir vorstellen, dass das auch wieder unterschiedlich ist. Also ich kenne ja auch unterschiedliche hochsensible Menschen inzwischen. Es gibt auch da Unterschiede, aber es ist dieses, es müssen Ruhephasen eingebaut werden. Wie die dann aussehen, wie lang die sind, das ist dann wiederum sehr individuell.
0: Gibt es eine Tagesform? Also weißt, im Sport sagen wir ja, heute bin ich besonders gut drauf, dass du jetzt heute merkst, oh, heute kann ich also richtig am 10 Uhr in den Laden posten, wo ich weiss, dass alle dort sind, das ist heute nicht zu viel für mich. Gibt es Tagesform?
2: Also es ist ja so, dass Hochsensibilität keine Erkrankung ist. Das ist wirklich eine Charaktereigenschaft. Das wird auch genetisch weitergegeben. Von daher glaube ich, ist das ja kein Artenschutzprogramm im Sinne von, die sind krank oder so, die brauchen einen guten Tag, damit es läuft. So ist es nicht, sondern ich würde sagen, wie jeder Normalsterbliche auch, haben wir gute und schlechte Tage.
0: Und wie merkst du, wenn es dir jetzt zu viel wird? Also ist einfach der Luftballon und langsam oder bam und dann ist die Luft ganz weg und jetzt, ich bin jetzt draußen von jetzt auf nachher oder merkst du, oh, da kommt etwas und dann kannst du handeln?
2: Da bin ich vielleicht nicht exemplarisch für die klassische Hochsensible, weil ich habe mein Nervensystem mehrfach geschrottet. Also sprich dadurch, dass ich zugelassen habe, dass es auch zu einem Burnout kam, dann meine Scheidung, das hat alles, war nicht hilfreich für ein stabiles Nervensystem. Also wir reden ja auch mal davon, wenn jemand hochsensibel ist und hat jetzt weniger Schicksalsschläge oder weniger Dinge auch mit angeboten sozusagen, der hat vielleicht auch noch ein stabileres Nervensystem und braucht weniger Ruhephasen. Ich habe schon von Hochsensiblen gehört, die sagen, also eigentlich brauchen sie jede Stunde 5 Minuten, zum wirklich bewusst zur Ruhe kommen. Und in der Mittagspause sicher 1 Stunde. Also einfach durchschaffen 12 Stunden ist für die meisten Hochsensiblen nicht sinnvoll. Kann man auch eine Zeit lang anbieten, aber dann wird's halt irgendwie weniger. Ne? Es gibt auch diesen Begriff von Window of Tolerance, den ich sehr mag. Also sprich, es gibt so ein Toleranzfenster. Da hat jeder ein unterschiedlich großes. Ich würde sagen, du hast ein sehr großes, ne? wo man sich einfach so, wo man fließt. Und das muss man respektieren. Und ich würde sagen, dieses Window of Tolerance, also dieses Toleranzfenster, wo ein Hochsensibler sich wohlfühlt, ist halt etwas kleiner als bei einem normalsensiblen Menschen. Und dann, dann ist es so ein bisschen wie, jetzt geht mir die Luft aus. Jetzt habe ich auch keine Lust mehr zum Reden. Jetzt bräuchte ich Ruhe zum Verarbeiten. Es geht ja um die Reizverarbeitung.
0: Jetzt geht man als Mensch meistens davon aus, dass alle rundum gleich sind wie ich.
2: Ja.
0: Und ich gehe immer davon aus, das ist wahrscheinlich auch, ich überlege mir das gar nicht aktiv. Und da denke ich immer, der muss ja auch so eine Frohnatur sein wie ich.
2: Ja.
0: Wie deklariert man sich dann als hochsensibel? Also weißt, wenn du jetzt in so eine Gruppe nie kommst und es ist Rambazamba und es ist laut und so, du hast ja nicht irgendein Hütchen, wo du kannst anlegen, also sprich mich nicht an oder bitte ein bisschen ruhiger oder so. Ja. Hast du irgendwie das müssen lernen, um das ansprechen? Ist das schwierig?
2: Also ich bin von meinem Naturell her eigentlich eine unkomplizierte Person. Wenn jetzt jemand sehr komplex ist und dann noch hochsensibel, dann wird es natürlich schwierig für alle Beteiligten.
0: Also eben, ich würde sagen, wenn du so going public, du bist offen, du redest, du kommunizierst, du bist ja eben extrovertiert, hast du ja gesagt.
2: Genau.
0: Und dann
2: das
0: gehst du
2: nicht
0: davon aus, dass da irgendwie dann einmal jemand etwas könnte überreagieren oder jemand könnte zu viel sein. Wie machst du das?
2: Du, ich glaube, indem man, und da habe ich jetzt den Vorteil, dass ich halt schon eine ältere Dame bin. Ich bin jetzt 60, also sprich, ich kenne mich schon gut. Und durch meine Arbeit als Coach und ich habe mich eigentlich auch schon immer mit meinem Innenleben beschäftigt, vielleicht nicht wahrgenommen oder nicht zugelassen, aber kognitiv wusste ich dann schon eigentlich, was gut und richtig wäre. Also sprich, ich glaube, es ist jedermanns Eigenverantwortung zu sagen, ich kenne mich doch jetzt schon, es tut mir nicht gut, wenn ich, was weiß ich, 3 Einladungen abends habe in einer Woche, dann werde ich überreizt sein, dann performe ich auch nicht mehr gut. Also so zu wissen, was tut mir gut und dann sich das selber anzubieten und auch zu wissen, dann funktioniere ich auch für die anderen am besten, dann funktioniere ich für mich selber am besten. Ich glaube, der unreife Hochsensible wird vielleicht sagen, das muss man doch merken und warum sind die alle so laut? Was ich verstehen kann, so war ich mit 20 ganz sicher auch, aber mit einer gewissen Reife muss man halt dann einfach sagen, du, das ist einfach Stärke, aber auch Schwäche, also muss ich meine Schwächen ein bisschen mitbedenken.
0: Bist du manchmal auch traurig, dass du vielleicht dann gewisse Sachen nicht kannst machen? Nehmen wir jetzt mal an, du bist Fan von der Band Toto oder sonst irgendwie gute Musik, die kommen ins Hallenstadion. Du möchtest die noch sehen, live. Und dann weisst du eigentlich, ui, ich kann gar nicht. Macht dir das manchmal auch ein bisschen traurig, hässig?
2: Also da kann ich nur für, genau, du fragst ja mich, also ich kann auch nur für mich da sprechen. Ja, also ich lebe inzwischen das sehr versöhnt. Und wenn ich die Sachen nicht mache, die mir nicht gut tun, ist es ja auch wirklich eine Stärke. Ich kann inzwischen das als Stärke leben, auch gerade in meinem Coaching. Aber ja, ich würde zum Beispiel gern leichter reisen. Dass man irgendwie sagt, oh, super, ich kann in jedem Bett schlafen und ob es dann da laut ist und ob es stresst mich alles nicht, geht an mir vorüber. Das ist halt nicht so. Deswegen sagt man ja auch oft so, Hochsensible sind so ein bisschen wie die Prinzessin auf der Erbse. Man spürt unter 10 Matratzen halt die Erbse noch. Und ja, ich meine, man spürt sie. Und dann wird man sie lieber nicht spüren in manchen Situationen. Ja, nee, manchmal empfinde ich es auch als Defizit. Aber das ist ja dann eine Frage, wie stark will ich das bewerten? Ne? Wie stark darf es mich stressen? Mhm. Ich fokussiere mich halt inzwischen auf die Stärke darin und nicht so sehr auf das, wo Defizit her ist.
0: Besteht auch Gefahr, dass man dann das für sich und vielleicht auch für andere als Ausrede braucht?
2: Ganz sicher. So wie bei jedem Menschen, der gern ausreden und sich als Opfer bezeichnet, ist das eine Gefahr. Ich bin jetzt, glaube ich, nicht, oder ich hoffe nicht, das klassische Opfer zu sein oder nicht mehr zu sein. Dann finde ich Ausreden nicht hilfreich. Aber klar, kann man durchaus als solches benutzen.
0: Kommen wir mal zurück in deine Kindheit. Ich meine, man kommt ja als hochsensible Person auf die Welt. Also bist du als Kind schon hochsensibel gewesen? Ja. Wie merkt man das? Es war ja zu einer Zeit, wo das noch nicht abgeklärt oder noch nicht deklariert worden ist wahrscheinlich. Wie hast du deine Kindheit erlebt?
2: Ich habe meine Kindheit als positiv erlebt, weil ich mich als geliebtes Kind erlebt habe. Und ich glaube, ich habe als Kind auch mich sehr im Außen bewegt. Deswegen habe ich mich gar nicht so wahrgenommen.
0: Was heißt im Außen bewegt?
2: Eben geguckt, dass es für Mama stimmt, für Papa stimmt. Meine Schwester war ein Kind, das sehr anders war wie ich. Also ich war so die Harmoniebedürftige und die Ausgleichende und das Sonnenscheinkind, sagt meine Mutter. Und meine Schwester mochte eher die Extreme und das Konfrontative. Und irgendwie, ich habe mich fälschlicherweise, sage ich heute, dafür verantwortlich gefühlt, dass uns das nicht um die Ohren fliegt. Von daher habe ich wahrscheinlich sehr unbewusst mal entschieden, ich werde mich da nicht so wahrnehmen. Also du machst es ja als Kind nicht, aber im Unterbewusstsein habe ich wohl geschnallt, hier brauchst nicht noch mehr Dynamik in dem System, sondern Beruhigung. Deswegen habe ich es als Kind nicht so stark gemerkt, außer wenn es eben laut wurde.
0: Also im Sandkasten ist es ja nicht immer leislich, oder wenn man irgendein Spiel macht, ein Fangis oder Räuber und Bulli oder irgendetwas, dort hat es sich noch nicht gestört.
2: Nee, da hat es mich noch nicht so gestört. Ich habe aber Klientinnen, die sagen, ich habe mich immer so als anders erlebt. Das haben viele hochsensible Menschen, die sagen, ich war immer anders. Wahrscheinlich, weil die es schon früher wahrgenommen haben bei sich. Also das scheint ein eher normales Phänomen zu sein. Bei mir war es jetzt noch nicht ganz so störend. Ich habe es dann später erst als wirklich störend erlebt.
0: Als Teenager, ich meine, in der Schule ist es auch immer laut auf dem Pausenplatz.
2: Ja.
0: Dort auch alles immer gut gewesen.
2: Ja, hat mich auch nicht tangiert. Das ging alles noch ganz gut. Aber ich habe wahrscheinlich intuitiv auch mir immer kleinere Gruppen ausgesucht. Und ich war jetzt nie affin für Hardrock oder solche Sachen. Wahrscheinlich habe ich mir meine Nischen schon früh gesucht, auch wieder unbewusst. Eher die Einer-Freundschaften und nicht den großen Mannschaftssport oder so.
0: Du hast vorher gesagt, du weißt von Leuten, die hochsensibel sind und gesagt haben, sie haben schon immer gemerkt, dass sie anders sind.
2: Ja.
0: Wann hast denn du gemerkt, dass du anders bist, dass du hochsensibel bist?
2: Ich glaube, als störend habe ich es gemerkt, in der Ehe, weil mein Ex-Mann halt so anders war. Also ich bin geschieden, das weißt du ja. Der war auch so hochdynamisch und Power und es läuft immer was. Dort bin ich einfach dann in ein Defizit gerutscht und habe mich dann auch mit dem Gedanken auseinandergesetzt, was bietet denn der klassisch Hochsensible der Welt an? Und dann sehr oft sucht man sich ja was Ergänzendes oder das, was man selber nicht hat. Und das wird natürlich auch in vielen Ehen eines hochsensiblen Menschen, der sich dann vielleicht der das attraktiv findet, dass da so ein ganz dynamisches Gegenüber ist, der genau weiß, wo es lang geht oder eben kann ja geschlechtsspezifisch männlich oder weiblich sein. Genau, da habe ich dann gefunden, mir geht die Kraft aus. Und dann noch die drei Kleinkinder und ich liebe Kinder und ich hätte auch noch gern mehr gehabt, aber dann, wenn so ein kleines Menschlein die ganze Zeit an einem rumzupft und wir haben ja, mein Ex-Mann und ich, damals auch eine Kirche, also eine Freikirche geleitet, also ich habe ihn unterstützt, er war eigentlich der Leiter Und da habe ich gemerkt, irgendwie, das wird mir alles viel. Da sind so viele Menschen und die wollen dann auch mit der Pastorenfrau sprechen. Und nach einem Gottesdienst, wo man vorher dann schon einen Soundcheck hatte, weil wir da auf der Bühne gesungen haben, mir war das dann einfach zu viel. Ich wollte eigentlich gar nicht mehr hin.
0: Aber du hast dort noch nicht den Stempel hochsensibel gehabt.
2: Nee.
0: Was ist denn das für ein Prozess gewesen, weißt du, zum merken, hey, weißt du, es gibt ja Familien, die auch drei kleine Kinder haben und die sind auch müde und die müssen auch noch das und dieses und so.
2: Absolut.
0: Wann ist dann eben da der Stempel hochsensibel bewusst zu dir
2: gekommen? Ich glaube schon, dass ich da angefangen habe, dann mir diesen Stempel auch zu erlauben. Weil ich wusste ja schon, dass ich hochsensibel bin. Ich habe es einfach ignoriert. Der Karren musste laufen und das läuft, die Geschichte. Ich habe mich einfach nicht ernst genommen. Und als ich einfach keine Lust mehr auf nichts mehr hatte, es fing dann auch an, dass ich depressiv wurde. Das war dann auch so eine Reaktion. Da kamen wahrscheinlich verschiedene Sachen zusammen. Aber da wusste ich dann, wenn ich jetzt nicht anfange, auf mich zu hören, dann wäre ich wahrscheinlich einfach früher ins Burnout gerutscht. Und so habe ich dann nochmal Karriere gemacht und habe mir dann mein Burnout angearbeitet.
0: Auf das können wir nachher dann noch zu reden. Wie schwierig ist der Prozess? Ich weiß auch, einzugestehen, dass man den Normen von der Gesellschaft, man ist jung, schön, dynamisch, mag leisten ohne Ende.
2: Ja.
0: Was ist für ein Prozess gewesen, zu sagen, hey, ich entspreche dieser gesellschaftlichen Norm gar nicht?
2: Ich glaube, das hätte mich gar nicht so gestresst, weil ich habe auch so ein bisschen was Freches in mir, also ich muss nicht immer angepasst sein, sondern was schwieriger ist, dass ich halt diese Kindheitsrolle hatte. Ich will funktionieren, ich will für die anderen da sein, so habe ich meinen Wert auch erlebt. Nimm dich nicht so wahr, sondern es ist schön, dass du niemand zur Last fällst. Das war mein Problem. Wenn jetzt jemand zum Beispiel hochsensibel ist, die Mutter war es schon, die sagt, du Schatz, ruh dich doch aus, du weißt, es tut dir gut. Dann ist es wahrscheinlich viel einfacher, sich das zuzugestehen, als wenn man halt so einen Anspruch hat, den man als Kind wahrgenommen hat und dann noch hochsensibel ist. Und deswegen finde ich es auch heute gut, dass Menschen sich, egal ob hochsensibel, ob sie sind oder nicht, dass man sich kennt und weiß, was sind denn meine Antreiber im Leben, was sind meine Glaubenssätze, was sind meine Lebensstilüberzeugungen, damit man einfach weiß, was tue ich natürlicherweise, wer bin ich eigentlich und in dem Fall jetzt bin ich hochsensibel, bin ich es nicht und dann kann ich bewusste Entscheidungen treffen.
0: Wie wichtig ist das, jeder Mensch mal herhöckelt und sich überlegt, hey, wie bin ich denn als Kind gsi? Ja. Was hat mich geprägt? Was hat mir auch in die Wiege gelegt? Also jetzt von der Genetik, von der DNA, von den Eltern her, aber auch vom Umfeld. Wie wichtig ist, dass man da mal herhockt und zurückschaut?
2: Finde ich eine sehr, sehr kostbare Frage, weil ich finde, eigentlich unerlässlich. Ich glaube, die allermeisten Konflikte, sei es in einer Paarbeziehung, in einer Freundschaft, am Arbeitsplatz, mit mir selber, mit meinen Kindern, ich glaube, jeder von uns, der sich gut kennenlernt, kann ja dann bewusst entscheiden, nehme ich das, was ich in der Kindheit unbewusst mit ins Erwachsenenleben geschleppt habe und lebe das weiter, oder reflektiere ich und sage, hey, das passt ja heute gar nicht mehr, in die Richtung will ich ja gar nicht. Also ich denke, solche Sachen wie eben Burnout, Depressionen, Verbitterung, das Nachbarschaftsstreit, jede Form von Dissonanz, die dann dem einen oder dem anderen nicht gut tut, gerade wenn zwei Parteien involviert sind, die könnte man sehr oft umschiffen, wenn man wüsste, bei dem Gegenüber wird es schwierig für mich. Und warum? Weil ich jetzt zum Beispiel Menschen nicht mag, die oberflächlich sind oder Menschen, die aggressiv sind. Also, oder man kann eben sagen, im Arbeitsfeld habe ich eben auch Leute, die sehr druckvoll sind. Da muss ich mir vielleicht auch ein anderes Setting an Möglichkeiten zulegen. Also ich glaube, Eigenreflexion, ich habe jetzt vielleicht ein bisschen doofe Beispiele gewählt, aber es kam jetzt gerade keine besseren. Ich glaube, es ist essentiell wichtig, dass wir uns kennen.
0: Und jetzt kommt eben der nächste Schritt. Also weißt du, jetzt, wenn ich in meine Jugend zurückschaue, könnte ich auch sagen, der Ali hat mich einmal zusammengeschlagen in der Zähnepause.
2: Ja.
0: Oder man hat mir dort einen Schneebüllen, das sind jetzt auch blöde Beispiele. Aber einfach, ich will eigentlich auf das Thema von der Opferrolle.
2: Ja.
0: Ich meine, wir alle haben ja mal irgendeinen Schuh voll rausgezogen. Wir alle haben mal irgendwie einen Stein im Schuh gehabt und irgendwie etwas erlebt oder müssen erleben, wo wir uns ja heute könnten wie erklären, drum geht's mir nicht gut, drum bin ich heute so, wie ich bin.
2: Ja.
0: Wo ist der Moment, wo man muss sagen, ich verstehe es Aber ich nehme den Stein jetzt zum Schuh aus, weil ich nicht in der Opferrolle sein will. Ah, du bist ja eine psychologische Beraterin. Ja. Also sag mir, wie muss ich das machen? Wie müssen wir, die das jetzt hören, machen, dass wir mit den Sachen, die wir auf jeden Fall in der Jugend, in der Kindheit erlebt haben, dass die uns heute nicht mehr bremsen im Leben?
2: Das Erste, worüber wir gerade gesprochen haben, ist die Bewusstmachung. Warum stresst mich das? Vielleicht auch heute noch? Oder warum erinnere ich mich noch dran? Das hat ja auch was. Vieles habe ich ja vergessen. Oder du, ne? Vielleicht hatte ich auch mal jemand anders geklopft, aber das war schlimm. Also ich denke, diese Bewusstmachung, dann diese bewusste Entscheidung, was tue ich damit? Will ich mich da verändern? Denn wir können ja nie den anderen verändern. Es kann mir jemand stinken, aber ich verändere den ja nicht. Ich kann ja nur mich verändern, indem ich sage, ich will anders darauf reagieren. Vielleicht liege ja auch ich falsch mit meinen Überzeugungen. Vielleicht habe ich mir ein Leben geschaffen, das nicht zu mir... Also ich kann mich verändern. Ich kann meine Situation verändern. Aber ich kann weder den anderen zum Täter erklären. Ich kann sagen, der tut mir nicht gut. Ich entziehe mich dem. Aber ich kann nicht sagen, der ist schuld, dass es mir jetzt nicht gut geht. Oder wenn ich das so erlebe, dann kann ich was dagegen tun. Also ich glaube, die große Ressource ist immer zu sagen, was mache ich jetzt damit, damit es mir oder für die ich verantwortlich bin, besser geht.
0: Was ich auch noch gerade jetzt von der
2: Frage... Entschuldigung, es ist mir ganz wichtig zu sagen, das ist ein bisschen salopp dahingesprochen, denn es gibt wirklich Menschen, die haben eine Geschichte, die fast nicht zu ertragen ist. Also ich verstehe auch Menschen, die einfach nicht mehr können. Die, wo man auch wirklich sagen kann da außen, die waren jetzt so oft Opfer. Und zwar nicht, weil sie selber gewählt haben, sondern weil das Leben ihnen so viel zugemutet hat, dass man verstehen kann, dass die nicht mehr auf die Beine kommen.
0: Mhm. Also finde ich jetzt ein wichtiger Punkt. Ist wahrscheinlich für dich als psychologische Beraterin auch eine Herausforderung, zum herausfinden, wenn du eine Klientin, einen Klient hast, zum sagen, hör auf, mach's nicht mehr.
2: Ja.
0: Oder hey, da müssen wir jetzt ein Jahr lang daran arbeiten. Und,
2: genau.
0: Wie schwierig ist das einmal?
2: Ich glaube, da liegen eben so die hochsensiblen Stärken. Ich glaube, ich nehme Menschen recht gut wahr. Also ich spüre Menschen recht gut. Also wenn da jemand kommt und mir Geschichten erzählen will, was ganz, ganz, ganz, ganz selten passiert, dann spüre ich, glaube ich, da, wo so die Krux ein bisschen ist. Also ich will das jetzt nicht verherrlichen. Ich bin nicht allmächtig und ich spüre nicht alles, aber ich glaube, da habe ich eine gewisse Stärke. Und ich glaube, ich spüre, wo Menschen wirklich am Boden liegen und wo sie einfach jetzt mal nur Zuwendung und Ermutigung brauchen. Und dann gibt's auch den Moment, wo man sagt, du, jetzt gehen wir hier ein bisschen in die Eigenverantwortung. Na, jetzt, was kannst denn du? Und mein Ziel ist immer Eigenermächtigung. Also ich bin nicht gut an Menschen, die jetzt kommen und einfach nicht arbeiten wollen. Also da bin ich auf Dauer nicht gut geeignet. Also ich schaffe gern mit den Leuten. Aber ich möchte auch gern, dass Leute erstmal eine Basis haben, auf die sie aufbauen können.
0: Wenn du mit einer Klientin oder mit einem Klient in die Kindheit zurückgehst, graben wir da nur bewusste Sachen aus oder graben wir auch unbewusste Sachen aus? Einfach, dass es dieser Person im Heute besser geht. Weißt du, was ich meine?
2: Absolut. Also ich hoffe, ich weiß, was du meinst. Ich würde sagen, gerne die Unbewussten, denn das ist ja das, was wir dann, wenn wir sie ins Bewusstsein holen, verändern können. Und durch die Arbeit mit Imaginationen, innere Kindarbeit, auch mal therapeutische Ansätze, die gehen ja auf die Gefühlsebene. Also nicht das, was wir ratio bewusst gemacht haben, sondern wirklich das, was wir uns vielleicht noch nicht so bewusst sind. Und da ist auch die Herausforderung, weil die meisten Menschen ja auch eine gewisse Form von, nennen wir es so Mikrotraumen oder Entwicklungstraumen. Ich rede jetzt nicht von den großen Tragödien, ne? Also nicht von den Schocktraumatisierungen. Die tue ich gern aktivieren. Und das ist auch die große Herausforderung, weil ich als Coach nie an einem Trauma arbeiten darf. Also wenn jetzt jemand Missbrauchserfahrung hat oder wirklich schlimme Überfälle oder ne, Dinge, die auch triggern können, da sollte ein oder muss ein Coach die Finger weglassen. Das ist nicht unsere Kompetenz. Da gehören dann wirklich Psychotherapeuten hin. Aber sonst so in diesem gesunden oder in dem Bereich, wo niemand getriggert wird, sondern wo es nur dienlich ist, da darf gern das Unterbewusste oder das noch nicht Bewusste ans Licht kommen.
0: Gehen wir jetzt zu einem nächsten Kapitel aus deinem Leben. Du hast jung geheiratet.
2: Ja.
0: Und bist dann nach 20 Jahren in dieser Ehe Hals über Kopf davon. Warum?
2: Warum?
0: Ist also die Hochsensibilität da auch geschuld gewesen?
2: Nein. Das war eher auch wieder meine Prägung in der Kindheit, dass ich mich irgendwann als Kind entschieden habe, man darf streiten, aber nicht mit mir. ich habe mein Maß an dieser Energie erfüllt, war ich, glaube ich, meinem Mann auch nicht gewachsen, meinem Ex-Mann. Weil er so ein, er mochte die Reibungswärme, er mochte auch den Diskurs und ne, er wollte das und für ihn war das auch nicht schlimm. Aber für mich war es schlimm. Ich habe mich immer ehrlich geäußert. Ich habe auch gesagt, wenn mir was nicht gefallen hat. Aber ich konnte es nicht erkämpfen oder nicht sagen, weißt du was, jetzt dann mal ohne mich. Da wurde er dann so dynamisch, dass ich gewusst habe, das kann ich nicht. Also ich hätte da ein sanfteres Gegenüber gebraucht, der auch hätte hören wollen. Und ich glaube, da haben wir gegenseitig uns einfach nicht gut getan. Er hätte was anderes gebraucht und ich hätte was anderes gebraucht. Und wir waren damals leider nicht in der Lage, zum gleichen Zeitpunkt zu sagen, jetzt packen wir es an, jetzt holen wir uns eine gute Ehetherapie. Denn als ich wollte, wollte er nicht. Und als er dann bereit war, war ich innerlich schon, hatte ich mich schon verabschiedet.
0: Wie war der Prozess gewesen für dich, zum sagen, mal, ich packe mein Köfferli und das Köfferli von der Kind und gang?
2: Ja, es war eben keine spontane Entscheidung. Es war wirklich ein Ringen über einen langen Zeitraum. Ein schmerzhaftes Ringen um, ich will doch eigentlich meine Familie erhalten. Ich will meinen Kindern das nicht zumuten. Ich wollte auch meinem Ex-Mann nicht wehtun. Ich war einfach an einem Punkt. Und das ist eben, was ich bei vielen Klientinnen auch merke. Sobald man sich in jemand anders verliebt, ist es eigentlich vorbei für die Beziehung. Es schaffen es nur ganz wenige, dann noch die Kurve zu kriegen, wenn man diesen anderen Menschen noch in seinem Leben hat. Deswegen sage ich eben zu den, es sind meistens Frauen, sag rennt, und zwar rennt aus dieser Situation, denn das ist ein Angebot, das nicht der Realität entspricht.
0: Also nicht vom Mann wegrennen.
2: Entschuldigung, genau, von der Versuchung nennen wir es mal, also von dem anderen Mann, denn man denkt ja dann, oh wow, das ist immer alles, was ich mir gewünscht habe. Man kennt ja die Realität noch nicht. Das ist so eine Verliebtheitsphase und dann hat man die Endorphine und dann hat man alle diese Glückshormone.
0: Die rosa Brille.
2: Absolut. Und denkt, ja, genau das wollte ich immer haben. Und man schafft es fast nicht, egal wie fromm oder wie klug oder wie dezidiert man in, ne, das, man schafft es fast nicht, weil da wird so viel in einem mobilisiert und man hat den Realitätscheck noch nicht. Wie ist es denn wirklich mit dem anderen Mann? Von daher, Mein Ratschlag ist, wenn ihr noch irgendwie euch vorstellen könnt, mit eurem Mann, eurer Frau zu probieren, dann vermeidet diese Situation, denn ihr kommt da sonst nicht mehr raus. Und für mich war das genau das Gleiche. Ich habe dann auch projiziert, wenn ich mit dem Mann, also mit dem meinem jetzigen Mann, wir haben es geschafft, aber ich habe auch 10 Jahre gedacht, wir schaffen es nicht, als wir dann zusammen waren. Es war wirklich nicht einfach. Patchwork ist keine einfache Nummer. Ich glaube, das kann man so sagen. Es war ein Ringen, also ich habe lang gebraucht, um den Absprung zu schaffen, weil ich natürlich auch immer gedacht habe, vielleicht schaffen wir es ja doch noch, vielleicht passiert ein Wunder oder mein Mann ändert sich oder ich schaff's oder whatever. Es war wirklich ein langes Ringen.
0: Und wie ist das lange Ringen gewesen für dich? An was erinnerst du dich?
2: Dass das einfach fürchterlich schmerzhaft für alle Beteiligten ist. Ich glaube, mein Ex-Mann hat vielleicht gespürt, da ist irgendwas und konnte es nicht benennen. Ich mit meiner Schuld, dass ich jetzt eigentlich meinen Mann betrüge, aber nicht mutig genug bin, es jetzt wirklich final anzusprechen. Den Kindern gegenüber, man ist ja dann auch emotional im Außen, dass ich denke, hey, anstatt dass man jetzt die eigene Beziehung vertieft und verbessert und ist mir ja dann gedanklich schon woanders. Das ist schon ein, das ist nicht einfach, das ist für alle Beteiligten nicht einfach.
0: Du hast vorher gesagt, du bist in einer Kirche aktiv gewesen.
2: Mhm.
0: Was hat denn da Gott dazu gesagt?
2: Das ist eine gute Frage, gell? Die Frage hat sich mir dann auch mal irgendwann aufgedrängt. Also ich bin keine Überzeugungstäterin, das habe ich, glaube ich, auch schon mal so formuliert, im Sinne von, ja, das kann man doch machen, egal ob man Christ ist oder nicht, wenn man was Besseres findet, dann geht man, also weit entfernt. Ich habe mich wirklich als Ehebrecherin erlebt, weil ich mir das nie vorstellen konnte, dass ich mich in einen anderen Mann verliebe, gerade weil ich christlich geprägt bin und mir das auch nicht wünscht habe. Ich bin wirklich davon ausgegangen, wir bleiben bis am Schluss zusammen, also ich habe mich sehr schuldig gefühlt und habe das auch irgendwann mit Gott dann klären müssen und dürfen, weil für mich dort auch mein Gnadenverständnis von Gott angefangen hat. Also diese Selbstverurteilung, diese sich selber nicht freisprechen können von, ich habe meine eigenen Werte verletzt, da hat es schon auch von Gott Überzeugungsarbeit gebraucht und ich bin unendlich dankbar, dass das zu mir durchgedrungen ist.
0: Wie hast du das gemacht?
2: Es waren 2 Erlebnisse. Ich verkürze die jetzt ein bisschen, damit ich die Zeit nicht so arg ausdehne. Das eine war, dass ich mich in einem Gottesdienst mal ganz bewusst Gott gestellt habe und ihm gesagt habe, Gott, ich möchte jetzt wirklich wissen, was du über mich denkst. Bin ich verrottet? Was bin ich in deinen Augen? Also bin ich übel? Also bin ich schlecht? Ich wollte es wissen und ich wollte mich dem ganz bewusst stellen. eine Option war, dass Gott mir jetzt wirklich Pech und Schwefel vom Himmel holt. Ne? Er durfte mir wirklich sagen. Und ich habe dort in dieser Stunde, wo ich mich in dem Gottesdienst da bewusst, ich saß da einfach in der Bank und das war da mein Thema. Ich habe also nicht viel mitgekriegt, was der Prediger da vorne gesagt hat, und habe aber dann erlebt, dass einfach keine Anklage kam. Das war für mich unfassbar. Dieses emotional Erleben, dass Gott mir Gnade, mir gnädig ist, dass Gott mich nicht misst an einer Tat. Und damit sage ich nicht, macht, was er wollt. Das ist nicht, was ich damit sagen will, sondern dass Gott eine viel größere Perspektive auf uns hat. Gott beurteilt nicht ein Fehlverhalten. Das tut er vielleicht auch mal, aber das ist nicht, was ich jetzt erlebt habe in meiner Situation. Die Situationen sind natürlich auch unterschiedlich, gell? Ich bin aus einer Ehe gegangen, die hätte man wahrscheinlich retten können, wenn wir, wie gesagt, zum gleichen Zeitpunkt. Dann gibt's Ehen, die sind so toxisch, da würde ich vielleicht sagen, Kinders, überlegt euch, ob es nicht besser ist. Ne? Muss man situativ anschauen.
0: Also du hast da von Gott, du hast von zwei Situationen.
2: Genau.
0: Du hast von zwei, ja. Und die nächste, bitte.
2: Ja, da kam dann was ganz Verrücktes. Und zwar war mein Sohn in der gleichen Freikirche, wo ich dann hingegangen bin nach der Trennung. Und ich saß da drin. Ich habe früher sehr gern mit in, man nennt es ja Anbetungschor, also in dem Chor auf der Bühne mitgesungen, und habe das sehr, sehr gern gemacht. War mir auch wichtig. Und dann saß ich dann dort und hab da vorne die Band spielen hören und hab gedacht, ich werde nie mehr ein Teil davon sein. Also ich habe mich so ein bisschen so ein Outcast, so eine Ausgestoßen. Ich bin jetzt eine ehemalige Pastorenfrau, die in Sünde gefallen ist, die jetzt und so weiter und so fort. Ich gehöre nie mehr dazu und ich werde vor allem nie mehr auf einer Bühne stehen dürfen und singen. Und da ging es mir nicht ums Singen primär, sondern ich bin nicht mehr Teil davon. Und das habe ich als sehr schmerzhaft erlebt. Und an dem Abend kommt mein Sohn nach Hause, der war da in der Jugendgruppe, und hat gesagt, hey Mom, der Anbetungsleiter kam zu mir und hat gesagt, er möchte gern mal mit dir sprechen und dich fragen, ob du nicht mit ihnen mitsingen möchtest. Er hat heute Nacht von dir geträumt, dass du mit ihnen auf der Bühne stehst und singst. Und dann habe ich gedacht, das ist doch unfassbar, dass Gott mein Herz so gut kennt, dass er da jemand träumen lässt, damit ich begreife, dass er es gut mit mir meint und dass ich jetzt mit dieser Tat nicht alles verspielt habe, sondern dass es weitergeht. Anders wie gedacht, aber es geht weiter.
0: Der Händedruck.
2: Die kommen jetzt nicht gerade die Tränen.
0: Nein, ich bin einfach.
2: Das war's auch. Das war's.
0: Also jetzt die zwei Händedrück von Gott,
2: ja,
0: sind ja das eine, aber sich selber dann
2: auch vergeben.
0: Ja. Wie hart ist das dann noch gewesen?
2: Du, diese Übung habe ich ein paar Mal durchgemacht. Vor allem dann, das schmeiße ich jetzt gerade in den gleichen Topf, als dann nach dem Burnout Depressionen dazu kamen. Eben diese, einfach mein System war einfach völlig hinüber. Und ich dann gedacht habe, ich wollte doch für meine Kinder immer die starke Mutter sein, die immer einsatzbereit, nie schwächelt und immer für sie so. Und dann war ich's nicht. Dann war ich mit mir selber beschäftigt. Und da und eben durch dieses, durch dass ich die Ehe verlassen habe, diese toxische Scham, dieses Defizit, das ich selber gespürt habe. Ich war meinen eigenen Werten nicht treu. Ich kann nicht anbieten, was ich immer anbieten wollte, nämlich meinen Kindern keine Traurigkeit ins Leben bringen, sondern nur Freude. Da musste ich schon meine eigene Identität sehr überarbeiten. Und ist mir eigentlich auch nur mit Gottes Hilfe gelungen. Jetzt hört sich alles sehr fromm an, aber das war wirklich mein Erleben, dass ich irgendwann an dem Punkt gedacht habe, was bin ich denn eigentlich? Irgendwie alles, was ich sein wollte, bin ich jetzt nicht mehr oder war ich nicht und bin ich nicht. Ich habe das wirklich als krankmachende Scham empfunden. Ich konnte mit mir selber irgendwie nicht mehr gut umgehen und bin dann auch so mit Gott in den Dialog gegangen. Das ist irgendwie auch da, wo ich am liebsten bin. Und dann kam irgendwie so dieses, du darfst dir jetzt schon, du kannst mit dieser toxischen Scham weiterleben, das darfst du, das ist eine Möglichkeit. Oder du glaubst mir, dass du meine geliebte Tochter bist. Und das ist mir so tief rein, dass ich gedacht habe, also du siehst jetzt gerade an meiner Körperhaltung, ich richte mich gerade auf.
0: Ja.
2: Das habe ich auch wirklich so erlebt, stopp, ich will mich nicht für dieses Krankmachende schämen. Also das würde mich krank machen, dieses Schämen, sondern mein Gott, vergib mir.
0: Und das ist so ein jetzt auf nachher gewesen, oder ist das ein längerer Prozess?
2: Lang. Das waren Jahre. Also das alles aufzuarbeiten, dann noch mit den Depressionen und Ja, und mein Mann wurde dann noch sehr krank und dieses, Gott, kannst du nicht alles mal aufhören? Es ist, ich habe jetzt eine Überdosis an Drama. Es wird jetzt mal einfach, es sind noch viele andere Sachen noch passiert, aber muss man jetzt nicht im Detail eingehen. Also es hat mir gelangt. Meine Kraft wurde immer weniger und ich habe oft gefragt, Gott, ich schaff's nicht mehr jetzt. Würdest du bitte eingreifen? Es war ein langer Weg.
4: Hast du auch mal geschumpfen mit dem?
2: Ist nicht so meine Art. Also dazu ist er mir...
4: Hat man nie bedürftig.
2: Ja, genau, ja. Genau. Ich schimpfe mal mit meinem Mann, aber mit Gott eher nicht. Aber ich habe ihm ehrlich gesagt, dass ich jetzt tierisch überfordert bin und ich glaube, ich habe ihm auch gesagt, dass ich enttäuscht bin, dass ich mir das ein bisschen einfacher vorgestellt habe, die Reise. Genau.
4: Du hast jetzt schon ein paar Mal Burnout und Depression angesprochen. Reden wir noch über das. Wie bist du da denn... daraus rausgekommen? Was hat dir geholfen?
2: Du, ich weiß nicht, ob ich daraus rausgekommen bin. Ich habe mir damals psychiatrische Hilfe gesucht und nehme auch heute noch Antidepressiva. Ich habe es ein paar Mal versucht ohne, es war nicht sehr erquicklich. Also von daher ist es mir auch, wenn ich jetzt gerade hier ein Mikrofon habe, es ist mir wirklich ein Wahnsinnsanliegen, dass Leute, wenn sie spüren, du, meine Psyche funktioniert nicht, wie sie sollte. Bitte, bitte holt euch Hilfe. Also ich habe auch im eigenen Bekanntenkreis 3 oder 4 Fälle jetzt von Menschen, die sich umgebracht haben. Das ist tragisch, das ist vermeidbar. Bitte holt euch Hilfe. Ihr Menschen sind für Gemeinschaft gedacht und die Leute, die da kompetent sind, sei es, weil sie es selber erlebt haben oder weil sie es studiert haben, die können helfen und auch Medikamente können helfen. Ich meine, heute geht jeder, wenn er Bluthochdruck hat, schluckt er eine Tablette und wenn er Diabetiker ist, ne? Nach wie vor ist, glaube ich, psychische Erkrankung ein, oh, der ist aber schwach. Das ist es nicht. Es ist meistens eine Dysbalance. Eine Dysbalance im Hirn, ein Botenstoff, der fehlt. Also bitte, holt euch Hilfe. Es muss ja nicht jeder Tabletten nehmen. Das ist jetzt im Moment mein Weg, aber das wäre mein Anliegen.
4: Was auch noch zu deiner Geschichte gehört, du hast dich mit deinem Ex-Mann versöhnt. A, wie wichtig ist es und B, wie geht das überhaupt?
2: Ja, das ist wahnsinnig cool. Er hat seine Familie, ich habe meine Familie. Wir sind jetzt nicht die, die jetzt jedes Fest miteinander verbringen, aber wir feiern die Geburtstage der Kinder immer mal wieder. An Weihnachten machen wir so ein großes Fest. Es ist nicht so, dass wir permanent diese Schnittmengen haben. Das finde ich auch gesund, ne? Aber das muss jeder für sich entscheiden, wie intensiv das dann wieder werden kann. Er hat eine tolle neue Frau, die sehr gut zu ihm passt, tolle Kinder. Und ich glaube, es hat begonnen, als ich gemerkt habe, meine Kinder wollen sowohl ihn als seine neue Frau, als dann die Kinder kamen, sie wollen die lieben dürfen. Sie bezeichnen sie auch nicht als Stiefgeschwister, sondern das sind ihre Geschwister. Obwohl es nur Halbgeschwister sind, aber das ist ihnen ganz wichtig. Und dann habe ich gemerkt, also das geht nicht, dass ich dann irgendwie hier noch alte Themen weiter gern aufrechterhalten will. Auch wieder so Opferrolle, ne? Und dann war es auch so, dass ich eben irgendwann gemerkt habe, ich kann nicht diese Form von Glauben leben, die ich gern leben will, nämlich versöhnender Glauben, wenn ich jetzt da weiter sauer sein will oder verletzt oder, und dann dachte ich, nee, ich glaube, wir suchen den Frieden und das hat mein Ex-Mann auch gefunden und dann, es ist wirklich eine versöhnte, es ist gut. Wir konnten uns vergeben und wünschen wirklich dem anderen das Allerbeste und das ist für uns und für alle, die das sehen und beteiligt sind, glaube ich, auch der richtige, wie nennt man das? Approach, Input, was man eben...
4: Aber es braucht zwei.
2: Absolut, kannst du alleine nicht. Wenn einer nicht will, dann will er nicht. Ne? Das ist wie in der Ehe. Wenn einer nicht will, dann will er nicht. Dann kann der andere toben, wie er will. Dann es braucht zwei, ja.
4: Ich habe bei dir auf der Webseite gelesen, Angst, Burnout und Depressionen sagen dir nicht fremd. Es gibt aber mit diesen Sachen ein erfülltes und blühendes Leben.
2: Ja.
4: Wie geht das? Was jetzt mal abgesehen von der Antidepressiva, die du vorher gesagt hast.
2: Ja. Also ich glaube, das sind natürlich verschiedene Komponenten. Da gehört sicher ein gesundes Umfeld dazu, also eine gesunde Partnerschaft, eine, die einen stärkt und nicht schwächt. Dann sicher gute Freunde, dann sicher ein guter Umgang mit mir selber, da sind wir jetzt schon drauf eingegangen. Ich persönlich bin auch, für mich ist Gott eine unglaubliche Ressource. Also dieses, dass Jesus für mich ans Kreuz gegangen ist, das ist eine Dimension, da steckt viel Heilung drin und viele Möglichkeiten. Das ist für mich was sehr Sinnhaftes. Das bringt mich heute zum Blühen. Und ich würde sagen, ich habe auch, das ist jetzt ein großes Wort, ich habe auch meine Berufung gefunden, indem ich das machen darf, was ich tue, weil es mich eben so erfüllt und ich eben auch was, würde ich meinen, Positives bewegen kann. Dass die Kombinationen zusammen und wenn man natürlich einfach an den Punkt kommt, wo man sagt, ja, ich habe meine Defizite und ich lebe mit denen und ich kämpfe dagegen nicht mehr an, sondern das Leben darf auch blühen, obwohl nicht alles so verlaufen ist, wie ich mir das mit 20 vorgestellt habe.
4: Ich höre da auch noch ganz viel Selbstannahme.
2: Absolut, absolut. Dass ich glaube, ein glückliches Leben hat viel mit Selbstannahme zu tun. Und ich sage auch den Frauen heute, die kommen und sagen, das klappt nicht mehr. Meistens liegt die Lösung nicht daran, dass sie den Richtigen finden, sondern dass sie mit sich selber Frieden schließen und sich selber viel von dem anbieten können, was sie zum Leben brauchen. Und es kann auch mal anstatt einem anderen Mann eine gute Freundin sein oder, ne, oder man findet sich selber und sagt, hey, das Leben, ich mit mir selber lebe ein gutes, glückliches Leben.
4: Ich bin zwar der Meinung, dass es nicht Selbstannahme um jeden Preis gibt. Also weißt, es gibt ja die Sachen an dir,
2: ja,
4: wo du dich dann auch dahinter versteckst, um zu sagen, oh, Selbstannahme, ich bin halt so. Wo du als, ja, Freundin oder als, ja, Therapeutin dann sagst, nein, da müssen wir arbeiten dran. Wo ist denn das Feld? Wie merkt man, wo ist es etwas, wo ich bei mir soll akzeptieren, vielleicht auch zelebrieren, und wo ist etwas, was ich eliminieren muss?
2: Das ist auch eine sehr gute Frage. Da habe ich ein anderes Verständnis. Für mich heißt Selbstannahme nicht, oh, ich bin jetzt gut, wie ich bin, jetzt bleibe ich mal so. Also ich glaube, Selbstannahme befähigt mich dazu, zu einer besseren Version von mir selber zu werden. Ich glaube, die Bibel spricht davon Heiligung. Und egal, ob jetzt jemand Christ ist oder nicht, eine Selbstoptimierung ist ja immer sinnvoll. Also ich glaube, stehen bleiben ist doof. Wir haben alle eine Reise vor uns und die geht, wenn wir Glück haben, 80 Jahre. Und ich möchte gern in noch einer bisschen schöneren Variante mal ankommen, als ich jetzt bin. Und ich glaube, dazu braucht Selbstannahme. Selbstannahme heißt für mich also nicht, gut ist, sondern jetzt geht's erst richtig los. Aber solange ich noch beschönige oder eben eine Opferrolle, will ich ja eigentlich immer nur verteidigen, was ist. Und deswegen ist Selbstannahme, glaube ich, ein guter erster Schritt.
4: Wie siehst du heute deine Hochsensibilität?
2: Sehr versöhnt. Ja, sehr versöhnt. Nicht, dass es auch mal ein Defizit ist. Ich erlebe es auch mal als Defizit, wenn ich eben irgendwas machen möchte, wo ich weiß, das tut mir nicht gut. Aber nein, ich bin mit meinem Leben sehr versöhnt. Hat mich aber viele Jahre und viele Tränen gekostet.
4: Ist unsere Gesellschaft heute nicht gemacht für hochsensible Menschen?
2: Das mit Sicherheit nicht. Die Gesellschaft heute ist nicht gut für hochsensible Menschen. Nur frage ich, also ne, wissen wir ja alle, wir sind doch, ich meine, wenn du pro Tag neben deiner Arbeit noch 70 Mails beantworten musst, das geht. Ich meine, mein Vater war Regierungsdirektor, der kam dann früher das Postfräulein und hat die 20 Akten dahingelegt und dann hat er eine aufgemacht und ne, das war, ich meine, mein Papa war ein fleißiger Mann, der hat das gut gemacht, aber der konnte dann um 4 oder um 5 konnte er Tennis spielen gehen und in den Chor und das geht doch heute alles gar nicht mehr. Also ich find's crazy, wie wir das hochgeschraubt haben und man weiß ja auch bei jungen Frauen jetzt, habe ich gerade mit einer befreundeten Gynäkologin gesprochen, dass jede zweite bis dritte junge Frau inzwischen Psychopharmaka schluckt, weil man einfach mit den Ängsten, mit der Energie, mit dem Anspruch, mit dem Vergleich auf Instagram, die Menschen können nicht mehr damit umgehen. Jetzt weiß ich nicht, ob im Mittelalter ein Hochsensibler besser gelebt hätte, ne, wenn die Feinde vor der Tür stehen oder Pech von der Zinne schütten. Also, aber es ist nicht geeignet, dieses Leben heute. Es ist zu laut und zu schnell. Und die meisten Hochsensiblen würden auch sagen, hey, ich ziehe lieber in ein Tiny House in den Wald oder lebe in einer ruhigeren Gegend als am Puls der Zeit. Also New York, Zentrum muss das wahrscheinlich für die meisten nicht sein.
4: Wie bringen wir das her, dass die Gesellschaft da ein bisschen sensibler wird? Auch eben auch nicht nur von den Forderungen, sondern vom Entgegentreten. Also wie die Gesellschaft, wie die Menschen auf die Leute zugehen. Was können wir da anpassen?
2: Ja, also das würde ich jetzt nicht sagen, die Gesellschaft muss irgendwie sich anpassen auf hochsensible Menschen, auch wenn jeder Fünfte eben, du hast ja selber erwähnt, 15-20% sind hochsensibel. Es ist gut, glaube ich, dass man weiß, dass wenn jemand sagt, mir ist das wirklich zu viel, dass er das auch wirklich so empfindet und jetzt nicht einfach schwierig tut.
4: Aber ich meine, das ist der erste Schritt. Also ja. Ich meine, tu doch nicht so blöd. Ja. Ich meine, das hast du ja wahrscheinlich auch schon 100 Mal gehört, oder?
2: Nee, habe ich nicht, weil ich es ja nicht so nach außen trage. Ich leide dann im Stillen oder ne, oder. Aber klar, das gibt sicher das häufig. Aber die Frage generell stellt sich, wir haben ja inzwischen Namen für diese ganzen Sonderformen. Ne? Du hast die Hyperaktiven, du hast die leicht Asperger, du hast eben neurodivergente Menschen oder hochsensible oder viele, viele, viele andere Menschen, die in einem Transition Phase sind, sich geschlechtlich nicht wohlfühlen in ihrem Körper, die brauchen ja alle etwas Besonderes. Und ich glaube...
4: Aber genau dort Gesellschaft versteht es nicht.
2: Gesellschaft versteht es nicht.
4: Da haben sie dich doch nicht so blöd.
2: Ganz genau.
4: Tu dich doch ihr Reihe bei uns.
2: Ja. Also. Das ist, glaube ich, das Problem. Dass man eine Norm gesetzt hat, die eigentlich nur noch wenige erfüllen kann. In dem Tempo, in dem Erfolgsanspruch, in dem Schönheitsanspruch, in dem, ne, in allen Bereichen. Und dann sollte ich noch weiterentwickeln. Ich glaube, wir überfordern uns selber ganz grausam. Und ich glaube, da wird es einen ordentlichen Gegenpendelschlag geben.
4: Was ist dein Hauptratschlag an Leute, die vielleicht gar noch nicht den Stempel hochsensibel haben, wo merken, hey, ich mag nicht, es ist zu laut, es ist zu viel.
2: Ja.
4: Was ist dein Ratschlag?
2: Also mein Ratschlag ist, überlegt euch mal, es gibt eben Dinge, die sich sehr ähneln. Traumatisierungen führen auch zu einem massiv überreizten Nervensystem. Also erstmal zu gucken, leide ich an irgendwas, mit dem ich nicht fertig werde? Sprich, bin ich so überreizt? Manche werden ja dann auch aggressiv, die anderen werden depressiv, ne? So Fight, Flight und Freeze. Die einen werden so richtig grantig und die anderen gehen in die Erstarrung. Also erstmal, wenn ich merke, ich komme jetzt mit mir nicht mehr klar, geht doch zu jemand, der sich da auskennt. Wer auch immer das ist und guckt, sind vielleicht auch leichte Traumatisierungen mit dafür verantwortlich, dass ich zu hochenergetisch unterwegs bin und darunter leide. Oder vielleicht ist es wirklich ein Wesensmerkmal, dass es gilt, zu akzeptieren. Denn Traumatisierung und Hochsensibilität haben nicht die gleichen. Vielleicht sehen sie ähnlich aus, aber es ist eine unterschiedliche Art und Weise, wie man damit umgehen sollte.
4: Dein Wunsch für Zukunft?
2: Für mich oder für die Welt oder für dich?
4: Nein, nur für dich.
2: Für mich. Näher, mein Gott, zu dir. Ist wirklich so, ich sehne mich noch nach mehr von Gott. Irgendwie ist mir da, ich finde es spannend, mit Gott unterwegs zu sein. Und dann wünsche ich, dass meine Kinder mit diesem Leben, mit diesem schnellen Leben umgehen können weiterhin. Und meine Enkelkinder. Und dass mein Mann mir noch lange halten bleibt. Und nein, ich habe ein wunderbares Leben. Und ich wäre dankbar, wenn ich das noch einige Jahre so weiterleben dürfte.
4: Bettina, danke viel mal und alles Gute dir, Messi.
2: Das wünsche ich dir auch, Martin. Herzlichen Dank für das Gespräch.
4: Und auch euch herzlichen Dank fürs Dabeisein bei diesem Podcast. Ich konnte übrigens mit der Bettina auch noch ein Fenster zum Sonntag-Tag machen. Den Link zu der Sendung habe ich euch in den Shownotes. 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Alles Gute euch und eine gemütliche Zeit. 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
1: Die Nachrichten von SRF um 2 mit Konrad Muschk. Die USA und der Iran haben sich offenbar auf ein Friedensabkommen geeinigt. Das schreibt der pakistanische Premierminister Shehbaz Sharif auf X. Pakistan vermittelt in dem Konflikt. Beide Seiten hätten sich auf die sofortige Beendigung aller Kampfhandlungen an allen Fronten geeinigt, auch im Libanon, schreibt Sharif. Und das Abkommen solle am kommenden Freitag in der Schweiz unterzeichnet werden. US-Präsident Donald Trump bestätigte, dass das Abkommen mit dem Iran fertig verhandelt sei. Auf seinem sozialen Netzwerk schrieb er, die US-Blockade iranischer Häfen sei hiermit beendet. Und auch Teheran bestätigt die Einigung. Doch heute werde die iranische Führung ihre Militäroperationen an allen Fronten, einschließlich im Libanon, beenden, sagte der Vizeaußenminister im staatlichen Fernsehen. Einzelheiten zum Inhalt der Vereinbarung wurden nicht bekannt. UNO-Generalsekretär Antonio Guterres sprach von einem wichtigen Schritt in Richtung Frieden. In einer gemeinsamen Erklärung mit Großbritannien und Deutschland begrüßte Frankreich den Schritt. Der französische Präsident Emmanuel Macron sagte, die Chefinnen und Chefs der G7-Staaten würden am heutigen Gipfel über die Öffnung der Straße von Hormuz sprechen. Die Märkte reagierten ebenfalls positiv. Der Ölpreis für ein Fass der Nordseesorte Brent sank nach der Ankündigung um 4%. Zu weiteren Meldungen der Nacht. Im US-Bundesstaat Missouri sind beim Absturz eines Kleinflugzeugs 12 Menschen ums Leben gekommen. Dabei handele es sich um 11 Fallschirmspringer sowie den Piloten der Maschine, teilte der Katastrophenschutz mit. Die Maschine sei kurz nach dem Start verunglückt. Die Absturzursache werde untersucht. Sowohl der russische Präsident Wladimir Putin als auch der ukrainische Präsident Wladimir Zelensky haben US-Präsident Donald Trump zu seinem 80. Geburtstag gratuliert. Dabei habe Trump angekündigt, dass die US-Gesandten Steve Witkoff und Jared Kushner bald nach Russland reisen würden, um über ein Ende des Konflikts mit der Ukraine zu sprechen. Dann noch zu den Resultaten der Fußball-Weltmeisterschaft. Dort trennen sich Japan und die Niederlande 2:2 unentschieden. Zuvor hatte Deutschland gegen Curaçao gewonnen und zwar mit 7:1. Das Wetter. Heute ist es im Flachland meist sonnig. In den Alpen gibt es Sonne und Quellwolken. Im Norden um 25, im Süden bis 30 Grad. Das waren Nachrichten von Radio SRF, verantwortlich Konrad Muschk. SRF-Verkehrsinfo von 2:03 gleich. A1 Murten-Yverdon zwischen dem Bruyères-Chable-Tunnel und dem Bummi-Tunnel in beiden Richtungen. Gefahr durch Tiere auf der Fahrbahn.
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2: 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Also wirklich, wann habe ich genug? Und wann kann ich von dem genug vielleicht sogar auch noch etwas an jemand anderem weitergeben? Diese Fragen diskutieren wir heute. Ich bin